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1: Ich bin Dirk Zeitler. Die Abwehr von Drohnen muss in Deutschland schnell verbessert werden. Darüber waren sich die Innenminister von Bund und Ländern in einer Telefonkonferenz einig. Vergangene Woche war am Flughafen Leipzig eine mit Sprengstoff bestückte Drohne entdeckt worden.
2: Gegenseitige Unterstützung, gemeinsame Forschung und Flughäfen besser mit Abwehrtechnik ausstatten. Diese Ansatzpunkte wollen die Innenminister verfolgen. Einigkeit gibt es aber nicht in allen Punkten. Aus Niedersachsen und Bremen kommt zum Beispiel die Forderung, dass der Bund auch Häfen besser in Sachen Drohnenabwehr ausstattet. Und bei Flughäfen haben bisher Standorte wie Frankfurt-Main, München, Berlin, Hamburg oder Stuttgart Priorität. Diese Liste wollen einige Länder gern ausweiten. Jan-Henner Reitzer, Nachrichtenredaktion.
1: Der Deutsche Bauernverband rechnet aufgrund der anhaltenden Trockenheit in diesem Jahr mit erheblichen Ernteeinbußen bis hin zum Totalausfall. Wir gehen von einer unterdurchschnittlichen Ernte bei Getreide aus, sagte Bauernpräsident Joachim Ruckwied dem Redaktionsnetzwerk Deutschland. In südlichen Teilen Deutschlands könnte das bis zum totalen Ertragsausfall gehen, sagte der Verbandspräsident. Etwas besser ist es demnach in nördlichen Regionen, wo es immer wieder etwas geregnet hat. Am Rhein werden immer neue Tiefststände gemessen. Zum Beispiel in Köln sind gestern 49 cm gemessen worden und es wird erwartet, dass der Pegel noch weiter sinkt. Schifffahrt ist kaum noch möglich.
3: Vor allem, es rechnet sich schlicht nicht mehr, die Schiffe loszuschicken. Wenn überhaupt, dann können sie nur einen Bruchteil der üblichen Fracht laden. Bei Köln hat der Rhein bereits einen Rekordtiefststand erreicht und es wird wohl noch schlimmer. Manche Unternehmen verlagern bereits einen Teil ihrer Rohstofftransporte auf Schiene und Lkw. Doch das heißt, vieles wird teurer. Auch die Spritpreise an der Tankstelle haben bereits angezogen. Claudia Wächter, Nachrichtenredaktion.
1: Zum Sport. Medaillenflut für das deutsche Leichtathletikteam. Zehnkampfweltmeister Leo Neugebauer hat sich bei der EM in Birmingham nach einem dramatischen 1500-Meter-Lauf erstmals auch den Titel des Europameisters gesichert. Niklas Kolbe gewann Silber. Über 3000 Meter Hindernis hat Gesa Krause Gold gewonnen. Bronze holte Olivia Gürth. Zum Abschluss des Abends konnte der Diskuswerfer Henrik Jansen über Bronze jubeln.
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1: Zum Wetter, die aktuelle Vorhersage des Deutschen Wetterdienstes. Heute erneut viel Sonne, später im Norden einige Wolken, es bleibt aber überall trocken. Dazu noch etwas heißer mit Höchstwerten zwischen 31 Grad im Nordosten und im südlichen Alpenvorland und bis 38 Grad im Westen und Südwesten. An der See etwas kühler. Am Samstag im Süden und Osten meist sonnig und trocken, vom Westen bis in den Norden einzelne teils kräftige Schauer und Gewitter. Es wird nochmal heiß mit bis zu 38 Grad.
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1: Ich bin Dirk Zeitler. Die Abwehr von Drohnen muss in Deutschland schnell verbessert werden. Darüber waren sich die Innenminister von Bund und Ländern in einer Telefonkonferenz einig. Es bestehe Handlungsbedarf, sagte Bremens SPD-Innensenatorin Eva Högel im ZDF.
2: Wir brauchen dringend eine moderne Technik, die uns in die Lage versetzt, Drohnen zu identifizieren und dann auch abzuwehren. Das ist der Auftrag.
1: Vergangene Woche war am Flughafen Leipzig eine mit Sprengstoff bestückte Drohne entdeckt worden. Der Deutsche Bauernverband rechnet aufgrund der anhaltenden Trockenheit in diesem Jahr mit erheblichen Ernteeinbußen bis hin zum Totalausfall. Wir gehen von einer unterdurchschnittlichen Ernte bei Getreide aus, sagte Bauernpräsident Joachim Ruckwitt dem Redaktionsnetzwerk Deutschland. In südlichen Teilen Deutschlands könnte das bis zum totalen Ertragsausfall gehen, sagte der Verbandspräsident. Etwas besser ist es demnach in nördlichen Regionen, wo es immer wieder etwas geregnet hat. Wegen Niedrigwassers ist die Binnenschifffahrt in Deutschland stark eingeschränkt. Transporte auf mehr überlange Lastwagen zu verlagern, ist aus Sicht des Verbands Deutscher Verkehrsunternehmen keine Alternative. Der Verband verweist auf strukturelle Probleme.
3: Überlange Lkw sind 6,50 Meter länger als der Standard und dürfen nur auf bestimmten Strecken fahren. Jetzt mehr davon einzusetzen, bringe angesichts riesiger Gütermengen, die normalerweise per Schiff transportiert werden, keine spürbare Entlastung, so der Verband Deutscher Verkehrsunternehmen. Noch mehr Lkw seien außerdem eine zusätzliche Belastung für sowieso schon sanierungsbedürftige Straßen und Brücken. Als Reaktion auf das Niedrigwasser haben fast alle Bundesländer das Sonntagsfahrverbot für Lkw gelockert oder aufgehoben. Jan-Henner Reitze, Nachrichtenredaktion.
1: Zum Sport: Medaillenflut für das deutsche Leichtathletikteam. Zehnkampfweltmeister Leon Leugebauer hat sich bei der EM in Birmingham nach einem dramatischen 1500-Meter-Lauf erstmals auch den Titel des Europameisters gesichert. Niklas Kolbe gewann Silber. Über 3000 Meter Hindernis hat Gesa Krause Gold gewonnen. Bronze holte Olivier Gürth. Zum Abschluss des Abends konnte der Diskuswerfer Henrik Jansen über Bronze jubeln.
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1: Zum Wetter, die aktuelle Vorhersage des Deutschen Wetterdienstes. Heute erneut viel Sonne, später im Norden einige Wolken, es bleibt aber überall trocken. Dazu noch etwas heißer mit Höchstwerten zwischen 31 Grad im Nordosten und im südlichen Alpenvorland und bis 38 Grad im Westen und Südwesten. An der See etwas kühler. Am Samstag im Süden und Osten meist sonnig und trocken, vom Westen bis in den Norden einzelne teils kräftige Schauer und Gewitter. Es wird nochmal heiß mit bis zu 38 Grad.
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1: Ich bin Dirk Zeitler. Wegen Hitze und Trockenheit fehlt Landwirten in Baden-Württemberg und Bayern Futter für ihre Tiere, die deshalb früher als geplant geschlachtet werden müssen. Auch in Hessen wird das Tierfutter knapp.
2: Auf vertrockneten Wiesen finden Rinder nichts mehr zu fressen und es kann kein Heu gemacht werden. Beim Futtermais, der auch als Vorrat für den Winter gedacht ist, sieht es nicht besser aus. Bei Schlachthöfen gibt es schon Wartelisten. Landwirte sehen sich gezwungen, ihre Bestände zu verkleinern. Auch die Getreide- und Rapsernte hat unter der Trockenheit gelitten. Der Raiffeisenverband sagt, dass die Landwirtschaft dadurch 600 Millionen Euro an Einnahmen verloren hat. Jan-Henner Reitze, Nachrichtenredaktion.
1: Angesichts hoher Spritpreise fordern die Grünen eine Übergewinnsteuer für Mineralölkonzerne. Die Ölkonzerne machen sich die Taschen voll, während viele Familien jeden Euro dreimal umdrehen müssen, sagte Grünen-Fraktionschefin Dröge der Bild. Um Abhilfe zu schaffen, fordert sie eine Übergewinnsteuer. Nach Einschätzung des ADAC ist das Preisniveau für Sprit seit Wochen zu hoch. Als Treiber gelten der jüngste Anstieg des Ölpreises. Die Abwehr von Drohnen muss in Deutschland schneller verbessert werden. Darüber waren sich die Innenminister von Bund und Ländern in einer Telefonkonferenz einig. Es bestehe Handlungsbedarf, sagte Bremens SPD-Innensenatorin Högel im ZDF.
3: Wir brauchen dringend eine moderne Technik, die uns in die Lage versetzt, Drohnen zu identifizieren und dann auch abzuwehren. Das ist der Auftrag.
1: Vergangene Woche war am Flughafen Leipzig eine mit Sprengstoff bestückte Drohne entdeckt worden. Zum Sport. Medaillenflut für das deutsche Leichtathletikteam. Zehnkampfweltmeister Leo Neugebauer hat sich bei der EM in Birmingham nach einem dramatischen 1500-Meter-Lauf erstmals auch den Titel des Europameisters gesichert. Niklas Kolbe gewann Silber. Über 3000 Meter Hindernis hat Gesa Krause Gold gewonnen. Bronze holte Olivia Gürth. Zum Abschluss des Abends konnte der Diskuswerfer Henrik Janssen über Bronze jubeln.
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1: Zum Wetter, die aktuelle Vorhersage des Deutschen Wetterdienstes. Heute erneut viel Sonne, später im Norden einige Wolken, es bleibt aber überall trocken. Dazu noch etwas heißer mit Höchstwerten zwischen 31 Grad im Nordosten und im südlichen Alpenvorland und bis 38 Grad im Westen und Südwesten. An der See etwas kühler. Am Samstag im Süden und Osten meist sonnig und trocken, vom Westen bis in den Norden einzelne teils kräftige Schauer und Gewitter. Es wird nochmal heiß mit bis zu 38 Grad.
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1: Zum Wetter, die aktuelle Vorhersage des Deutschen Wetterdienstes. Heute erneut viel Sonne, später im Norden einige Wolken, es bleibt aber überall trocken. Dazu noch etwas heißer mit Höchstwerten zwischen 31 Grad im Nordosten und im südlichen Alpenvorland und bis 38 Grad im Westen und Südwesten. An der See etwas kühler. Am Samstag im Süden und Osten meist sonnig und trocken, vom Westen bis in den Norden einzelne teils kräftige Schauer und Gewitter. Es wird nochmal heiß mit bis zu 38 Grad.
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1: Ich bin Diana Kramer. Bauernpräsident Joachim Ruckwied rechnet mit erheblichen Ernteausfällen wegen der Trockenheit in Deutschland. Je nachdem, was sie anbauen, könnten Landwirte im Süden Deutschlands sogar von einem Totalausfall betroffen sein, sagte Ruckwied dem Redaktionsnetzwerk Deutschland.
2: Kartoffeln, Gemüse, Mais oder Rüben. Felder damit in Süddeutschland seien so stark vertrocknet, dass überhaupt kein Ertrag mehr übrig bleibe, sagt Ruckwied, der auch bei Getreide von einer unterdurchschnittlichen Ernte ausgeht. Ein großes Problem sei auch, dass Futter für Rinder oder andere Tiere fehlt. Weil kein Gras nachwächst, kann kein Heu gemacht werden. Im Norden Deutschlands sehe es etwas besser aus, weil es dort immer wieder geregnet hat. Seine offizielle Erntebilanz stellt der Bauernverband nächsten Dienstag vor. Jan-Henner Reitz, Nachrichtenredaktion.
1: Angesichts der anhaltenden Trockenheit steigt in vielen Regionen auch die Waldbrandgefahr oder lodernde Waldbrände weiten sich aus. Im Kreis Düren in Nordrhein-Westfalen bedroht ein Waldbrand einen ganzen Ortsteil. Die Flammen sind nach Angaben der Polizei nur noch gut 500 Meter von den ersten Häusern entfernt. Der Ort wird evakuiert, teilte die Feuerwehr mit. Auch im Saarland kämpft die Feuerwehr gegen einen Waldbrand. Auch dort gibt es erste Evakuierungen. Die Abwehr von Drohnen muss in Deutschland schnell verbessert werden. Darüber waren sich die Innenminister von Bund und Ländern in einer Telefonkonferenz einig. Es bestehe akuter Handlungsbedarf, sagte Bremens SPD-Innensenatorin Eva Högel im ZDF.
3: Wir brauchen dringend eine moderne Technik, die uns in die Lage versetzt, Drohnen zu identifizieren und dann auch abzuwehren. Das ist der Auftrag.
1: Die frühere Wehrbeauftragte des Bundestags und jetzige Innensenatorin von Bremen, Eva Högel. Damit zum Sport, und da gab es bei der Leichtathletik-EM in Birmingham eine wahre Medaillenflut für das deutsche Team. Zehnkampfweltmeister Leo Neugebauer hat sich nach einem dramatischen 1500-Meter-Lauf erstmals auch den Titel des Europameisters gesichert. Niklas Kolbe gewann Silber. Über 3000 Meter Hindernis hat Gesa Krause Gold gewonnen, Bronze holte Olivia Gürth. Und auch Diskuswerfer Henrik Janssen konnte über Bronze jubeln.
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4: Heute wird es wieder ein wunderbarer Sonnentag. Es ist heiter, es bleibt trocken, der Himmel ist blau und die Temperaturen, die liegen zwischen 30 und 35 Grad. Es weht ein schwacher Wind aus verschiedenen Richtungen.
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5: 6:03, guten Morgen. Die A17 Richtung Prag zwischen Dresden-Südvorstadt und Dresden-Prohlis. Bitte aufpassen, es gibt Reifenteile, die liegen auf der linken Fahrspur. Dann auch auf der A17, das wäre dann nochmal Richtung Prag zwischen Dreieck-West und Dresden-Gorbitz. Auch dort liegen Fahrzeugteile auf der linken Fahrspur. So, dann habe ich noch eine Meldung, das wäre dann in Gößnitz. Vorsicht, in der Alexander-Puschkin-Straße in Höhe Waldorf-Raboldstraße. Da befinden sich Pferde auf der Fahrbahn, also da bitte auch aufpassen. Und im Vogtlandkreis, da ist die Straße zwischen Taltitz und Unterlosa wegen eines Feuerwehreinsatzes gesperrt. Das sind die ersten Straßenmeldungen für euch, und ich habe einen Blitzer auf der B169 in Arnsdorf aus Richtung Schlegel. Allen, die unterwegs sind, gute Fahrt.

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1: Einen wundervollen guten Morgen hier aus dem Second Radio Studio Markt Leeberg. Ich wünsche euch einen wunderschönen Freitag. Ja, wir haben es wieder geschafft, uns durch die ganze Woche gehangelt. Aufregende Woche gewesen, ja, mit dieser Sonnenfinsternis, mit der Konstellation der Planeten und die vielen, vielen Perseiden, wo man sich was wünschen konnte. Ich hoffe, da geht's euch gut und der eine oder andere Wunsch ist vielleicht schon in Erfüllung gegangen. Ansonsten, ja, wünsche ich euch ein cooles, schon mal ein Start ins fast Wochenende und natürlich geht das mit Musik und Wachwerden. Guten Morgen.

0: So, na dann schauen wir mal in die Sterne. Ihr wollt wieder wissen, was der Tag euch heute so bringt. Heute ist übrigens der 14. August 2026. Dann wünsche ich kosmische Unterhaltung.
1: Widder.
2: Es wird eher ein ganz normaler Tag für Sie. Bis auf ein kleines Stimmungstief ist heute nicht mit großen Beeinträchtigungen zu rechnen. Alles nimmt seinen gewohnten Lauf.
1: Stier.
2: Heute erreichen Sie mit weiser Diplomatie mehr als mit Druck. Zugleich sollten Sie Ihre Grenzen heute höher ansetzen. Legen Sie los, doch überschätzen Sie sich nicht.
1: Zwillinge.
2: Das Glück gehört dem Tüchtigen. Deshalb sollten Sie heute nichts dem Zufall überlassen, sondern beherzt ans Werk gehen. Der Erfolg am Ende des Tages kann sich sehen lassen.
1: Krebs.
2: Wenn Sie sich heute richtig ins Zeug legen, lässt sich eine Entscheidung in Ihrem Sinne herbeiführen. Langes Zögern wirft Sie allerdings aus dem Rennen. Hören Sie auf Ihr Bauchgefühl.
1: Löwe.
2: Etwas belastet Sie. Sie fühlen sich einfach nicht ganz wohl in Ihrer Haut. Aber Schwamm drüber. Das wird sich in den nächsten Tagen wieder ändern und Ihr Stimmungsbarometer steigt.
1: Jungfrau.
2: Sie haben dieser Tage gute Vorarbeit geleistet. Mit Ihrer Ungeduld könnten Sie jetzt aber schnell alles zunichte machen. Versuchen Sie, sich zu entspannen, auch wenn es schwer fällt.
1: Waage.
2: Möglichst viele Steine ins Rollen bringen, ist Ihr Tagesmotto. Sie verfügen zwar über genügend geistige Energie, aber Sie werden keinen Blumentopf gewinnen, wenn Sie nicht in die Tiefe arbeiten.
1: Skorpion.
2: Ihr aufgeweckter Verstand verschafft Ihnen heute Einblicke, die Ihnen normalerweise verwehrt wären. Zudem werden Ihre Mitmenschen durchweg positiv auf Ihre Vorschläge reagieren.
1: Schütze.
2: Sie sind heute gut gelaunt und ausgeglichen. Ein hohes Arbeitspensum können Sie sich durchaus aufbürden. Allerdings sollten Sie sich nicht überanstrengen oder sinnlos Ihre Kräfte verpulvern.
1: Steinbock.
2: Die Dinge geraten aus unerklärlichen Gründen ins Stocken. Obwohl Sie mit einer Kursänderung nicht gerechnet haben, sollten Sie sich auf einen Umweg begeben. Nur so kommen Sie jetzt ans Ziel.
1: Wassermann.
2: Sie fühlen sich heute offen und bereit für zwischenmenschliche Interaktionen. Verhandlungen und Diskussionen machen Ihnen mehr Spaß als an anderen Tagen. Sie genießen die Gespräche.
1: Fische.
2: Körper und Geist sind in Topform. Sie strotzen heute nur so vor Kraft. Wenn Sie das vernünftige Maß finden, werden Sie keine Probleme haben.

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1: Der 14. August 1959, da macht der Satellit Explorer 6 das erste Bild der Erde aus dem Weltall. Und dabei schafft die kleine Kamera an Bord ein Bildpixel pro Satellitenumdrehung. Also mühsam müssen die Raumfahrttechniker diese Pixel wieder zusammensetzen. Und weil die Verbindung instabil ist, da weist die fertige Aufnahme einige Lücken auf. Und sie zeigt einen Teil des Pazifischen Ozeans. Am 28. September stellt die NASA dann das Bild bei einer Pressekonferenz vor. Die schlechte Qualität des Bildes, die sorgt bei vielen für Enttäuschung. Einige Raumfahrtingenieure behaupten gar, das Bild sei eine Fälschung. Der US-amerikanische Satellit Explorer 6 war am 7. August 1959 ins All gestartet und sollte eigentlich den Geomagnetismus und Radiowellen in der höheren Atmosphäre untersuchen. Und mit dem schummrigen Bild gelingt trotzdem den US-Amerikanern ein wichtiger Schachzug im Wettlauf ins All. Und die ersten Fotos von der Erde, die gab es dann in der aktuellen Kamera 1961. Zwei Jahre später oder zu spät, denn 1961, da ist dann in der aktuellen Kamera von den ersten Bildern aus dem Weltall die Rede, die der Kosmonaut German Titov bei seiner Mission geschossen hatte.

Und mittlerweile 6:26 Uhr. Gleich gibt's wieder die regionalen Nachrichten, die ersten heute an diesem Freitagmorgen. Ich wünsche euch einen guten Start in diesen Tag. Die Sonne scheint schon mal und ich schaue dann auch gleich mal noch nach den regionalen Nachrichten aufs Wetter für den heutigen Freitag und natürlich auch fürs Wochenende.

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2: Mein Name ist Thorsten Weikert. Mehr Jugendliche nutzen den Sachsensommer. Plauen holt Gewässer zurück ans Tageslicht. Stärkerer Fokus auf autonome Fahrzeuge im öffentlichen Nahverkehr. Die Meldungen im Einzelnen. Das freiwillige Praktikumsprogramm Sachsensommer verzeichnet in diesem Jahr deutlich mehr Teilnehmende. Seit Anfang Juni haben bereits 213 Jugendliche und junge Erwachsene in 126 Einrichtungen praktische Erfahrungen gesammelt. Im gesamten Vorjahr hatten 111 junge Menschen das Angebot genutzt. Besonders gefragt sind in diesem Jahr Tätigkeiten in der Kinderbetreuung, im sozialen Bereich und im Sport. Die Einsatzstellen verteilen sich über alle Regionen Sachsens. Das Programm richtet sich an junge Menschen, die sich nach der Schule beruflich orientieren und verschiedene Arbeitsfelder kennenlernen möchten. Die meisten Teilnehmer arbeiten rund 30 Stunden pro Woche und erhalten dafür eine Vergütung von bis zu 300 Euro im Monat. Gleichzeitig profitieren die beteiligten Einrichtungen von der zusätzlichen Unterstützung. Der Sachsensommer läuft noch bis Ende September und wird von der Engagementstiftung Sachsen im Auftrag des Sozialministeriums organisiert. Die Stadt Plauen erhält rund 1,7 Millionen Euro Fördermittel, um die Syrer in der Innenstadt wieder sichtbar zu machen. Der bislang unter Asphalt und Beton verlaufende Bach soll zwischen Melanchthonstraße und Theaterstraße auf einer Länge von 125 Metern freigelegt werden. Anschließend werden der Bachlauf und seine Umgebung naturnah gestaltet. Geplant sind begrünte Ufer sowie Bäume und Sträucher. Unterschiedlich tiefe Bereiche und kleine Wasserbecken sollen zudem neue Lebensräume für Tiere und Pflanzen schaffen. Die Gesamtkosten des Projektes liegen bei rund 1,9 Millionen Euro, von denen der Freistaat Sachsen 90% übernimmt. Altlasten einer früheren Tankstelle auf dem Gelände wurden bereits beseitigt. Mit dem Vorhaben soll zugleich eine neue Grün- und Erholungsfläche im Plauener Stadtzentrum entstehen. Die Bauarbeiten sollen bis Ende 2027 abgeschlossen sein. Sachsen will den Einsatz autonom fahrender Fahrzeuge im öffentlichen Nahverkehr deutlich vorantreiben. Nach Angaben von Infrastrukturministerin Regina Kraushaar sollen solche Fahrzeuge bis 2030 regulär im Freistaat unterwegs sein. Besonders im ländlichen Raum und im Umland größerer Städte sollen autonome Shuttles das bestehende Verkehrsangebot ergänzen. Ziel sind flexiblere Verbindungen und ein attraktiverer sowie effizienterer Nahverkehr. In Chemnitz arbeiten bereits zahlreiche Unternehmen an Fahrzeugtechnik, Sensoren, Software und der Zulassung entsprechender Systeme. Dort wurde nun auch ein autonomes Shuttle mit 6 Sitzplätzen vorgestellt. Grundlage für die weitere Entwicklung ist eine gemeinsame Vereinbarung von 19 Partnern aus Wirtschaft, Wissenschaft, Kommunen, Ministerien und Verbänden. Langfristig sollen autonome Fahrzeuge in Sachsen auch im Güterverkehr eingesetzt werden. Soweit die Meldungen.
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3: Tja, hier vorm Studio 13,8 Grad und auch im Studio ist es wieder etwas frischer bei 26 Grad. Ja, der heutige Freitag, abgesehen von dünnen Schleierwolken, bleibt sonnig. Höchstwerte 33 bis 35, im Bergland 28 bis 33 Grad. Die Nacht zum Samstag wenige Wolken und die Temperaturen gehen runter auf 18 bis 13 Grad. Am Samstag viel Sonnenschein und die Höchstwerte gehen dann hoch bis 37 Grad, im Bergland auch bis 33 Grad. Und die Nacht zum Sonntag zunächst noch gering bewölkt, vom Nordwesten aber allmählich Bewölkungszunahme und morgens dann aufkommender teils schauerartiger Regen. Die Tiefstwerte 18 bis 14 Grad und abseits der Gewitter könnte es auch ein paar Schauer geben. Ja, und der Sonntag auch im Süden Bewölkungsverdichtung. Von West nach Ost durchziehender Regen, also teils auch schauerartig, maximal 24 bis 26 und im Bergland bis 24 Grad. Ja, und nächste Woche, ja, da geht aktuell die Temperaturen etwas zurück um die 20 Grad.
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3: 6:35 Uhr, die A4 meldet Frankfurt Richtung Dresden zwischen Frankenberg und Hainichen. Da liegt ein Spanngurt auf der mittleren Fahrspur. Und auch die A4 dann Görlitz Richtung Dresden, da ist zwischen Weißenberg und Bautzen-Ost nach einem Unfall blockiert. Zurzeit stauet. Und dann nochmal die A4 Richtung Frankfurt zwischen Hainichen und Frankenberg. Da liegt ein Holzbrett auf der Fahrbahn. Die A9 Richtung Berlin in Höhe Leipzig-West, da ist ein defekter LKW liegen geblieben auf der rechten Fahrspur. Und Vorsicht, da wird ein Reifen auf der Fahrerseite gewechselt. Also da bitte auch Achtung. Ja, einiges los heute bei uns auf den Straßen. Passt gut auf. Ansonsten, ja, habe ich nichts weiter für euch. Aber ein Blitzer, der solltet ihr Acht geben. Und falls ihr einen seht, ihr wisst schon, ihr könnt mir schreiben an unsere WhatsApp 0341 358 83095. Der Blitzer ist auf der B169 in Arnsdorf aus Richtung Schlegel. Ich wünsche allen, die unterwegs sind, gute Fahrt, kommt unbeschadet an euer Ziel.
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45 Minuten. Ja, ich war noch gar nicht in den Termin des Tages. Uiuiui, das habe ich schon mal versäumt in der ersten halben Stunde. An diesem 14. August sind zwei Dinge. Einmal Tag der sozialen Sicherheit, also unsere Gesellschaften, die funktionieren nach dem Prinzip der Solidarität. Also Menschen, die gerade Hilfe brauchen, weil sie in einer schwierigen Phase stecken, werden vom Staat unterstützt. Und der Tag ist eine gute Chance, eine gute Gelegenheit, um über die Vorteile und weiteren Verbesserungsmöglichkeiten des Systems der sozialen Sicherheit nachzudenken. Deswegen gibt es heute diesen Tag, diesen Aktionstag. Und es ist noch Nationaler Wassereistag. Also ja, passend zur wärmsten Zeit im Jahr findet dieser Tag statt. Wassereis besteht ja hauptsächlich aus Wasser. Also und Zucker, das ist natürlich ganz schlimm, dass ja viele Zucker und Erfrischung in der warmen Sommerzeit, in den Sommermonaten, Wassereis, okay, ich esse lieber Softeis, Vanille, Schoko, ja, das verrate ich jetzt mal. Und da gibt es bei uns hier in Markleberg auch cool im Kieschen Park, also das Softeis dort kann ich euch nur empfehlen, ich mache jetzt keine Werbung, Schleichwerbung, aber ansonsten geht in die Eisdiele Burgmann in Großstetteln dort, da gibt es auch ganz, ganz leckeres Eis, ich glaube kein Wassereis, aber ja, so für die Kinder zum Lutschen, aber da ist ganz, ganz viel Zucker drin, also ganz gefährlich, sage ich einfach mal so. So, aber heiß wie Eis, ich habe natürlich nach einem Song gesucht, passend, und da ist mir doch der Arnulf Wenning in die Hand gefallen, beziehungsweise in meine Playlist. Das ist schon zu Ostzeiten, mit seiner Eisdame ist er da unterwegs gewesen, aber er hat auch 2023 nochmal einen Song produziert, der heißt Heiß wie Eis, und den präsentiere ich euch jetzt.

Arnulf Wenning war das hier auf Singtradio. So, Dresden mal wieder. Und heute Abend, da gehört nämlich ein Teil der Elbufer den Läuferinnen und Läufern. Der Dresdner Nachtlauf, der führt nämlich heute an diesem 14. August über Strecken an beiden Seiten der Elbe. Und das ausgerechnet auch zum Auftakt des Stadtfestes. Also für Autofahrende und Radler, da bedeutet diese Kombination aus beiden Großereignissen an diesem Abend einige Einschränkungen, die sich mit etwas Planung aber ziemlich gut umfahren lassen, denn am Terrassenufer ist wegen des Stadtfestes ohnehin bereits ein Abschnitt gesperrt und für den Nachtlauf, da kommen zwei weitere hinzu. Also der Bereich zwischen Hasenberg und Rietschelstraße, der ist nämlich ab heute 8 Uhr dicht und der Abschnitt von der Rietschelstraße bis zum Sachsenplatz, der folgt dann ab 16 Uhr. Die bleiben bis in die Nacht gesperrt, bis morgen früh 3 Uhr. Ja, auf der Neustadter Seite, da trifft es die Naumannstraße, die Goetheallee und das Käthe-Kollwitz-Ufer bis zur Waldschlösschenbrücke. Und heute etwa auch von 17.30 bis 22.30 Uhr halbseitig in stadteinwärtiger Richtung gesperrt. Ja, auf den Uferwegen entlang der Laufstrecken, da kommt es zudem auch noch abschnittsweise zwischen 19 und 23.30 Uhr zu Einschränkungen. Und wer mit dem Rad unterwegs ist, der muss ebenfalls umdisponieren. Also beide Elbradwege, die sind im Bereich der Laufstrecken ab heute zwischen 14 und 23 Uhr für den Radverkehr gesperrt und den genauen Strecken Verlauf und mögliche Ausweichrouten, da könnt ihr nachschauen unter dresdner-nachtlauf.de. Also ganz wichtig, falls ihr heute da in Dresden auch mit dem Auto unterwegs seid, also Freitagabend, da sind in Dresden kaum noch Straßen frei, also deswegen ist ein Engpass an der Elbe, der Dresdner Nachtlauf und das Stadtfest sorgen heute für diese Verkehrsbehinderung und umfahren wird natürlich empfohlen. 6.47 Uhr, ich habe noch einen Eissong für euch. Wir sind Atlantic Popes für euch.

0: ihr Gehirn.
1: Ja, die Gier. So, jetzt ist es schon 6.56 Uhr. Jetzt gerade mein Frosch hat mich gerade besucht, jetzt schon hier am Morgen so zeitig. Aber ich habe noch was mit einer Gier, denn hier ist Rosenstolz. Objekt der Begierde. Und ich wünsche euch einen ganz, ganz tollen Start in diesen Freitag. Es ist nämlich gleich soweit. 7 Uhr, die Nachrichten. Deutschland und die Welt. Wir hören uns dann gleich wieder. Und ich schaue auf die Straßen bei uns im Sachsenland. Guten Morgen, hier ist die Angie.

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3: Ich bin Diana Kramer. Wegen der anhaltenden Hitze und Trockenheit herrscht in mehreren Regionen die höchste Waldbrandgefahr. In Nordrhein-Westfalen wird wegen eines Waldbrandes ein Ortsteil der Gemeinde Hürtgenwald evakuiert. Die Gemeinde liegt in der Eifel an der Grenze zu Belgien. Auch im Saarland kämpft die Feuerwehr gegen einen Waldbrand.
4: Raus aus den Häusern sofort, hieß es für rund 1800 Bewohner in der Eifel. Die Warnung extreme Gefahr blinkt auf den Handys. Es waren dramatische Augenblicke, doch die Flammen rückten immer näher an die Gebäude heran. Die Feuerwehr ist im Großeinsatz, genauso wie im Saarland. Auch dort mussten wegen eines Waldbrandes eine Gaststätte und ein Wohnmobilstellplatz evakuiert werden. Einige Feuerwehrleute sind verletzt. Claudia Wächter, Nachrichtenredaktion.
3: Der Deutsche Bauernverband rechnet aufgrund der anhaltenden Trockenheit in diesem Jahr mit erheblichen Ernteeinbußen. Man gehe von einer unterdurchschnittlichen Ernte bei Getreide, insbesondere bei Weizen und Raps aus, sagte Bauernpräsident Joachim Ruckwied dem Redaktionsnetzwerk Deutschland. In südlichen Teilen Deutschlands könne das sogar bis hin zum totalen Ernteausfall gehen, sagte er. Die USA überprüfen aktuell ihre Nuklearstrategie. Diese relativ eng gefasste Überprüfung beziehe sich auf einen gewissen möglichen Einsatz von Atomwaffen. Das Ziel bestehe darin, Abschreckung und Stabilität aufrechtzuerhalten, heißt es aus dem Pentagon. Fokus sei die Verteidigung der territorialen Integrität der Verbündeten. Zum Sport. Bei der Leichtathletik-Europameisterschaft hat sich Leo Neugebauer den Titel als Zehnkampf-Europameister gesichert, nach einem dramatischen 1500-Meter-Lauf. Silber sicherte sich Niklas Kaul.
5: Die letzten Meter vor der Ziellinie, das war eigentlich kein Laufen mehr. Leo Neugebauer eierte eher ins Ziel, so fertig war er. Er hat sich durchgebissen gegen Teamkamerad Niklas Kaul, der vor dieser letzten Zehnkampfaufgabe punktemäßig ganz schön aufgeholt hatte. Kurz nach dem Start der 1500 Meter setzte sich Kaul an die Spitze. In der letzten Runde drehte Neugebauer dann auf, holte noch einmal alles aus sich heraus und das reichte dann, um sich nun auch Europameister nennen zu können. Lea Matschulat, Sportredaktion.
3: Außerdem gewann Gesa Krause Gold über 3000 Meter Hindernis, Bronze holte Olivia Gürt. Auch Diskuswerfer Henrik Janssen konnte über Bronze jubeln.
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6: Heute wird es wieder ein wunderbarer Sonnentag. Es ist heiter, es bleibt trocken, der Himmel ist blau und die Temperaturen, die liegen zwischen 30 und 35 Grad. Es weht ein schwacher Wind aus verschiedenen Richtungen.
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7: Um 7:03 die A4 Görlitz-Dresden ist zwischen Weißenberg und Bautzen-Ost nach einem Unfall gesperrt, also die A4 Görlitz Richtung Dresden. Die A9 Richtung Berlin in Höhe Leipzig-West, da bitte aufpassen, ist ein defekter LKW auf der rechten Fahrspur und es wird immer noch der Reifen auf der Fahrerseite gewechselt. Das ist gefährlich, bitte langsam fahren. Dann die A72 Richtung Hof zwischen Reichenbach und Treuen, da ist auch ein defekter LKW auf dem Standstreifen liegen geblieben und es besteht Gefahr durch Gegenstände, also Reifenteile auf allen Fahrstreifen. Soweit, das waren die wichtigsten Störungsmeldungen und ich habe jetzt schon ein paar Blitzer bekommen, also vielen Dank. In Dresden wird geblitzt heute in der Schönfelder Landstraße stadteinwärts, in Zittau, in der Humboldtstraße in beiden Richtungen und auf der B169 in Arnsdorf aus Richtung Schlegel. Ich wünsche allen, die unterwegs sind, gute Fahrt, kommt unbeschadet an euer Ziel.

Moin Moin. Und ich bin auch manchmal elektrisch. Ihr auch? Also das war auch, ja, die letzten Tage wieder mal so. Das war die Sonne, wahrscheinlich die Energie. Hier ist Oasis. Guten Morgen.

0: Minuten.
1: Ja, ein Straßeneinbruch im Leipziger Westen hat am Donnerstagabend den Bus- und Straßenbahnverkehr beeinträchtigt und betroffen ist unter anderem die Straßenbahnlinie 7, wie eine Sprecherin der Leipziger Verkehrsbetriebe LVB sagte. Und für den unterbrochenen Abschnitt, da sei ein Ersatzverkehr mit Bussen eingerichtet worden. Ja, auch mehrere Buslinien, die würden umgeleitet. Deswegen bitte beachten. Der Einbruch befindet sich den Angaben zufolge in der Dämmeringstraße in Leipzig. Lindenau. Das ist zwischen zwei Straßenbahngleisen und wurde gegen 18.15 Uhr gestern Abend gemeldet. Die Ursache war zunächst unklar. Die Mitarbeiter der Verkehrsbetriebe und der Wasserwerke, die sind dann gleich vor Ort gewesen, um die Lage zu untersuchen und sind auch immer noch dort. Und wie lange die Einschränkungen im Nahverkehr andauern werden, das ist noch unklar. Also bitte, die Fahrgäste sollen sich vor Antritt über ihre Verbindung informieren. So hieß es, und aktuelle Änderungen, die würden dann in der Fahrplanauskunft und auch in der Leipzig Move App angezeigt. Also dieser Straßeneinbruch ist ein riesengroßes Loch, sorgt nun im Leipziger Westen für ein Problem im Nahverkehr. Also ihr lieben Gäste, Fahrgäste, muss man sich auf Einschränkungen und Umleitungen einstellen, bis das alles untersucht wurde und dann natürlich auch wieder repariert wird. Man hofft, dass nicht noch größer wird, das Loch. Tja, so sieht's aus. Ja, ihr habt es vielleicht auch schon im Netz gesehen, passiert. Also, tja, unsere Straßen.
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1: Ja, wir sind nochmal beim 14. August und 132 Jahre ist es her. Ein Meilenstein der Alltagskultur, nämlich das Papiertaschentuch. Vor 132 Jahren, da erhielt nämlich Gottlob Krumm, Inhaber einer Papierfabrik in Göppingen, ein kaiserliches Patent für das erste glycerin-getränkte Papiertaschentuch in Deutschland. Und damals war das Nasentuch noch ein Luxusgut, meist aus Stoff gefertigt und oft von zweifelhafter Hygiene. Und Krumms Erfindung markierte den Beginn einer Revolution, Einweg, praktisch und erschwinglich. Doch der Durchbruch, der kam erst Jahrzehnte später, denn 1929, da meldeten die Vereinigten Papierwerke Nürnberg, gegründet von Oskar Rosenfelder, das Warenzeichen, nämlich Tempo beim Reichspatentamt an. Ein Name, ja, der irgendwie bis heute ja, ein Synonym für Papiertaschentücher ist. Und was eine als einfache Idee begann, veränderte die Art, wie wir mit Alltagsproblemen umgehen. Von der kaiserlichen Werkstatt zur globalen Massenware. Also das Papiertaschentuch wurde ja zum stillen Begleiter in Jacken, Hosentaschen. Und ich glaube auch, das ist ein Stück Geschichte, das bis heute in jeder Hosentasche oder Handtasche steckt, weil auch, man sagt es einfach immer, hast du mal ein Tempo? Also das ist immer eine Frage, ein Taschentuch natürlich aus Papier, Papiertaschentuch. Aber wie gesagt, das Patent gab es schon in den 1894er und 1929er Jahren. Und man hat auch festgestellt, es war ja dann mal so, wenn man es aus Versehen in der Hosentasche beim Waschen gelassen hat, das war nicht so gut. Also wenn man dann Sachen hatte, da waren dann überall diese Krispeln dran und alle möglichen Muzeln, wie wir das hier so sagen. Oh, da habe ich mich sehr geärgert und ich trage viel Schwarz und das dann an den schwarzen Sachen, da hat man sich geärgert. Aber dass die Produktion von Tempo, die hat sich natürlich dann auch dazu Gedanken gemacht und heute bleibt eigentlich so ein Papiertaschentuch dann in der Hosentasche kleben, wenn ihr es aus der Wäsche raus ausnehmt oder es liegt irgendwo lose drin, vielleicht habt ihr das auch schon bemerkt. Ja, seidenweich, saugfähig, hygienisch und in der Packung waren anfangs mal 18 Taschentücher, dann waren es sogar 20. Tja, und heute zählt man nach, sind es nur noch 10.

0: mir doch mal einen 80er noch rausgesucht hier auf Second Radio. Haben wir mittwochs immer, also ich zumindest am Mittwochmorgen, die 80er Songs und manchmal bleibt da auch noch der eine oder andere übrig, den ich dann auch hier mit einfüge in meine Playlisten und heute an diesem Freitag ja euch ein bisschen Partystimmung bereiten. Aber es ist ja auch Tag des Eises, also nationaler Wassereistag ist heute, also falls ihr das gerne esst, das ist ja einfach nur Wasser und Zucker, da dran rumlutschen, ja, ja. Also ich mache mir da absolut nichts draus, sage ich ganz ehrlich, das ist irgendwie, erstens mal zu viel Zucker, kriege ich ein schlechtes Gewissen, das geht ja auch gleich auf die Hüften und ansonsten dann schon irgendwo leckeres, richtiges Eis. So, jetzt kommen aber auch gleich die richtigen, nämlich die regionalen Nachrichten aus unserem Sachsenland. Ja, wir berichten da immer zur halben Stunde hier im Morgenwecker und am Nachmittag bei Sachsen Live, der Second Radio Nachmittag, positive Dinge aus unserem Sachsenland.
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2: Mein Name ist Thorsten Weikert. Mehr Jugendliche nutzen den Sachsensommer. Plauen holt Gewässer zurück ans Tageslicht. Stärkerer Fokus auf autonome Fahrzeuge im öffentlichen Nahverkehr. Die Meldungen im Einzelnen. Das freiwillige Praktikumsprogramm Sachsensommer verzeichnet in diesem Jahr deutlich mehr Teilnehmende. Seit Anfang Juni haben bereits 213 Jugendliche und junge Erwachsene in 126 Einrichtungen praktische Erfahrungen gesammelt. Im gesamten Vorjahr hatten 111 junge Menschen das Angebot genutzt. Besonders gefragt sind in diesem Jahr Tätigkeiten in der Kinderbetreuung, im sozialen Bereich und im Sport. Die Einsatzstellen verteilen sich über alle Regionen Sachsens. Das Programm richtet sich an junge Menschen, die sich nach der Schule beruflich orientieren und verschiedene Arbeitsfelder kennenlernen möchten. Die meisten Teilnehmer arbeiten rund 30 Stunden pro Woche und erhalten dafür eine Vergütung von bis zu 300 Euro im Monat. Gleichzeitig profitieren die beteiligten Einrichtungen von der zusätzlichen Unterstützung. Der Sachsensommer läuft noch bis Ende September und wird von der Engagementstiftung Sachsen im Auftrag des Sozialministeriums organisiert. Die Stadt Plauen erhält rund 1,7 Millionen Euro Fördermittel, um die Syrer in der Innenstadt wieder sichtbar zu machen. Der bislang unter Asphalt und Beton verlaufende Bach soll zwischen Melanchthonstraße und Theaterstraße auf einer Länge von 125 Metern freigelegt werden. Anschließend werden der Bachlauf und seine Umgebung naturnah gestaltet. Geplant sind begrünte Ufer sowie Bäume und Sträucher. Unterschiedlich tiefe Bereiche und kleine Wasserbecken sollen zudem neue Lebensräume für Tiere und Pflanzen schaffen. Die Gesamtkosten des Projektes liegen bei rund 1,9 Millionen Euro, von denen der Freistaat Sachsen 90% übernimmt. Altlasten einer früheren Tankstelle auf dem Gelände wurden bereits beseitigt. Mit dem Vorhaben soll zugleich eine neue Grün- und Erholungsfläche im Plauener Stadtzentrum entstehen. Die Bauarbeiten sollen bis Ende 2027 abgeschlossen sein. Sachsen will den Einsatz autonom fahrender Fahrzeuge im öffentlichen Nahverkehr deutlich vorantreiben. Nach Angaben von Infrastrukturministerin Regina Kraushaar sollen solche Fahrzeuge bis 2030 regulär im Freistaat unterwegs sein. Besonders im ländlichen Raum und im Umland größerer Städte sollen autonome Shuttles das bestehende Verkehrsangebot ergänzen. Ziel sind flexiblere Verbindungen und ein attraktiverer sowie effizienterer Nahverkehr. In Chemnitz arbeiten bereits zahlreiche Unternehmen an Fahrzeugtechnik, Sensoren, Software und der Zulassung entsprechender Systeme. Dort wurde nun auch ein autonomes Shuttle mit 6 Sitzplätzen vorgestellt. Grundlage für die weitere Entwicklung ist eine gemeinsame Vereinbarung von 19 Partnern aus Wirtschaft, Wissenschaft, Kommunen, Ministerien und Verbänden. Langfristig sollen autonome Fahrzeuge in Sachsen auch im Güterverkehr eingesetzt werden. Soweit die Meldungen.
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2: Heute wird es wieder ein wunderbarer Sonnentag. Es ist heiter, es bleibt trocken, der Himmel ist blau und die Temperaturen, die liegen zwischen 30 und 35 Grad. Es weht ein schwacher Wind aus verschiedenen Richtungen.
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0: Um 7.34 Uhr, die A4 meldet Görlitz Richtung Dresden. Da ist zwischen Weißenberg und Bautzen-Ost nach einem Unfall gesperrt. Dann Vorsicht auf der S293 Eich, das ist Richtung Werdau, zwischen Abfahrt Stenn und B173 Lichtentanne. Da liegen Reifenteile auf der Fahrbahn, also gefährliche Situation. Und in Zeitz, wer da unterwegs ist, an der Kreuzung Martin-Planer-Straße, Kleiner Straße, da gab es auch einen Unfall, müsstet ihr mit Behinderung rechnen. Soweit die Störungsmeldungen und Blitzer. In Dresden wird geblitzt, in der Schönfelder Landstraße stadteinwärts, in Gera in der Langenstraße, in Zittau in der Humboldtstraße in beiden Richtungen und auf der B169 in Arnsdorf aus Richtung Schlegel. Allen, die unterwegs sind, gute Fahrt, kommt unbeschadet an euer Ziel.
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heute ist der 14. August und natürlich haben da viele, viele Menschen auch Geburtstag. Ihr da draußen vielleicht auch. Na dann herzlichen Glückwunsch auf jeden Fall. Aber wir gratulieren heute auch der Ulla, nämlich Ulla Meinecke, ja, deutsche Sängerin. Am 14. August 1953 in Usingen geboren und aufgewachsen in der ländlichen Umgebung von Wallau. Da zog sie 1966 nach Frankfurt am Main und machte dann dort ihr Abitur. Und zu diesem Zeitpunkt, da hatte sie bereits eigene Lieder verfasst. Ja, eine wichtige Begegnung, natürlich mit Udo Lindenberg im Jahr 1976. Und ja, ermutigte auch die Meinecke, ihre Leidenschaft zum Beruf zu machen, also der Udo. Und sie zog nach Hamburg, übernahm die Leitung von Lindenbergs Büro und veröffentlichte dann auch 1977 ihr erstes Album von Toten Tigern und Nassen Katzen. Also, das stark von Lindenbergs Einfluss geprägt war. Und mit ihrem zweiten Album, beziehungsweise der LP Meinecke Fuchs im Jahr 1978, da erlangte sie große Bekanntheit und trat vermehrt auf, teilweise gemeinsam mit Udo, bevor sie 1979 nach West-Berlin zog. Und in den frühen 1980er Jahren, da arbeitete Ulla Meinecke mit Herwig Mitteregger zusammen, der ihr Album Überdosis Großstadt, das war 1980, oder Nächtelang 1981 produzierte und einen Großteil der Songs komponierte. Ja, die Zusammenarbeit mit Udo Arndt als Produzent führte dann Mitte der 80er Jahre dann auch noch mit dem Album Wenn schon nicht für immer, dann wenigstens für ewig oder Der Stolz italienischer Frauen. Also das war 85, das brachte ihr so richtig auch den Durchbruch. Sie erhielt Auszeichnungen wie die Goldene Europa, den Deutschen Kleinkunstpreis, erfolgreiche Tourneen und. Also danach folgten weitere Alben, also ganz, ganz viele. Und sie hat dann auch mal Coversongs präsentiert, also bekannte englischsprachige Songs und begann dann auch Lesungen zu halten. Und nach Ende der Zusammenarbeit mit ihrem vorherigen Musiklabel, da veröffentlichte sie dann 2002 auch noch ein Album, das nennt sich Luft ist rein. Und ja, auch einiges, was sie dann noch getan hat und viele CDs kamen immer noch. Sie spricht Hörbücher, sie textet und hat Bühnengeschichten auch auf die Bühne gebracht sozusagen. Ein Buch geschrieben 2007 nochmal, Willkommen in Teufels Küche, Glanz und Elend, der Chaotiker. Und mit dem ging sie dann auch auf Tournee und sie spielte auch im Theater in Berlin und setzte auch ihre Tourneen fort. Und wie gesagt, ganz viel ist sie immer noch aktiv. Ulla Meinecke hat heute Geburtstag, ja, ihren 73. Und dann gratulieren wir natürlich ganz, ganz herzlich. Und eins meiner Lieblingssongs von Ulla ist Ein Schritt vor und zwei zurück.

Rigby waren das hier auf Second Radio. Mittlerweile 57 Minuten. Ja, es wird ja nun doch wieder ziemlich heiß, hot sozusagen. Also heute wird es noch nicht ganz so, aber morgen ist wieder extreme Hitze angesagt. Und was Hitze mit unserem Gehirn macht, man sollte da wirklich diese Dinge beachten. Denn Hitze macht ja nicht nur schlapp, sie belastet auch unser Gehirn. Und weil bei hohen Temperaturen weniger Blut, Sauerstoff und auch Mineralstoffe im Kopf ankommen, da kann es dann zu Konzentrationsstörungen, Kopfschmerzen kommen. Also im Extremfall, da wird sogar die Blut-Hirn-Schranke durchlässig. Und besonders gefährdet sind natürlich dann auch Menschen mit Vorerkrankungen oder auch mit Demenz. Denn die extreme Hitze, die Belastung für den menschlichen Körper, der eine oder andere merkt es am Kreislauf, aber eben auch für unser Gehirn, ist der Hitzesommer, den wir so gerade erleben, eine Herausforderung. Und was manche möglicherweise, ich sage dann auch immer, ich bin wie von der Muffe gepufft, aber der eine oder andere sagt, Mensch, ich fühle mich heute matschig. Also dieses Gefühl auch im Kopf, das ist das Resultat großer Anstrengungen, die unser Körper leistet, um bei höheren Temperaturen auch funktionsfähig zu bleiben. Und wenn die Außentemperatur steigt, da befördert der menschliche Kreislauf das Blut verstärkt in äußere Körperbereiche, um sich abzukühlen. Ja, allerdings gelangt dafür dann eben weniger Blut in die inneren Organe. Und die Neurowissenschaftler, die meinen, also man erklärt es so, das Gehirn wird weniger durchblutet, erhält also weniger Sauerstoff und Nährstoffe und durch die Erweiterung der Blutgefäße, da könne zudem der Blutdruck auch abfallen. Ja, auch der Flüssigkeitsverlust durch Schwitzen könne diesen Effekt eben haben. Schwindel, das ist eine mögliche Folge. Und wenn wir bei hohen Temperaturen stärker schwitzen, da verlieren wir dabei auch Mineralstoffe. Und der Anteil dieser Mineralstoffe ist im Schweiß vergleichsweise gering. Aber laut der Deutschen Gesellschaft für Ernährung, dann nehmen wir über die Nahrung in der Regel ausreichend Mineralstoffe zu uns, sodass der Körper auch längerfristig wieder mit einem Optimalzustand rechnen kann oder er stellt es dann auch wieder her. Aber für das Gehirn, da ist dieses Gleichgewicht essentiell. Schon kurzfristige Schwankungen, die können uns beeinträchtigen. Und man erklärt es nochmal so, also die Funktion beruht ja auf der Aktivität von Nervenzellen, die innerhalb von Netzwerken elektrische Signale austauschen. Und dafür ist ein feines Gleichgewicht, also austariertes Gleichgewicht verschiedener Elektrolyte erforderlich. Also gerade das Gleichgewicht durcheinander, da führe das eben zu diesen Konzentrationsstörungen. Und auch das Denken, das falle dann schwerer. Und wer in den sommerlichen Hitzeperioden plötzlich Kopfschmerzen bekommt, der könnte sich außerdem auch noch natürlichen Sonnenstich zugezogen haben. Und dabei werden nämlich die Hirnhäute gereizt und können anschwellen. Und die Hirnhäute, das sind ja drei dünne Schichten aus Gewebe, die zwischen dem Schädelknochen und dem eigentlichen Gehirn liegen. Und sie schützen das Gehirn, ja, und auch das Rückenmark vor Stößen. Ja, anders als das Gehirn selbst, seien diese Hirnhäute äußerst schmerzempfindlich. Und das wisst ihr vielleicht auch. Also auf jeden Fall, unser Gehirn ist dementsprechend wichtig, bei Hitze vorsichtig zu sein. Also ausreichend zu trinken, man kann es immer nur wieder erwähnen, im Schatten zu bleiben, und die Menschen mit bestehenden Erkrankungen soll hier besonders darauf achten. Und bei Hitze steigt für Menschen auch mit Demenz das Risiko von Delir, das ist ein Zustand extremer Verwirrtheit. Ja, und falls ihr bei Hitzeperioden für längere Zeit zu Hause bleibt, weil es dort kühler ist, kommen Kontakte zu anderen Menschen zu kurz. Also deswegen aufpassen, diese soziale Isolation könnte sich natürlich dann auch ebenfalls negativ auf die Psyche auswirken. Also wer vielleicht auch mal den Link haben möchte, ist ein ganz interessanter Bericht. Eben Schwindel, Konzentrationsprobleme, was die Hitze mit unserem Gehirn teilweise anstellt. Tja, so, wir können es nicht wieder reparieren dann. Das ist auch nochmal hier stark mit betont. Also da bitte ganz doll aufpassen. Heute und morgen wird es wieder richtig heiß. Ja, heiße Phase, auch gleich wieder um 8 kommen die Nachrichten Deutschland und die Welt. Es ist 7:55 Uhr. Ich wünsche euch einen guten Start in diesen Freitag.

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5: Ich bin Diana Kramer. Bauernpräsident Joachim Ruckwied rechnet mit erheblichen Ernteausfällen wegen der Trockenheit. Landwirte im Süden Deutschlands könnten sogar von einem Totalausfall betroffen sein, sagte Ruckwied dem Redaktionsnetzwerk Deutschland.
6: Kartoffeln, Gemüse, Mais oder Rüben. Felder damit in Süddeutschland seien so stark vertrocknet, dass überhaupt kein Ertrag mehr übrig bleibe, sagt Ruckwied, der auch bei Getreide von einer unterdurchschnittlichen Ernte ausgeht. Ein großes Problem sei auch, dass Futter für Rinder oder andere Tiere fehlt. Weil kein Gras nachwächst, kann kein Heu gemacht werden. Im Norden Deutschlands sehe es etwas besser aus, weil es dort immer wieder geregnet hat. Jan-Henner Reitze, Nachrichtenredaktion.
5: Angesichts der anhaltenden Trockenheit steigt in vielen Regionen die Waldbrandgefahr oder lodernde Waldbrände weiten sich aus. Im Kreis Düren in Nordrhein-Westfalen bedroht ein Waldbrand einen ganzen Ortsteil. Die Flammen sind inzwischen nur noch wenige hundert Meter von den Häusern entfernt. Der Ort mit rund 1.800 Einwohnern wird derzeit evakuiert. Der Kreis Düren hat einen Krisenstab einberufen, um die aktuelle Lage und das weitere Vorgehen zu besprechen. Der Handel fürchtet Verwirrung durch die in dieser Woche in Kraft getretene EU-Verpackungsverordnung. Man unterstütze zwar deren Ziele, heißt es vom Handelsverband Deutschland. In der Praxis dürfe das aber nicht dazu führen, dass Unternehmen durch unterschiedliche Pflichten in den einzelnen Mitgliedstaaten unverhältnismäßig belastet werden.
7: Wer in mehrere EU-Mitgliedsländer verkaufen will, muss sich künftig dort jeweils einzeln registrieren und einen Bevollmächtigten benennen. Das schreibt die seit Mittwoch geltende neue EU-Verpackungsverordnung vor. Doch da die neuen Regeln in zahlreichen Mitgliedstaaten weit von einer nationalen Umsetzung entfernt seien, fürchtet der HDE ein großes Durcheinander. Die bürokratischen Belastungen für die Unternehmen dürften nicht ausufern, so die Forderung des Handelsverbands. Dirk Zeitler, Berlin.
5: Zum Sport. Bei der Leichtathletik-EM gab es eine wahre Medaillenflut für das deutsche Team. Zehnkampfweltmeister Leo Neugebauer hat sich nach einem dramatischen 1500-Meter-Lauf erstmals auch den Titel des Europameisters gesichert. Niklas Kaul gewann Silber. Über 3000 Meter Hindernis hat Gesa Krause Gold gewonnen, Bronze holte Olivia Gürt. Auch Diskuswerfer Henrik Janssen konnte über Bronze jubeln.
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8: Heute wird es wieder ein wunderbarer Sonnentag. Es ist heiter, es bleibt trocken, der Himmel ist blau und die Temperaturen, die liegen zwischen 30 und 35 Grad. Es weht ein schwacher Wind aus verschiedenen Richtungen.
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9: Um 8 Uhr und 3 Minuten, ich gucke natürlich wieder auf die Straßen für euch. Die A4 Görlitz Richtung Dresden zwischen Weißenberg und Bautzen Ost ist wegen Bergungsarbeiten nur die linke Fahrspur frei. 4 Kilometer Stau, also es bedeutet ca. 45 Minuten Zeitverlust. Also ich hoffe, ihr denkt auch immer dran, wenn ihr größere Strecken vor euch habt, nehmt die Staubämme mit und natürlich viel Wasser. Vorsicht dann auf der A4 Richtung Dresden, also Frankfurt Richtung Dresden zwischen Gera und Gera-Leumnitz. Da liegt ein Stein auf der linken Fahrspur, also ein großer Stein, da bitte aufpassen. A17 Richtung Dresden zwischen Grenzübergang Breidenau, Schönwald und Bad Gottleuba. 2 Kilometer Stau und 10 Minuten Zeitverlust. A72 Richtung Hof in der Abfahrt Reichenbach. Da ist ein defekter LKW liegen geblieben. Der sorgt auch für Behinderung. Ja, das war soweit erstmal das Wichtigste von den Straßen bei uns im Sachsenland und jede Menge Blitzer. Also vielen Dank fürs Zuschicken. Also ihr könnt trotzdem weiter mitmachen. Blitzermeldungen nehme ich auch entgegen über die WhatsApp 0341 358 3095. In Dresden wird geblitzt, in der Schönefelder Landstraße stadteinwärts. Blitzer in Wünschendorf, Elster in der Lindenstraße in beiden Richtungen und in Zittau in der Humboldtstraße in beiden Richtungen in oder auf der B169 in Arnsdorf erst Richtung Schlegel. Alle kann ich gar nicht hier euch mitteilen, dann müsste ich noch ein halbes Stündchen länger machen. Also gute Fahrt und lasst euch natürlich nicht blitzen.

0: Thomas D. Verdammt, ich habe auch ein Mikrofon. Und ich möchte euch nämlich wieder auf was vorbereiten, denn viele stehen sicher noch unter dem Eindruck der Sonnenfinsternis. Ja, das war ja nun der Mittwoch. Und wer nun Lust aufs nächste Himmelsschauspiel hat, der muss nicht allzu lange warten. Denn am 28. August, da verfinstert sich sogar der Mond mal wieder über Deutschland. Also, könnt ihr dann auch wieder mit dabei sein. Ein Merksatz der Himmelsbeobachtung könnte natürlich lauten, Sonnenfinsternis und Mondfinsternis, die gehen Hand in Hand. Also zwar macht die Mofi, wie man ja immer abkürzt, Sophie, Mofi, manchmal ihr eigenes Ding und prescht hervor, ohne auf die Sophie zu warten. Aber zumindest einseitig gilt, immer wenn Sophie sich zeigt, ist Mofi nicht weit. Also das reimt sich sogar. Und das hat auch einen handfesten Grund. Also eine Finsternis kann es nur geben, wenn der Mond gerade einen der beiden Punkte passiert, an denen seine Bahn die Erdbahnebene kreuzt. Und dieses Zeitfenster steht gut einen Monat lang offen und lang genug, dass Neumond und Vollmond beide hineinfallen. Und weil zwischen den beiden knapp nur 15 Tage liegen, da treten Sonnen- und Mondfinsternis im Doppelpack auf. Ja? Also wer dabei vorangeht, ist aus Beobachtungssicht reine Glückssache. Also in 46% aller 114 weltweiten Fällen zwischen den Jahren 2000 und 2050, da kommt nämlich die Mondfinsternis zuerst und in 47% dann die Sonnenfinsternis. Und in den übrigen 7%, da liegt sogar vor oder nach der Sonnenfinsternis hier eine Mondfinsternis. Diesmal hat die Sonne den Vortritt. Ja, wer am 12. August vielleicht noch seine Schutzbrille übrig hat, der kann getrost sie auch in der Schublade lassen. Braucht ihr nicht bei der Mondfinsternis. Da schaut man ja nicht in die Sonne, sondern auf den Mond, der immer dunkler wird. Und das ist völlig gefahrlos mit bloßem Auge, Fernglas, Teleskop, wenn ihr das habt. Und anders als bei der Sophie, da lohnt sich das Fernglas wirklich. Es zeigt nämlich die scharfe Kante des Erdschattens, die langsam über die Krater wandert. Und der zweite Unterschied ist ein bisschen unbequemer vielleicht. Die Sophie, die kam nach Feierabend. Die Mofi, die kommt weit vor dem Frühstück. Also der Erdschatten berührt den Mond um 4.33 Uhr. Bedeutet, das ist eine spannende Phase. Das liegt dann zwischen 5 und 6 Uhr morgens. Müsst ihr zeitig aufstehen mit mir. Ja, und seid dann auch wieder ganz pünktlich 6 Uhr mit bei mir. Und dann reden wir drüber. Ihr könnt mir ja dann auch schreiben. Aber es gibt sogar noch einen dritten Unterschied, der ist wichtig, denn bei der Sophie, da hatte jeder Ort seine eigenen Zeiten, weil der Mondschatten über die Erde raste. Ja, eine Mofi dagegen läuft für alle gleichzeitig ab. Der Mond selbst steckt im Schatten und das sieht jeder, der ihn gerade am Himmel hat, und die Uhrzeiten sind also überall identisch. Was sich noch unterscheidet, ist die Sichtbarkeit, und dieses Mal erheblich, denn während der Schatten den Mond verschluckt, da geht der Mond unter und die Sonne auf. Ja, beides arbeitet gleichzeitig gegen ein schönes Himmelsspektakel. Also in Suhl zum Beispiel etwa bleibt der Mond bis kurz vor 6 Uhr gut zu sehen. Dann ist er zu 90% verfinstert. Die Minuten danach, die könnten dann schon zu viel Helligkeit und Horizontdunst, den ihr ja auch kennt, geprägt sein. Also, aufstehen lohnt, der Mond muss hoch genug stehen und nicht im Horizont Dunst zu verschwinden. Also ich werde euch nochmal dran erinnern. In Leipzig, also circa 5.41 Uhr und 84% könnte man da erwischen. Kommt natürlich noch aufs Wetter drauf an. Also das Schauspiel dauert auch ein bisschen länger. Also deswegen vielleicht dann doch irgendwo, wer einen Berg hat mit freier Sicht, der sieht natürlich das noch alles ein bisschen länger. So, ist ja noch ein bisschen Zeit bis dahin, bis zum 28. August. Ich werde euch auf jeden Fall auf die Mofi Ende August nochmal vorbereiten und darüber berichten. Schöner Song, das ist Chris Cosmo übrigens.
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1: Ja, und an dieser Stelle hatte ich jetzt in der Ferienzeit für euch, für die Familien immer mal ein paar Tipps rausgesucht, was ihr noch machen könntet, ja, wenn ihr nicht wisst, wohin im Sachsenland. Und jetzt heute der letzte Ferientag und morgen, heute und morgen wird es ziemlich heiß, also ich kann euch wirklich nur empfehlen, vielleicht mit den Kids doch nochmal an den Badesee zu gehen, aber Mütze aufsetzen bzw. Sonnenhut, wichtig, also ihr habt es vorhin schon mitbekommen, unser Gehirn leidet bei diesen heißen Temperaturen. Aber ich habe eine coole Veranstaltung für euch, da muss ich ein bisschen ausholen, denn der Wilhelm-Leuschner-Platz bei uns in Leipzig, da verändert in den kommenden Jahren sein Gesicht und aus dem aktuell unwirtlichen, sagen wir mal, Zwischenraum, da wird ein grüner Stadtplatz, ein Raum für Begegnung und ein Ort der Erinnerung an die friedliche Revolution geschaffen. Ja, um bereits jetzt einen Eindruck zu erhalten, wie umfassend diese Veränderung sein wird, da gibt es nämlich am Mittwoch, also nächsten Mittwoch, den 26. August, einen Aktionstag auf dem Platz, das Ganze zwischen 14 und 18 Uhr. Da informieren städtische Ämter und die künftig dort ansässigen Institutionen zu den Plänen. Die Leipzigerinnen und Leipziger sind alle eingeladen, miteinander ins Gespräch zu kommen und die Akteure des Quartiers dann auch kennenzulernen. Und mit dabei sind neben den planenden Ämtern und Büros etwa Vertreterinnen und Vertreter der Universität Leipzig, das Naturkundemuseum, des Leibniz-Instituts für Länderkunde sowie der Stiftung Friedliche Revolution. Und zum Ausklang des Aktionstages, denn ab 17 Uhr bis etwa 19 Uhr, da gibt es ein sogenanntes White Dinner. Das ist geplant, denn die ursprünglich aus Frankreich stammende Idee, die beinhaltet ein gemeinsames Essen unter freiem Himmel. Und dabei gilt traditionell die Kleiderordnung, nämlich ganz in Weiß. Also wer teilnehmen möchte, der bringe dann auch seine eigenen Getränke, die Speisen mit, falls gewünscht, dann auch eine Decke oder einen Stuhl auf jeden Fall. Aber Speisen und Getränke, wenn ihr da was essen wollt, zum White Dinner, bringt's mit. Decke, Stuhl, Bierbankgarnituren werden bereits dastehen, aber auch eine Voranmeldung ist nicht notwendig. Ihr könnt das einfach, wenn ihr Lust habt, dann da hinzugehen für den Mittwoch tun. Noch bis Ende August informieren zudem auch eine neue Ausstellung, nämlich in der Stadtbibliothek Leipzig, das ist ja am Wilhelm-Leuschner-Platz, über die städtebaulichen Planungen und Konzepte für dieses Areal. Also am Aktionstag, da werden von 16 bis 16.45 die Vertreterinnen der Fachämter in der Stadtbibliothek auch nochmal die Pläne erläutern. Also auf dem Wilhelm-Leuschner-Platz mit einer Fläche von rund 62.000 Quadratmetern entsteht derzeit auch ein vielfältiges innerstädtisches Quartier mit öffentlichen Freiräumen, kulturellen, wissenschaftlichen und sozialen Einrichtungen und neue Angebote zum Arbeiten, Forschen, Studieren, Wohnen. Also Ziel ist es auf jeden Fall, den heutigen Transitraum schrittweise in einen lebendigen Stadtplatz zu verwandeln. Dann schauen wir mal und wie gesagt, Mittwoch, 26. August, 14 bis 18 Uhr, dann zieht euch schon mal weiße Sachen an auf dem Wilhelm-Leuschner-Platz und in der Stadtbibliothek. Wer noch mal mehr wissen möchte, leipzig.de/Wilhelm-Leuschner-Platz. Ja, habe ich mir einfach mal Billy Idol in die Playlist geholt. Gibt ja auch White Wedding, kennt ihr den Song, aber er ist cool, der Billy auf jeden Fall. Und dann ist es auch schon wieder 8:30 Uhr, Zeit für die regionalen Nachrichten aus unserem Sachsenland. Guten Morgen erstmal, es ist Freitag, yeah!

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1: Mein Name ist Thorsten Weikert. Mehr Jugendliche nutzen den Sachsensommer. Plauen holt Gewässer zurück ans Tageslicht. Stärkerer Fokus auf autonome Fahrzeuge im öffentlichen Nahverkehr. Die Meldungen im Einzelnen. Das freiwillige Praktikumsprogramm Sachsensommer verzeichnet in diesem Jahr deutlich mehr Teilnehmende. Seit Anfang Juni haben bereits 213 Jugendliche und junge Erwachsene in 126 Einrichtungen praktische Erfahrungen gesammelt. Im gesamten Vorjahr hatten 111 junge Menschen das Angebot genutzt. Besonders gefragt sind in diesem Jahr Tätigkeiten in der Kinderbetreuung, im sozialen Bereich und im Sport. Die Einsatzstellen verteilen sich über alle Regionen Sachsens. Das Programm richtet sich an junge Menschen, die sich nach der Schule beruflich orientieren und verschiedene Arbeitsfelder kennenlernen möchten. Die meisten Teilnehmer arbeiten rund 30 Stunden pro Woche und erhalten dafür eine Vergütung von bis zu 300 Euro im Monat. Gleichzeitig profitieren die beteiligten Einrichtungen von der zusätzlichen Unterstützung. Der Sachsensommer läuft noch bis Ende September und wird von der Engagementstiftung Sachsen im Auftrag des Sozialministeriums organisiert. Die Stadt Plauen erhält rund 1,7 Millionen Euro Fördermittel, um die Syrer in der Innenstadt wieder sichtbar zu machen. Der bislang unter Asphalt und Beton verlaufende Bach soll zwischen Melanchthonstraße und Theaterstraße auf einer Länge von 125 Metern freigelegt werden. Anschließend werden der Bachlauf und seine Umgebung naturnah gestaltet. Geplant sind begrünte Ufer sowie Bäume und Sträucher. Unterschiedlich tiefe Bereiche und kleine Wasserbecken sollen zudem neue Lebensräume für Tiere und Pflanzen schaffen. Die Gesamtkosten des Projektes liegen bei rund 1,9 Millionen Euro, von denen der Freistaat Sachsen 90% übernimmt. Altlasten einer früheren Tankstelle auf dem Gelände wurden bereits beseitigt. Mit dem Vorhaben soll zugleich eine neue Grün- und Erholungsfläche im Plauener Stadtzentrum entstehen. Die Bauarbeiten sollen bis Ende 2027 abgeschlossen sein. Sachsen will den Einsatz autonom fahrender Fahrzeuge im öffentlichen Nahverkehr deutlich vorantreiben. Nach Angaben von Infrastrukturministerin Regina Kraushaar sollen solche Fahrzeuge bis 2030 regulär im Freistaat unterwegs sein. Besonders im ländlichen Raum und im Umland größerer Städte sollen autonome Shuttles das bestehende Verkehrsangebot ergänzen. Ziel sind flexiblere Verbindungen und ein attraktiverer sowie effizienterer Nahverkehr. In Chemnitz arbeiten bereits zahlreiche Unternehmen an Fahrzeugtechnik, Sensoren, Software und der Zulassung entsprechender Systeme. Dort wurde nun auch ein autonomes Shuttle mit 6 Sitzplätzen vorgestellt. Grundlage für die weitere Entwicklung ist eine gemeinsame Vereinbarung von 19 Partnern aus Wirtschaft, Wissenschaft, Kommunen, Ministerien und Verbänden. Langfristig sollen autonome Fahrzeuge in Sachsen auch im Güterverkehr eingesetzt werden. Soweit die Meldungen.
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1: Heute wird es wieder ein wunderbarer Sonnentag. Es ist heiter, es bleibt trocken, der Himmel ist blau und die Temperaturen, die liegen zwischen 30 und 35 Grad. Es weht ein schwacher Wind aus verschiedenen Richtungen.
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3: 6 Uhr, nein, oh, jetzt habe ich euch erschreckt. Es ist 8.34 Uhr. Die A4 Görlitz Richtung Dresden zwischen Weißenberg und Bautzen Ost. 5 Kilometer Stau, da gab es ja einen Unfall. Jetzt hat sich der Zeitverlust von 45 auf 20 Minuten verringert, aber trotzdem eben noch ein bisschen mehr Zeit einplanen. Die A72 Richtung Hof in der Abfahrt Reichenbach, da steht ein defekter LKW, der sorgt auch für Behinderung. Da bitte auch ein bisschen aufpassen, mehr Zeit mitbringen. Das war's erstmal. Jetzt habe ich keine weiteren Störungsmeldungen und ich habe aber ganz viele Blitzer. Also da passt bitte auf, und zwar auf der B6 in Kossebaude Richtung Meißen wird heute wieder geblitzt. B169 in Arnsdorf aus Richtung Schlegel. In der Ostdurchfahrt Merschwitz bei Nüchritz in beiden Richtungen ist die S88 und in Zittau in der Humboldtstraße in beiden Richtungen, in Rodewisch in der alten Lengenfelder Straße. Und unser Jens, der Taxifahrer, hat uns auch gerade noch einen Blitzer geschickt. Der ist in Zittau in der Humboldt-Siedlung. Also da auch wieder gut aufpassen. Ich wünsche allen, die unterwegs sind, gute Fahrt. Gibt natürlich noch viele, viele Blitzer mehr. Also lasst euch nicht blitzen.
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3: Tja, huch, sage ich einfach nur, da ist er schon da, der Freitag. Guten Morgen, hier ist die Angie im Morgenwecker.

Und genauso wird es erklingen, nämlich am Freitag, den 28. August ab 20 Uhr, Leipziger Sinfonieorchester und mit vielen Rockband und Solisten, nämlich in der Event Arena Volksplatz Borna, Rock in Symphonie. Das ist schon die Ausgabe 6 und diesmal geht es um die wilden 80er, ihr habt es gehört. Also da gibt's schon die Karten. Wenn ihr da auch mal bei uns auf die Webseite geht, wir haben da auch einen Banner, braucht ihr bloß drauf zu klicken. Aber Rock in Symphonie, nämlich im Jubiläumsjahr zum 775-jährigen Stadtbestehens Bornas, geht die gefeierte Konzertreihe Rock in Sinfonie eben schon in die 6. Auflage und gemeinsam mit Rockband und dem herausragenden Solisten, das sind nämlich Kai Danowski, Stine Fischer und Alexandra Schädel, da lässt das Leipziger Sinfonieorchester unter Leitung von Stefan König die Musik eines Jahrzehnts voller Emotionen und Umbrüche wieder aufleben. Also vielleicht seid ihr euch da wieder zurückversetzt bei euren ersten Walkman oder wie auch immer. Also wie gesagt, es ist ein hervorragendes Ereignis und dieses Lebensgefühl greift eben der Konzertabend auf der Freilichtbühne Volksplatz Borna auf. Bekannte, beliebte Songs erhalten in den Arrangement von Stefan König irgendwie einen neuen, orchestralen und eindrucksvollen Klang. Also Tickets ab 45 Euro, ermäßigt 39 Euro. Könnt ihr auch bei Reservix und so weiter natürlich erwerben. Übrigens der Volksplatz Borna, das ist ein Amphitheater, welches auf seiner Bühne jegliche Form der darstellenden Künste zusammenträgt und gibt es oft Kleinkunst, Comedy und wie gesagt dieses Konzert von Howard Carpendale ist da aufgetreten und man kann bis zu 5000 Zuschauer da auch ins Staunen bringen. Also es ist eine unglaublich tolle Arena, dieser Volksplatz Borna. Und wenn ihr vielleicht auch ein Geschenk braucht oder wie auch immer, es lohnt sich, da diese Karten dann auch schon zu reservieren, zu kaufen. Das macht bitte. 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Also Rock in Symphonie, Leipziger Sinfonieorchester. Am 28. August, 20 Uhr, geht's um die wilden 80er. Habe ich mir auch gleich einen 80er rausgesucht. Ich mag diesen Song. Ihr vielleicht auch. Ich verrate noch nicht, wer es ist. Geht 5 Minuten, aber muss sein in den 80ern.

Torpedo. Lippen lieben Zucker. Naja, heute ist ja auch Tag des Wassereis. Das ist ja nur Wasser und Zucker. Also könnt ihr euch vielleicht heute mal mit diesen erfrischen, mit diesem Eis, wenn es euch natürlich schmeckt. So, es gibt noch keine guten Nachrichten. Die Feuerwehr, die kämpft nämlich immer noch weiter gegen den Waldbrand bei Plauen. Ja, immer wieder flammten in der Nacht Glutnester auf und die Feuerwehr hat mit Hilfe einer Drohne das alles identifiziert. Am Boden graben die Einsatzkräfte die Erde immer noch um. Die Löscharbeiten gehen in den vierten Tag und wie gesagt, 130 Einsatzkräfte auch in dieser Nacht wieder unterwegs, so meldet es die Stadt Plauen, und sie gingen demnach gezielt gegen frisch aufflammende Glutnester vor. Und dabei wurde das Gebiet mit einer Drohne überwacht, um die Glutnester gezielt aufzuspüren. Wo die Drohnendaten erhöhte Temperaturen anzeigten, dann platzierte die Feuerwehr gezielt einen sogenannten Kreisregner, der Wasser gleichmäßig über den Boden verteilt, und parallel gruben die Einsatzkräfte weiter die Erde um, damit das Löschwasser die tief im Boden sitzende Hitze erreichen und die Glut löschen kann. Also die betroffene Fläche liegt den Angaben nach unverändert bei rund 7 Hektar. Und die Stadt Plauen richtet sich anlässlich des Schulanfangs mit einem eindringlichen Appell an die Anwohnenden. Bitte verzichten Sie in diesem Jahr konsequent auf private Feuerwerke und Pyrotechnik. Denn unsere Einsatzkräfte kämpfen seit Tagen unter extremen Bedingungen gegen die Flammen und arbeiten an ihrer absoluten Belastungsgrenze. Und das Feuer war ja am Dienstagabend im Gebiet Schwarzes Holz ausgebrochen. Betroffen ist eine Waldfläche, die wegen der Hanglage und des vielen Unterholzes schwer zugänglich ist. Und zudem liegt der Einsatzort in einem Trinkwasserschutzgebiet, weshalb kein Löschraum eingesetzt werden kann. Also Löschschaum, Entschuldigung, eingesetzt werden kann. Und das Betretungsverbot für den betroffenen Wald gilt auf jeden Fall weiterhin. Die Ermittlungen zur Brandursache, die können nach Angaben der Stadt erst beginnen, wenn das Feuer vollständig gelöscht ist, und das Waldgebiet sei derzeit noch nicht begehbar. Die Stadt hatte von einem der größten Brände der vergangenen Jahrzehnte in der Region gesprochen. Wir reden hier von dem größten Brandereignis, das wir in den Wäldern und auf den Feldern in den letzten 30 Jahren hatten. Oberbürgermeister Steffen Zenner hat es gesagt. Und wie gesagt, bitte, falls ihr auch irgendwo in anderen Gebieten, gerade jetzt am Wochenende, es wird sehr, sehr heiß, auch morgen wieder werden, deswegen keine Feuerwerke und Pyrotechnik zum Schulanfang. Das ist der Appell überhaupt in ganz Sachsenland. 8.55 Uhr, ihr Lieben da draußen, ich wünsche euch einen ganz, ganz tollen, schnuckeligen Freitag, wie auch immer. Und das Wochenende habt ihr bestimmt schon so eingeläutet. Man sagt ja dann meistens so, ab um eins macht jeder seins, könnt ihr dann auch schon langsam eure Utensilien einpacken und Feierabend machen. Ich bin übrigens auch morgen dann hier zwischen 10 und 1 im Morgenwecker, falls ihr bei diesem heißen Wetter noch ein bisschen heiße Musik braucht. Ich versuch's also. Erstmal schönen Freitag, den müssen wir ja erstmal so überstehen in dieser Hitze. Ach, es ist schon wieder eine Zeit, 9 Uhr. Zeit für die Nachrichten dann gleich. Nach Christian Walz.

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2: Ich bin Diana Kramer. In Nordrhein-Westfalen rückt ein Waldbrand immer näher an ein Wohngebiet heran. 1800 Menschen aus dem Ortsteil der Gemeinde Hürtgenwald in der Eifel mussten am Morgen evakuiert werden.
3: Die Flammen fressen sich weiter voran. Bewohner beten, dass sie in ihre Häuser zurückkehren können. Früh am Morgen blinkt auf ihren Handys extreme Gefahr. Nur mit dem Nötigsten, mit Ausweispapieren und Medikamenten flüchteten sie. Zig Feuerwehrleute versuchen nun weiter, den Waldbrand in den Griff zu bekommen, zu verhindern, dass möglicherweise weitere Ortschaften evakuiert werden müssen. Und auch im Saarland brennt ein Waldgebiet. Dort scheint die Lage aber mittlerweile unter Kontrolle. Claudia Wächter, Nachrichtenredaktion.
2: Der Deutsche Bauernverband rechnet derweil aufgrund der anhaltenden Trockenheit in diesem Jahr mit erheblichen Ernteeinbußen. Man gehe von einer unterdurchschnittlichen Ernte bei Getreide, vor allem bei Weizen und Raps aus, sagte Bauernpräsident Ruckwied dem Redaktionsnetzwerk Deutschland. In südlichen Teilen Deutschlands könnte das bis zum totalen Ertragsausfall gehen, warnte er. Angesichts hoher Spritpreise fordern die Grünen eine Übergewinnsteuer für Mineralölkonzerne. Die Ölkonzerne würden sich die Taschen voll machen, während viele Familien jeden Euro dreimal umdrehen müssten, sagte Grünen-Fraktionschefin Katharina Dröge der Bild. Sie habe kein Verständnis dafür, dass die Regierung zusehe, wie die Menschen in Deutschland abgezockt würden. Auch nach Einschätzung des ADAC ist das Preisniveau für Sprit seit Wochen zu hoch. Zum Sport. Bei der Leichtathletik-EM hat sich Leo Neugebauer den Titel als Zehnkampf-Europameister gesichert nach einem dramatischen 1500-Meter-Lauf. Silber holte Niklas Kaul.
4: Die letzten Meter vor der Ziellinie, das war eigentlich kein Laufen mehr. Leo Neugebauer eierte eher ins Ziel, so fertig war er. Er hat sich durchgebissen gegen Teamkamerad Niklas Kaul, der vor dieser letzten Zehnkampfaufgabe punktemäßig ganz schön aufgeholt hatte. Kurz nach dem Start der 1500 Meter setzte sich Kaul an die Spitze. In der letzten Runde drehte Neugebauer dann auf, holte noch einmal alles aus sich heraus und das reichte dann, um sich nun auch Europameister nennen zu können. Lea Matschulat, Sportredaktion.
2: Außerdem gewann Gesa Krause Gold über 3000 Meter Hindernis, Bronze holte Olivia Gürt. Auch Diskuswerfer Hendrik Janssen konnte über Bronze jubeln.
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5: Heute wird es wieder ein wunderbarer Sonnentag. Es ist heiter, es bleibt trocken, der Himmel ist blau und die Temperaturen, die liegen zwischen 30 und 35 Grad. Es weht ein schwacher Wind aus verschiedenen Richtungen.
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6: 9:03 und ich gucke natürlich nochmal auf die Straßen für euch. Falls ihr unterwegs seid, auf der A4 Görlitz Richtung Dresden zwischen Weißenberg und Bautzen Ost, 2 Kilometer Stau an der geräumten Unfallstelle. A72 Richtung Hof in der Abfahrt Reichenbach, da ist ein defekter LKW liegen geblieben, sorgt für Behinderung. Auch auf der A72 Hof Leipzig, das wäre zwischen Stolberg Nord und Chemnitz Süd, da befinden sich immer mal Rehe auf der Fahrbahn, also dort auf jeden Fall runter vom Gas. Sonst habe ich keine weiteren Störungsmeldungen, im Moment jedenfalls. Als heute Nachmittag sieht das wahrscheinlich ganz anders aus. Und da bitte, ja, schaltet auch immer wieder Second Radio ein. Ab 15 Uhr ist der Erik dann auch gleich mit den Verkehrsstörungsmeldungen bei euch, weil es ist ja der Rückreiseverkehr. Die Schulferien bei uns im Sachsenland gehen auch zu Ende. Und denkt auch immer wieder, was zu trinken mitzunehmen und die Staubämme nicht vergessen. So, noch ein paar Blitzer für euch in oder auf der B6 in Kossebaude Richtung Meißen, B169 in Arnsdorf aus Richtung Schlegel, dann die Ortsdurchfahrt Merschwitz bei Nürchritz, ja, da muss ich mich anstrengen, in beiden Richtungen, Blitzer in Zittau in der Humboldtstraße in beiden Richtungen und hier ist noch einer vom Jens, unser Taxifahrer, der guckt auch immer, wo die Blitzer sind und meldet die uns, nämlich in Zittau, Humboldt-Siedlung. Also Achtung dort, 30er-Zone. Ich wünsche allen, die unterwegs sind, gute Fahrt, kommt unbeschadet an euer Ziel.

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1: Moin, moin. Ja, das ist unser Ricky übrigens. Ricky von Kikeriki, wer den noch nie gehört hat, der kommt immer, ja, gleich um 6 ist er immer da. Und manchmal zwischendurch guckt er auch mal wieder aus seinen Stall. Und jetzt ist er auch gerade nochmal da. Er hat mir aber gesagt, dass er wieder reingeht zu seinen Hühnern. Wird ihm zu warm heute. Also deswegen, ich weiß nicht, wer dann die Flügel schlägt und ein bisschen Wind in den Stall bringt. Aber trotz alledem, wie gesagt, unser Ricky ist das. So, heute, wenn ich in den Terminen schaue, Nationaler Wassereistag, also gibt ja immer so eine Rubrik, kuriose, wichtige Jahrestage, also dieses Wassereis, was ja wirklich nur aus Wasser und Zucker besteht, soll sich hervorragend für Erfrischung in den warmen Sommermonaten eignen, stimmt. Also ich bin ja so ein Gegner von sowas, Zucker vor allen Dingen, Wasser und Zucker, aber ich kann euch sagen, ich war mal in Ägypten im Tal der Könige, ja, und ich hatte auch so meinen Schlankheitswahn, immer nur Wasser trinken, Wasser ja nicht irgendwie, und ich habe überhaupt nicht dran gedacht, ich brauche ja wirklich echt bei so einer Hitze auch Elektrolyte oder sonstige Dinge. Naja, was kann ich euch sagen? Ja, die Anti, die ist dort natürlich irgendwo, ja, dann umgefallen, und ich habe dann wirklich eine ganze Nacht, haben sie mich dann ins Hotel gebracht und am Tropf und so weiter und so fort, habe eine ganze Nacht dann dort gelegen und habe dann, natürlich Elektrolyte und alles bekommen, damit sie mich wieder aufpäppeln konnten. Also ich mache sowas nie wieder. Also gerade an solchen Tagen, die uns jetzt bevorstehen, ist es auch mal gut, sowas zu essen, was ich sonst nicht gerne esse. Also ich esse Wassereis heute auf jeden Fall. Nutschen, das kann man ja nicht essen. Das kann man ja nur nutschen. So, also, und es ist Freitag, und das bedeutet, gleich nach meinen Songs, wenn wir so gegen 9.15 Uhr nochmal in die Sterne gucken, bekommt ihr ja euer Tageshoroskop. Und danach telefoniere ich wieder mit dem Weißen Haus bei uns hier in Markleberg. Da sitzt die Kultur, Kultur und Tourismus. Und da telefoniere ich mit dem Markus, und er wird euch wieder erzählen, was bei uns an diesem Wochenende für Veranstaltungen sind. Also dann bleibt einfach dran.

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0: Zeit waren das. Also sie haben nicht nur Klingklang produziert, sondern ganz, ganz viele andere tolle Songs, die ihr hier auch auf Second Radio oder auch auf unseren Schwestersender Radio Ostrock hören könnt. So, aber jetzt schauen wir erstmal in die Sterne. Ich wünsche ganz kosmische Unterhaltung für den 14. August 2026.
1: Widder.
2: Es wird eher ein ganz normaler Tag für Sie. Bis auf ein kleines Stimmungstief ist heute nicht mit großen Beeinträchtigungen zu rechnen. Alles nimmt seinen gewohnten Lauf.
1: Stier.
2: Heute erreichen Sie mit weiser Diplomatie mehr als mit Druck. Zugleich sollten Sie Ihre Grenzen heute höher ansetzen. Legen Sie los, doch überschätzen Sie sich nicht.
1: Zwillinge.
2: Das Glück gehört dem Tüchtigen. Deshalb sollten Sie heute nichts dem Zufall überlassen, sondern beherzt ans Werk gehen. Der Erfolg am Ende des Tages kann sich sehen lassen.
1: Krebs.
2: Wenn Sie sich heute richtig ins Zeug legen, lässt sich eine Entscheidung in Ihrem Sinne herbeiführen. Langes Zögern wirft Sie allerdings aus dem Rennen. Hören Sie auf Ihr Bauchgefühl.
1: Löwe.
2: Etwas belastet Sie. Sie fühlen sich einfach nicht ganz wohl in Ihrer Haut. Aber Schwamm drüber. Das wird sich in den nächsten Tagen wieder ändern und Ihr Stimmungsbarometer steigt.
1: Jungfrau.
2: Sie haben dieser Tage gute Vorarbeit geleistet. Mit Ihrer Ungeduld könnten Sie jetzt aber schnell alles zunichte machen. Versuchen Sie, sich zu entspannen, auch wenn es schwer fällt.
1: Waage.
2: Möglichst viele Steine ins Rollen bringen, ist Ihr Tagesmotto. Sie verfügen zwar über genügend geistige Energie, aber Sie werden keinen Blumentopf gewinnen, wenn Sie nicht in die Tiefe arbeiten.
1: Skorpion.
2: Ihr aufgeweckter Verstand verschafft Ihnen heute Einblicke, die Ihnen normalerweise verwehrt wären. Zudem werden Ihre Mitmenschen durchweg positiv auf Ihre Vorschläge reagieren.
1: Schütze.
2: Sie sind heute gut gelaunt und ausgeglichen. Ein hohes Arbeitspensum können Sie sich durchaus aufbürden. Allerdings sollten Sie sich nicht überanstrengen oder sinnlos Ihre Kräfte verpulvern.
1: Steinbock.
2: Die Dinge geraten aus unerklärlichen Gründen ins Stocken. Obwohl Sie mit einer Kursänderung nicht gerechnet haben, sollten Sie sich auf einen Umweg begeben. Nur so kommen Sie jetzt ans Ziel.
1: Wassermann.
2: Sie fühlen sich heute offen und bereit für zwischenmenschliche Interaktionen. Verhandlungen und Diskussionen machen Ihnen mehr Spaß als an anderen Tagen. Sie genießen die Gespräche.
1: Fische.
2: Körper und Geist sind in Topform. Sie strotzen heute nur so vor Kraft. Wenn Sie das vernünftige Maß finden, werden Sie keine Probleme haben.

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1: Jo. Wo Second Radio natürlich zu Hause ist, da sitzt die Kultur im Waisenhaus, nämlich im Agrapark. Und ich telefoniere jeden Freitag um 9.20 Uhr mit dem Markus oder Vertreter von dir. Hallo, erstmal einen wunderschönen guten Morgen, lieber Markus.
2: Ja, einen schönen guten Morgen an alle, die zuhören und an dich natürlich vor allem auch.
1: Ja, danke schön. Ja, man muss ja immer davon ausgehen, dass immer mal wieder neue Hörerinnen und Hörer dazukommen, die das gar nicht wissen, dass wir hier in Markkleeberg so viele Veranstaltungen haben und dass wir da jetzt schon seit, ich glaube, 2 oder fast 3 Jahre morgens immer freitags telefonieren. Irgendwie eine schöne, ja, einfach so Kult, ist schon geworden.
2: Ja, das hat auf jeden Fall eine schöne Regelmäßigkeit und ich höre auch immer wieder, dass es tatsächlich auch viele gibt, die ganz bewusst deswegen einschalten und auch zuhören.
1: Ja.
2: Und die grüße ich jetzt natürlich nochmal ganz besonders, aber das merke ich auch bei unseren Veranstaltungen manchmal, dass natürlich dann auch Menschen vorbeikommen, die sagen, habe ich im Radio gehört oder, also das ist schön und das ist auch ja für mich eine schöne Regelmäßigkeit, immer freitags dann das Radiointerview.
1: Schön.
2: Und um auch ein bisschen erzählen zu können, was hier eigentlich alles passiert, denn manchmal fällt das sonst gar nicht so auf oder man bemerkt manche Dinge vielleicht auch gar nicht und so ist es ja, verbindet man ja sozusagen das Gute mit dem, oder das Gute mit dem Nützlichen, sagt man das
1: ja,
2: so?
1: Ja, ich glaube ja. Ich verdrehe auch immer solche Dinge.
2: Manchmal passiert das. Und genau. Freitags ganz besonders. Nein, also halt, das ist natürlich irgendwie auch eine gute Gelegenheit, dann mal zu erzählen, was Markkleeberg alles so zu bieten hat, obwohl es ja eigentlich eine vermeintlich kleine Stadt ist.
1: Dann schieß mal los.
2: Ist das Kulturleben doch ganz groß.
1: Genau, dann schieß mal los. Was gibt's denn an diesem Wochenende?
2: Ja, na, dieses ist tatsächlich ein bisschen ruhiger. Das hatten wir ja letztes Wochenende, wo du gefragt hast. Haben wir jetzt so ein bisschen das Sommerloch? So ungefähr ist auch nicht der Fall. Also wir haben natürlich trotzdem Veranstaltungen. Auch zum Beispiel gibt es morgen die Sonnabendmusik, den 4. Teil in der Martin-Luther-Kirche. Das ist auch eine schöne Gelegenheit. Geht 18 Uhr los, ist auch frei für den Eintritt. Und das Ganze ist ein Konzert für Trompeten, Orgel und Pauke und mit einem tollen Ensemble. Ich mag die Kirche auch gern, also wir haben generell ja irgendwie auch schöne Kirchen und da sind irgendwie überall schöne Konzerte möglich und die Martin-Luther-Kirche, die macht das ja auch immer ganz schön. Also wie gesagt, 18 Uhr geht dort los morgen und das Ganze zum freien Eintritt, also kann man auch nicht viel falsch machen. Da gibt es am Sonntag die Sonntagsmatinee drüben im Musikpavillon am Parkschloss in sozusagen, muss man schon sagen, Leipzig, also das ist ja dann, also ich kann es zwar sehen, aber es ist dann schon eine andere Stadt und trotzdem kann man das gut empfehlen. Ist ein bisschen so elektronische Musik, die dort dann gespielt wird, das ist tatsächlich auch ganz schön für einen entspannten Sonntagsnachmittag, 15 bis 18 Uhr läuft das Ganze am Sonntag im Parkschloss und der Eintritt auch dort ist frei, also belastet alles das Portemonnaie nicht so doll, was ja auch mal ganz schön ist. Am Montag gibt es, finde ich auch mal ganz schön, den Chor für Vielfalt bei uns in der Volkshochschule hier in Markkleeberg. Um 17.30 Uhr geht es da los. Und der Chor, der lädt sozusagen alle ein, die Freude am gemeinsamen Singen haben und das Ganze ohne Vorkenntnis, ohne Leistungsdruck. Also ein wenig offen für alle, das ist auch immer ganz schön. Und viele haben ja auch Spaß am gemeinsamen Singen und denken sich ja manchmal so, oh Gott, wenn ich jetzt den einen Ton nicht treffe, kann ich da wirklich hingehen? Und das kann man aber tatsächlich dort auch ganz gut. Und da hat man dann auch Menschen jeden Alters, jeder Herkunft, jeder Identität und alle singen gemeinsam und das ist eine tatsächlich sehr schöne Sache und ist am Montag 17.30 Uhr bei uns in der Volkshochschule möglich. Kostet natürlich was, es sind insgesamt 9 Termine, die dann möglich sind, geht immer 1,5 Stunden und sind 52 €, die das Ganze insgesamt kostet, kann man sich anmelden. Über die Volkshochschule Landkreis Leipzig findet man aber auch nochmal bei uns im Veranstaltungskalender, wenn man jetzt vielleicht nicht mitschreiben kann, weil man gerade beide Hände am Lenkrad hat und vielleicht anderweitig gerade beschäftigt ist, dann geht es dann manchmal nicht so gut, kann man alles nochmal nachlesen. Und wir haben auch unser Team Zukunft, das in dem Fall für die Energiewende und Klimaschutz in Markkleeberg also informiert. Mensch, jetzt bin ich fast ein bisschen hängen geblieben beim Reden. Und zwar auch am Montag um 18 Uhr auch in der Volkshochschule. Also kann man sich ein bisschen entscheiden, Chor oder Klimaschutz gibt beides. Da sind es 10 Termine, die stattfinden. Da ist der Eintritt frei. Und geht es um alle möglichen Themen rund um Naturschutz, regenerative Energien, klimafreundliche und hitzeresistente Stadtplanung. Also wenn man da mal reinhören möchte und sich vielleicht auch ein bisschen mitdiskutieren möchte, ist das eine schöne Möglichkeit. Geht immer von 18 bis 20 Uhr ungefähr. Und ein Termin, der ganz besonders beliebt immer ist, Die Modenschau bei uns im Rathaus ist wieder soweit. Nächste Woche geht es dort los um 14 Uhr. Also ich habe schon mal einen kleinen Ausblick gewagt auf das nächste Wochenende dann, aber weil das immer so ein großer Event auch ist, wollte ich schon mal erzählen, da gibt es dann ab 13.30 Uhr ist der Einlass, 14 Uhr geht es los, kostet 5 Euro Eintritt, ist immer beliebt bei Jung und Alt und kann ich dementsprechend nur schon mal empfehlen. Und gleichzeitig gibt es auch noch Wein im Park, also wer sozusagen mit Weinverkostung durch unseren wunderbaren Agrarpark hier durch den historischen spazieren möchte, mit auch einer Führung von Brigitte Wiebelitz, die das aus beruflichen Gründen sehr, sehr gut weiß, was hier alles wie entstanden ist und passiert ist und ganz, ganz tief verwurzelt auch ist mit der Agrar, also mit der Ausstellung, der Landwirtschaftsausstellung, die es ja schon zu Zeiten der DDR auch hier gab. Und sie kann da ganz viel erzählen, ganz viel Spannendes. Und dazu gibt es dann noch spannende Weinproben. Das Ganze kostet 46 Euro pro Person. Ist ab 18, da ja auch Alkohol im Spiel ist. Und wie gesagt, geht 17 Uhr am nächsten Freitag dann los. Also auch da wollte ich schon mal die Werbung machen. Und vielleicht den Ausblick auch da schon. Das Wochenende, das wird sowieso ganz intensiv, denn wir haben auch unser kleines persönliches sozusagen Kulturwochenende. Und haben gleich drei Konzerte am nächsten, nämlich am Freitag, Samstag, Sonntag gibt es dann freitags Vivaldi auf die Ohren sozusagen. Dann haben wir die Liedertour am Samstag mit Paul Mills, auch ganz, ganz toller Künstler. Und dann noch sozusagen als abschließenden Höhepunkt am Sonntag noch das Blüthner-Konzert auf der Terrasse. Also haben dort auch einen wunderbaren Flügel, Klaviermusik im Park, das passt schon ganz toll und wir freuen uns sehr drauf, dass wir gleich drei Konzerte an dem Wochenende haben. Also wie gesagt, so ein bisschen das kleine Kulturwochenende. Da werde ich natürlich nächste Woche dann auch nochmal genauer was dazu erzählen, aber ich wollte es schon mal sagen, denn es gibt noch ein paar Karten und wer schnell ist, der hat natürlich das Glück, dass er auch noch Karten bekommt. Insofern kann man dort online im Vorverkauf oder auch in den Vorverkaufsstellen, zum Beispiel unserer Touristinfo, die wir ja auch in Markleberg haben, gibt es auch Karten. Kann man diese sich schon mal sichern und dann am nächsten Wochenende entspannt nochmal Kultur und tolle Konzerte genießen. Ist ja auch die letzten Ferientage. Nein, Quatsch, die Sommerferien sind ja vorbei nächste Woche.
1: Ja, heute ist der letzte Ferientag sozusagen und am Montag geht's wieder los. Genau.
2: Richtig, genau.
1: Aber okay, nee, schön. Also da ist ja doch einiges in Sicht, auch in der nächsten Woche. Und du weißt ja selber mit den Karten dann, wenn du das nächsten Freitag erst erwähnst, dann ist alles zu spät. Dann sind die ganzen Karten verkauft, ja? Genau.
2: Das stimmt. Leider ist das oft so, dass wir dann, weil wir ja nur begrenzt Plätze haben, dann meistens ausverkauft ist. Manchmal hat man Glück. Draußen ist es immer noch ein bisschen einfacher, da können wir immer mal noch was tun, aber auch nicht riesige Wunder vollbringen, aber du sagst es, also schnell sein lohnt sich immer in dem Fall und deswegen schon mal sozusagen der kleinere Vorausblick auch für die nächste Woche, aber wir haben auch für dieses Wochenende tolle Sachen. Man kann natürlich auch einfach nochmal die Sonne an den Seen genießen, bevor der Sommer irgendwann mal vielleicht vorbeigeht und man sich dann denkt, ach, war es eigentlich doch irgendwie schön, auch wenn es doch ganz schön heiß ist.
1: Schön heiß, genau. Dankeschön, lieber Markus. Dann wünsche ich dir und deinem Team schon mal ein wundervolles Wochenende. Wir hören uns nächsten Freitag zur gewohnten Zeit auf der gewohnten Welle wieder.
2: So machen wir das. Das wünschen wir euch auch. Viel Freude und eine schöne, also erst ein schönes Wochenende und dann eine schöne Woche.
1: Tschüss.
2: Bis Freitag.
1: Ja, tschüssi.

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1: Mein Name ist Thorsten Weikert. Mehr Jugendliche nutzen den Sachsensommer. Plauen holt Gewässer zurück ans Tageslicht. Stärkerer Fokus auf autonome Fahrzeuge im öffentlichen Nahverkehr. Die Meldungen im Einzelnen. Das freiwillige Praktikumsprogramm Sachsensommer verzeichnet in diesem Jahr deutlich mehr Teilnehmende. Seit Anfang Juni haben bereits 213 Jugendliche und junge Erwachsene in 126 Einrichtungen praktische Erfahrungen gesammelt. Im gesamten Vorjahr hatten 111 junge Menschen das Angebot genutzt. Besonders gefragt sind in diesem Jahr Tätigkeiten in der Kinderbetreuung, im sozialen Bereich und im Sport. Die Einsatzstellen verteilen sich über alle Regionen Sachsens. Das Programm richtet sich an junge Menschen, die sich nach der Schule beruflich orientieren und verschiedene Arbeitsfelder kennenlernen möchten. Die meisten Teilnehmer arbeiten rund 30 Stunden pro Woche und erhalten dafür eine Vergütung von bis zu 300 Euro im Monat. Gleichzeitig profitieren die beteiligten Einrichtungen von der zusätzlichen Unterstützung. Der Sachsensommer läuft noch bis Ende September und wird von der Engagementstiftung Sachsen im Auftrag des Sozialministeriums organisiert. Die Stadt Plauen erhält rund 1,7 Millionen Euro Fördermittel, um die Syrer in der Innenstadt wieder sichtbar zu machen. Der bislang unter Asphalt und Beton verlaufende Bach soll zwischen Melanchthonstraße und Theaterstraße auf einer Länge von 125 Metern freigelegt werden. Anschließend werden der Bachlauf und seine Umgebung naturnah gestaltet. Geplant sind begrünte Ufer sowie Bäume und Sträucher. Unterschiedlich tiefe Bereiche und kleine Wasserbecken sollen zudem neue Lebensräume für Tiere und Pflanzen schaffen. Die Gesamtkosten des Projektes liegen bei rund 1,9 Millionen Euro, von denen der Freistaat Sachsen 90% übernimmt. Altlasten einer früheren Tankstelle auf dem Gelände wurden bereits beseitigt. Mit dem Vorhaben soll zugleich eine neue Grün- und Erholungsfläche im Plauener Stadtzentrum entstehen. Die Bauarbeiten sollen bis Ende 2027 abgeschlossen sein. Sachsen will den Einsatz autonom fahrender Fahrzeuge im öffentlichen Nahverkehr deutlich vorantreiben. Nach Angaben von Infrastrukturministerin Regina Kraushaar sollen solche Fahrzeuge bis 2030 regulär im Freistaat unterwegs sein. Besonders im ländlichen Raum und im Umland größerer Städte sollen autonome Shuttles das bestehende Verkehrsangebot ergänzen. Ziel sind flexiblere Verbindungen und ein attraktiverer sowie effizienterer Nahverkehr. In Chemnitz arbeiten bereits zahlreiche Unternehmen an Fahrzeugtechnik, Sensoren, Software und der Zulassung entsprechender Systeme. Dort wurde nun auch ein autonomes Shuttle mit 6 Sitzplätzen vorgestellt. Grundlage für die weitere Entwicklung ist eine gemeinsame Vereinbarung von 19 Partnern aus Wirtschaft, Wissenschaft, Kommunen, Ministerien und Verbänden. Langfristig sollen autonome Fahrzeuge in Sachsen auch im Güterverkehr eingesetzt werden. Soweit die Meldungen.
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2: Ja, ein sonnenreicher Freitag, trocken und heiß. Also die Höchstwerte liegen zwischen 30 und 35, teilweise schon 36 Grad. Es weht ein teils mäßiger Südostwind. Und auch morgen, da geht es oft mit Sonne durch den Tag. Ein paar Schleierwolken vielleicht, die schmücken den blauen Himmel. Und am Nachmittag kommen dann doch noch ein paar Wolken dazu. Es bleibt trocken und sehr, sehr heiß. Es erwärmt sich nämlich bis maximal 37 Grad. Ja, am Sonntag, da ziehen bei wechselnder Bewölkung dann einige Schauer und Gewitter durch und beenden allmählich die große Hitze. Es wird aber trotzdem nochmal 23 bis 28, teils 30 Grad. Der Montag, da gibt es dann so eine Wolkenmix mit einzelnen Schauern und es werden maximal nur noch 24 Grad. Aber ich glaube, das ist dann eine ziemlich erfrischende Woche oder ein Wochenanfang.
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2: Mittlerweile schon 9.36 Uhr, die A72 Richtung Hof in der Abfahrt Reichenbach. Da steht ein defekter LKW, der sorgt für Behinderung. Und auch auf der A17 Richtung Dresden zwischen Grenzübergang Breidenau-Schönwald und Bad Gottleuba, da staut's noch, stockender Verkehr. Da mal 10 Minuten mehr Zeit einplanen. Ja, das war's dann aber auch schon. Also mehr habe ich jetzt im Moment nicht zu berichten. Also Gott sei Dank, bin ja auch immer froh, wenn es auf den Straßen flutscht. Blitzer habe ich noch. Da flutscht nicht ganz so schnell, bitte der Geschwindigkeit entsprechend. Vor allen Dingen den Tipp, den der Jens uns wiedergegeben hat, unser Taxifahrer, in Zittau aufpassen, in der Humboldt-Siedlung. Da ist nämlich nur 30 km/h. Und in Zittau in der Humboldtstraße, ja genau, das ist das die S133, das wollte ich noch erwähnen. So, auf der B169 in Arnsdorf aus Richtung Schlegel aufpassen, auf der B6 in Kossebaude Richtung Meißen. Und ich hatte noch einen hier in Dresden, na klar, in der Schönefelder Landstraße statt einwärts, da bitte auch aufpassen. Ja, und jetzt schickt mir der Gerhard auch noch einen Blitzer, der ist in Rodewisch in der alten Lengenfelder Straße. Also lieben Dank, ihr Lieben da draußen, das ist ganz toll. Also die WhatsApp 0341 358 83095, die könnt ihr auch dazu nutzen, mir die Blitzer-Tipps zu schicken. Aber auch, falls ihr mal einen Musikwunsch habt oder mir überhaupt mal schreiben wollt, könnt ihr das gerne tun.
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So, das war Paro Stella. Ja, eigentlich wollte ich jetzt nämlich telefonieren mit der Mandy, die steht nämlich am Kossi, am Kospudener See, aber irgendwie klappt die Verbindung nicht, ich weiß nicht, wahrscheinlich ist am Kossi gerade eine Störung. Also ich versuche es dann später nochmal und schicke euch jetzt erstmal mit Cool und The Gang so ein bisschen ins Wochenende. Ich habe natürlich auch noch heute nach den Good News für euch das Schmankerl, nämlich mit meinem Plattenspieler. Ich habe ja meinen Plattenspieler hier auch an meinem Mischpult und ja, ich kann immer wieder auch euch die coolen Platten präsentieren, die in meinem Plattenschrank stehen. Und da habe ich mir heute auch wieder ein besonderes Schmankerl rausgesucht. Also seid gespannt. Aber jetzt erstmal Cool and the Gang. Ja, das Wochenende steht vor der Tür. The Weekend.

0: in the Gang. Und cool ist es auch, weil ich habe nämlich gerade die Mandy erreicht. Die ist ganz außer Atem. Hallo, einen wunderschönen guten Morgen, liebe Mandy.
1: Guten Morgen, liebe Angie. Guten Morgen, liebe Zuhörer.
0: Ja, du bist am Kossi und hast wahrscheinlich schon volles Programm voll zu tun. Ja, habe ich dich ein bisschen gestört?
1: Nein, also gestört hast du natürlich nicht. Ich habe gerade nur beim Aufbau der Tretmobile mitgeholfen, weil die gehen ja um 10 quasi los heute bei uns. Da kommt dann gleich eine erste große Gruppe. Da ist man froh, wenn man die Unterstützung als Mitarbeiter hat. Ne?
0: Genau, genau. Wie sieht es denn aus heute am Kossi? Schönes Wetter ist ja nun mal angesagt, so heiß. Und genau. Ich denke mal, da geht unsere MS Kusputen, sticht sie wieder in See, ja?
1: Das auf jeden Fall. Also heute ist auf jeden Fall Sonnenmut angesagt und Sonnencreme vor allem und ganz viel trinken. Und ja genau, die MS Kusputen fährt natürlich heute auch wieder ihre 3 Stunden. Einmal 13 Uhr,

0: Ich will auch eine.
1: Ja. Dann komm gerne vorbei, dann kriegst du auch eine, wenn noch eine übrig bleibt.
0: Okay. Nein, ich nehme den Kindern nichts weg, die brauchen ja Süßes. Es ist so eine Tradition, ja, auch in Sachsen natürlich, dass die Kinder ihre Zuckertüten, ihr Süßes bekommen. Das bedeutet, jetzt geht's in die süße Zeit, in die Schulzeit.
1: Genau, richtig. Genau, nächste Woche wird dann Raschke bei uns auf dem Schiff mit seinem Kabarett. Das ist ein Improvisationstheater, also gerne da auch noch Plätze sichern. Wir haben noch ein bisschen was frei. Ne? Und ja, genau, dann ist das mal wieder.
0: Nochmal schütteln, nochmal bitte schütteln.
1: Nochmal schütteln, mal, okay.
0: Ja, es ist natürlich dort wahrscheinlich ein paar Wellen oder so, die dann immer wieder das Handy die Strahlung stören. Aber wie gesagt, du hast noch gesagt, auf der Kossi, auf dem Schiff nächste Woche, aber an Land, Kabarett, ja?
1: Genau, richtig. Das Schiff bleibt die 2 Stunden am Steg stehen. Genau, und dann könnt ihr mit Roman Raschke und seinen Freunden quasi Improvisationstheater live erleben.
0: Ja,
1: genau. Ist auch sehr, sehr schön und empfehlenswert.
0: Auf jeden Fall. Wir werden auch nochmal dafür Werbung machen, auch zwischendurch, liebe Mandy. Ja, ansonsten, bist du heute mit auf dem Schiff oder bist du in der Tretmobilverleihstelle?
1: Genau, ich bin heute ein bisschen Büro. Ich gehe nächste Woche mal für 3 Wochen in den Urlaub. Genau, da muss ich noch ein paar Vorbereitungen machen. Ich bin am Montag nochmal für eine Sonderfahrt auf dem Schiff, ja, und dann bin ich quasi weg.
0: Okay, gut. Okay, dann holen wir dich im Herbst erst wieder hier rein.
1: Aber na, so schlimm ist es nicht, aber dann Mitte September, genau, okay, richtig. Gut. Mal gucken, wer mich dann vertritt nächste Woche.
0: Ja, genau. 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Also, liebe Mandy, richtig, da wünschen wir dir ein ganz tolles Wochenende und natürlich dann auch einen wundervollen Urlaub, ja?
1: Dankeschön, danke. Dann wünsche ich allen Zuhörern auch ein schönes Wochenende. Kommt gerne zahlreich vorbei, sichert euch noch die Plätze für alles, ne, und dann kann's losgehen.
0: Dankeschön, tschüss, mach's gut.
1: Tschüss, mach's gut.

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1: So, da haben wir auch nochmal was zusammengefasst für euch. Denn in Tschechien, da will man handyfreie Schulen. Tschechien will Handys bis zur 9. Klasse weitgehend aus dem Schulalltag verbannen. Die Regierung hofft auf mehr Konzentration, weniger Ablenkung und mehr direkten Austausch unter den

Schülern. Und gut 80% der Bevölkerung unterstützen diese Pläne. Florenz verschärft die Regeln gegen Massentourismus. In 9 weiteren Vierteln, da dürfen keine neuen Wohnungen mehr als kurzfristige Ferienunterkünfte angeboten werden. Und damit will die Stadt verhindern, dass die Übertourismusbewohnerinnen und Bewohner aus ihren Vierteln verdrängt und die Mieten steigen. Also für bestehende Ferienwohnungen, da ist künftig eine befristete Genehmigung nötig. So, und dann die tropischen Bäume, die verkraften Dürre besser als gedacht. Eine neue Studie aus Puerto Rico, die macht Hoffnung für tropische Wälder. Viele Baumarten, die können ihren Wasserhaushalt offenbar stärker an trockene Bedingungen anpassen als bisher angenommen. Also Bäume derselben Art, die waren in trockeneren Regionen widerstandsfähiger gegen Dürre als in feuchten Gebieten. Ja, und dann sollen Drohnen noch Ertrinkende schneller retten. Forschende der BTU Cottbus-Senftenberg, die entwickeln ein System, das Drohnen automatisch zu Badeunfällen schickt. Die Fluggeräte sollen Ertrinkende per Kamera erkennen und ihnen ein selbst aufblasbares Rettungsmittel zuwerfen. Die Modelle berechnen dafür geeignete Standorte und schnelle Flugrouten. Also die Drohnen sollen Rettungskräfte unterstützen, nicht ersetzen. Ja, das klingt aber ziemlich plausibel und eine sehr, sehr gute Sache. Ja, da sind wir nun am Ende angekommen in meinem Morgenwecker. Und ich habe ja schon wieder diese Woche eingeführt, ich hatte schon mal vergangenes Jahr oder irgendwann, ich habe ja hier meinen Plattenspieler stehen und da suche ich immer mal jetzt aus meiner Plattensammlung für euch zum Ende der Sendung einen kleinen Schmankelsong. Und da habe ich mir heute mal Toto, die Band, die ich auch schon 2-mal live bei uns hier in Leipzig gesehen habe, habe ich sogar ein Doppelalbum. Also das ist wirklich großartig, vielleicht kennt ihr das. Das ist 40 Trips rund um die Sonne. Vielleicht habt ihr die selbst auch zu Hause stehen, das Doppelalbum Vinyl natürlich. Und ich habe mir mal die Seite, beziehungsweise es gibt ja 4 Seiten, A, B, C, D. Und ich bin auf der Seite C und habe mir den Song Lea rausgesucht. Den kenne ich nämlich gar nicht wirklich oder ich habe ihn verdrängt. Wollte ich euch zum Abschluss schenken. Wünsche euch ein ganz, ganz tolles Wochenende. Bleibt uns gewogen. Heute Mittag ab 13 Uhr, 10, also nach den Nachrichten, da gibt es wieder die Wiederholung der Geschichte von unserem Publizisten Bernd Mühling. Der hat immer die Geschichten hier rund um Marc Leberg von wichtigen Menschen und das ist auf jeden Fall wieder ein wichtiger Mensch, der da besprochen wird mit den Thorsten und Herrn Mühling, seid mit dabei. Heute Nachmittag der Erik, mein Sachsen Live, der Second Radio Nachmittag. Ja, und ansonsten morgen bin ich wieder im Dienst zwischen 10 und 1. Macht jeder seins. Nein, ihr könnt auch mit dabei sein zum Samstag zwischen 10 und 1. Bin für euch da. Ansonsten Montag früh um 6 in alter Frische sitze ich wieder hier am Mikrofon. Und wünsche euch jetzt schon mal ein schönes Wochenende. So, ich hoffe, es knistert nicht zu doll. Ich starte mal Toto.

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1: Ich bin Diana Kramer. Der Hitzesommer macht allen zu schaffen. Auf dem Rhein fahren kaum noch Schiffe, weil die Pegelstände immer weiter sinken. Die Landwirte, vor allem im Süddeutschland, befürchten komplette Ernteausfälle. Selbst drastische Maßnahmen sind inzwischen kein Tabu mehr.
2: Auf den Feldern verbrennt das Gras und Tierfutter wird knapp. Im schlimmsten Fall müssen wir früher schlachten als geplant, befürchten Landwirte im Süden. Vor allem dort hat es viel zu wenig geregnet. Auch Kartoffeln und Maiskolben sind mickrig. Die Lage ist brutal angespannt, sagt der Bauernpräsident. Und auf dem Rhein fahren nur noch wenige Frachtkähne und das nur mit geringer Ladung. Für die Unternehmer steigen deshalb die Kosten. Vieles wird teurer. Claudia Wächter, Nachrichtenredaktion.
1: Derweil kämpfen in Nordrhein-Westfalen hunderte Einsatzkräfte gegen einen Waldbrand in der Eifel. Ein Ortsteil der Gemeinde Hürtgenwald wurde am Morgen komplett evakuiert. Alle 1.800 Bewohner mussten ihre Häuser und Wohnungen verlassen. Nach Angaben der Behörden sind die Flammen nur noch wenige hundert Meter von der Ortschaft entfernt. Rund 300 Hektar Waldfläche stehen dort in Flammen. Wer gute Freundschaften pflegt und enge soziale Bindungen hat, dem geht es sowohl körperlich als auch psychisch besser. Zu diesem Ergebnis kommt eine aktuelle Studie einer Universität in der Türkei.
3: Positive Beziehungen zu den Eltern in der Kindheit haben ebenfalls einen Einfluss, allerdings schwächer. Die Forscher betonen, das soziale Umfeld verändert sich im Laufe des Lebens. Freundschaften, Partnerschaften und andere Beziehungen können deshalb frühere Erfahrungen verstärken, aber auch abmildern. Gute soziale Beziehungen seien eine universelle Säule des Wohlbefindens, heißt es in der Studie. Eva Trima, Redaktion.
1: Der britische Rechtspopulist Nigel Farage zieht nach einer Nachwahl wieder ins Parlament ein. Der Chef der Partei Reform UK gewann die Nachwahl im Wahlkreis Clacton in der englischen Grafschaft Essex deutlich. Die anderen großen Parteien hatten allerdings keine Kandidaten aufgestellt. Farage hatte sein Mandat erst kürzlich nach einer Spendenaffäre niedergelegt. Er gilt als Kandidat für das Amt des britischen Premierministers, sollte seine Partei die nächste Parlamentswahl gewinnen.
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1: Zum Wetter, die Vorhersage des Deutschen Wetterdienstes. Der Hochsommer dreht zum Ende der Woche nochmal richtig auf. Heute wird es überall sonnig, dazu 31 Grad im Nordosten und im südlichen Alpenvorland. Im Westen und Südwesten heiß, bei Werten bis 39 Grad. Morgen vom Südwesten bis in den Norden nach einem sonnigen Start einzelne, teils kräftige Schauer und Gewitter. Ansonsten weiter trocken bei 29 bis 38 Grad, an den Küsten etwas kühler.
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1: Zum Wetter, die Vorhersage des Deutschen Wetterdienstes. Der Hochsommer dreht zum Ende der Woche nochmal richtig auf. Heute wird es überall sonnig, dazu 31 Grad im Nordosten und im südlichen Alpenvorland. Im Westen und Südwesten heiß, bei Werten bis 39 Grad. Morgen vom Südwesten bis in den Norden nach einem sonnigen Start einzelne, teils kräftige Schauer und Gewitter. Ansonsten weiter trocken bei 29 bis 38 Grad, an den Küsten etwas kühler.
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1: Ich bin Diana Kramer. In Nordrhein-Westfalen mussten wegen eines großen Waldbrandes rund 1.800 Menschen in Sicherheit gebracht werden. Das Feuer bedroht einen Ortsteil der Gemeinde Hürtgenwald. Der Brand hatte sich seit dem Morgen weiter ausgeweitet.
2: Der komplette Ortsteil Gai wurde am frühen Morgen evakuiert. Die Menschen sind in Notunterkünften oder bei Freunden untergekommen. Die vielen Menschen, die gerade im Urlaub sind, bangen aus der Ferne um ihr Hab und Gut. Denn die Flammen sind nur noch wenige hundert Meter vom Stadtrand entfernt. Die Löscharbeiten sind schwierig durch stark und wechselnde Winde. Dazu kommt, die Gegend ist durch Munition aus dem Weltkrieg belastet. Thomas Bremser, Redaktion.
1: In der deutschen Autoindustrie schwinden die Arbeitsplätze derzeit schneller als in jeder anderen Industriebranche. Zum Ende des ersten Halbjahres 2026 waren in der deutschen Leitbranche noch 691.500 Menschen beschäftigt und damit so wenig wie noch nie seit 2005, teilte das Statistische Bundesamt mit. Das entspricht einem Rückgang um 42.300 Beschäftigte oder 5,8% innerhalb eines Jahres. Der Handel fürchtet Verwirrung durch die in dieser Woche in Kraft getretene EU-Verpackungsverordnung. Man unterstütze zwar deren Ziele, heißt es vom Handelsverband Deutschland. In der Praxis dürfe das aber nicht dazu führen, dass Unternehmen durch unterschiedliche Pflichten in den einzelnen Mitgliedstaaten unverhältnismäßig belastet würden.
3: Wer in mehrere EU-Mitgliedsländer verkaufen will, muss sich künftig dort jeweils einzeln registrieren und einen Bevollmächtigten benennen. Das schreibt die seit Mittwoch geltende neue EU-Verpackungsverordnung vor. Doch da die neuen Regeln in zahlreichen Mitgliedstaaten weit von einer nationalen Umsetzung entfernt seien, fürchtet der HDE ein großes Durcheinander und hatte bereits vor Monaten eine Verschiebung gefordert, vergeblich. Dirk Zeitler, Berlin.
1: Im vergangenen Jahr erlitten in Deutschland jeden Tag etwa 350 Menschen einen Herz-Kreislauf-Stillstand außerhalb eines Krankenhauses. Bei etwa 65.000 Patienten leistete der Rettungsdienst Wiederbelebungsmaßnahmen ein. Zwei Drittel von ihnen waren Männer, mehr als die Hälfte war älter als 70 Jahre. Diese Zahlen gehen aus dem außerklinischen Jahresbericht des Deutschen Reanimationsregisters hervor.
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1: Zum Wetter, die Vorhersage des Deutschen Wetterdienstes. Der Hochsommer dreht zum Ende der Woche nochmal richtig auf. Heute wird es überall sonnig, dazu 31 Grad im Nordosten und im südlichen Alpenvorland. Im Westen und Südwesten heiß, bei Werten bis 39 Grad. Morgen vom Südwesten bis in den Norden nach einem sonnigen Start einzelne, teils kräftige Schauer und Gewitter. Ansonsten weiter trocken bei 29 bis 38 Grad, an den Küsten etwas kühler.
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1: Zum Wetter, die Vorhersage des Deutschen Wetterdienstes. Der Hochsommer dreht zum Ende der Woche nochmal richtig auf. Heute wird es überall sonnig, dazu 31 Grad im Nordosten und im südlichen Alpenvorland. Im Westen und Südwesten heiß, bei Werten bis 39 Grad. Morgen vom Südwesten bis in den Norden nach einem sonnigen Start einzelne, teils kräftige Schauer und Gewitter. Ansonsten weiter trocken bei 29 bis 38 Grad, an den Küsten etwas kühler.
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1: Ich bin Diana Kramer. Der Hitzesommer macht allen zu schaffen. Auf dem Rhein fahren kaum noch Schiffe, weil die Pegelstände immer weiter sinken. Die Landwirte, vor allem in Süddeutschland, befürchten komplette Ernteausfälle. Selbst drastische Maßnahmen sind inzwischen kein Tabu mehr.
2: Auf den Feldern verbrennt das Gras und Tierfutter wird knapp. Im schlimmsten Fall müssen wir früher schlachten als geplant, befürchten Landwirte im Süden. Vor allem dort hat es viel zu wenig geregnet. Auch Kartoffeln und Maiskolben sind mickrig. Die Lage ist brutal angespannt, sagt der Bauernpräsident. Und auf dem Rhein fahren nur noch wenige Frachtkähne und das nur mit geringer Ladung. Für die Unternehmer steigen deshalb die Kosten. Vieles wird teurer. Claudia Wächter, Nachrichtenredaktion.
1: Dabei kämpfen in Nordrhein-Westfalen hunderte Einsatzkräfte gegen einen großen Waldbrand in der Eifel. Ein Ortsteil der Gemeinde Hürtgenwald wurde am Morgen komplett evakuiert. Alle 1.800 Bewohner mussten ihre Häuser und Wohnungen verlassen. Nach Angaben der Behörden sind die Flammen nur noch wenige hundert Meter von der Ortschaft entfernt. Der Landrat des Kreises Düren sprach von entscheidenden Stunden. Der Rechtspopulist Nigel Farage kehrte als Abgeordneter ins britische Unterhaus zurück. Der Chef der Partei Reform UK gewann eine von ihm ausgelöste Nachwahl im Wahlkreis Clacton.
3: Farage gewann die Nachwahl deutlich. Allerdings hatten die großen Parteien aus Protest auf eigene Kandidaten verzichtet. Farage hatte sein Mandat niedergelegt, nachdem wegen eines nicht deklarierten Millionengeschenks eine parlamentarische Untersuchung gegen ihn eingeleitet worden war. Farage sagte, die Wähler sollten über ihn entscheiden. Doch ohne ernsthafte Gegenkandidaten geriet die Nachwahl zur Farce. Sein stärkster Gegner war Spaßkandidat Count Binface, der mit einer Mülltonne als Helm auftritt. Die Untersuchung gegen Farage dürfte nach dem Wahlsieg wieder aufgenommen werden. Aus London, Philipp Detlefs.
1: Inmitten der Pleitewelle bei deutschen Unternehmen gibt es etwas Entspannung, statistisch zumindest. Erstmals seit Februar ist die Zahl der Insolvenzen gesunken. Im Mai registrierten Amtsgerichte 1.995 beantragte Unternehmensinsolvenzen, 2% weniger als im Vorjahreszeitraum, so das Statistische Bundesamt. Experten sehen dagegen keine Trendwende und sprechen von alarmierenden Zahlen. Laut DIHK meldet rechnerisch alle 20 Minuten ein Betrieb in Deutschland Insolvenz an.
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1: Zum Wetter, die Vorhersage des Deutschen Wetterdienstes. Der Hochsommer dreht zum Ende der Woche nochmal richtig auf. Heute wird es überall sonnig, dazu 31 Grad im Nordosten und im südlichen Alpenvorland. Im Westen und Südwesten heiß, bei Werten bis 39 Grad. Morgen vom Südwesten bis in den Norden nach einem sonnigen Start einzelne, teils kräftige Schauer und Gewitter. Ansonsten weiter trocken bei 29 bis 38 Grad, an den Küsten etwas kühler.
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1: Am heutigen Freitag, abgesehen von dünnen Schleierwolken, viel Sonne, Höchstwerte 33 bis 35, im Bergland 28 bis 33 Grad. In der Nacht zum Samstag, da ist es gering bewölkt, die Tiefstwerte gehen auf 18 bis 12 Grad zurück. Und am Samstag, da gibt es viel Sonnenschein, Höchstwerte 35 bis 37, im Bergland 29 bis 33 Grad.
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1: Ich bin Diana Kramer. Es ist ein Wettlauf gegen die Zeit und gegen Flammen, die sich in rasender Geschwindigkeit ausbreiten. Sie bedrohen nun unmittelbar einen Ortsteil der Gemeinde Hürtgenwald in der Eifel. Frage an Thomas Bremser, was macht die Lage denn bei diesem Feuer so dramatisch?
2: Das hat vor allem mit dem Wetter zu tun, sagt Landrat Ralf Neulten.
3: In der Nacht ist der Wind aufgefrischt, hat mehrfach die Richtung gewechselt und von daher waren wir dann wirklich im Vollfeuer und streckenweise auch sehr starkes Fortschreiten des Feuers.
2: 30 Grad, 30 km/h Windgeschwindigkeit und 30% Luftfeuchtigkeit, da haben es die Wasserwerfer und Löschhubschrauber sehr schwer. Was die Lage noch gefährlicher macht, im Boden liegen noch Granaten und Munition aus dem Zweiten Weltkrieg. In der Nacht sind wohl mehrere explodiert.
1: Vielen Dank, Thomas Bremser. 1.800 Menschen wurden heute Morgen bereits in Sicherheit gebracht. Finanzminister Lars Klingbeil will einen Steuervorteil abschaffen, der gilt, wenn Arbeitnehmer mit Rabatt Produkte des eigenen Unternehmens kaufen. Das geht aus dem Gesetzentwurf für die geplante Steuerreform hervor. Der Staat würde damit 240 Millionen Euro im Jahr einsparen. Konkret geht es um § 8 Absatz 3 des Einkommenssteuergesetzes. Dieser ermöglicht einen steuerlichen Freibetrag für Rabatte von 1.080 Euro im Jahr auf Waren und Dienstleistungen, die der Arbeitgeber selbst herstellt oder anbietet. Wer gute Freundschaften pflegt und enge soziale Bindungen hat, dem geht es sowohl körperlich als auch psychisch besser. Zu diesem Ergebnis kommt eine aktuelle Studie einer Universität in der Türkei.
4: Positive Beziehungen zu den Eltern in der Kindheit haben ebenfalls einen Einfluss, allerdings schwächer. Freundschaften, Partnerschaften und andere Beziehungen können deshalb frühere Erfahrungen verstärken, aber auch abmildern. Gute soziale Beziehungen seien eine universelle Säule des Wohlbefindens, heißt es in der Studie. David Riemer, Redaktion.
1: Wegen des Verdachts auf eine Belastung mit Noroviren ruft die Supermarktkette Kaufland tiefgekühlte Erdbeeren seiner Eigenmarke K-Classic zurück. Die betroffenen Erdbeeren sollten nicht verzehrt werden. Noroviren können unter anderem plötzliches Erbrechen und Durchfall auslösen. Vor allem bei kleineren Kindern, Schwangeren und älteren und kranken Menschen kann eine Infektion schwer verlaufen.
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1: Zum Wetter, die Vorhersage des Deutschen Wetterdienstes. Der Hochsommer dreht zum Ende der Woche nochmal richtig auf. Heute wird es überall sonnig, dazu 31 Grad im Nordosten und im südlichen Alpenvorland. Im Westen und Südwesten heiß, bei Werten bis 39 Grad. Morgen vom Südwesten bis in den Norden nach einem sonnigen Start einzelne, teils kräftige Schauer und Gewitter. Ansonsten weiter trocken bei 29 bis 38 Grad, an den Küsten etwas kühler.
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1: Heißt es heute wieder bei Second Radio. Ich bin Thorsten Weikert und habe zu Gast den Publizisten Bernd Mühling. Einen großen Teil seiner Zeit ist er unterwegs auf den Spuren bemerkenswerter Persönlichkeiten von gestern und von vorgestern. Was verbindet Leipzig mit seiner mächtigen Thomaskirche im Zentrum der Stadt, mit dem Markleeberger Ortsteil Gautsch und seiner Kirche, die seit den 1930er Jahren, wie man weiß, Martin-Luther-Kirche heißt? Weil die Antwort darauf aus der Sicht meines Gesprächspartners zu simpel ist, möchte er das heute auf Personalien, schließlich auf eine Personalie, einschränken. Lieber Herr Mühling, was also soll der verbindende Mann oder die verbindende Frau zwischen Leipzig und Gautsch sein?
2: Ich finde gut, dass Sie die Kurve Ihrer Einleitung zum Pudelskern gebracht haben, mal angelehnt an Goethe. Denn in der Tat, es geht im Kern um einen Mann, der auf den mich eine Frau gebracht hat, und das ist die Pianistin und Sängerin Alexandra Röseler. Sie hatte mir davon erzählt, dass sie eine Zeit lang mit Thomas Kantor Georg Christoph Biller, um den es sich heute handelt, ein Paar war und mit ihm in der Mendelssohnstraße lebte. Also in Gautsch und nicht ganz weit weg von der dortigen Kirche, wobei Biller noch andere Wohnadressen in Markleeberg hatte. Dass beide ein Paar waren, wussten viele, doch die gemeinsame Anschrift Mendelssohnstraße dürfte für viele Musikinteressierte schon neu sein und für manche, die jetzt hier zuhören, eine kleine Sensation, weil das bisher nicht bekannt war, denke ich. Und die kirchlich-musikalischen Verbindungen gehen ja noch viel weiter.
1: Lieber Herr Mühling, das sollten Sie mir und auch unserer Second Radio Hörergemeinde schon etwas detaillierter erklären.
2: Wenn wir zu sehr ins Detail gehen, so fürchte ich, dass das den zeitlichen Rahmen dieser Sendung sprengen würde. Ganz allgemein so viel. Die Kirche im Ortsteil Gautsch war in frühester Zeit eine Art Filial des Thomasklosters zu Leipzig, zu dem die Thomaskirche gehörte. Und aus den Dörfern, auf deren Fluren sich heute Markleeberg ausbreitet, kamen mehrere teilweise sehr prominente Kantoren, die an der Thomaskirche ihren Dienst versahen. Aber Christoph Biller ist der bislang Letzte in dieser Reihe. Wenn Sie wollen, dann sage ich dann auch noch mal ein paar Worte zu seinen Vorgängern.
1: Auf jeden Fall, das will ich und das möchte ich auch schon genauer wissen, zumal Sie ja sagen, dass da einige prominente Menschen darunter waren.

0: Ihr hört Second Radio und ihr hört Blick zurück, Gesichter und Geschichten aus Sachsen und von nebenan. Ich bin Thorsten Weikert und bei mir zu Gast der Publizist Bernd Mühling. Der Thomaskantor Georg Christoph Biller, der mehrere Jahre im Stadtteil Gautsch von Markleberg lebte, ist heute unser Thema. Und mein Gesprächspartner sagte, dass auch vor ihm schon Thomaskantoren hier lebten. Lieber Herr Mühling, wie geht's denn da weiter?
1: Thomaskantor war Günter Ramin, der von 1940 bis zu seinem Tod 1956. Er war ein Mann der Vielfalt und begnadeter Musiker und mit Preisen hoch geehrt hier Thomaskantor war und in Markleberg wohnte. Günter Ramin hatte sein Sommerhäuschen im Wolfswinkel unmittelbar am Waldrand zum Konnewitzer Holz gelegen. Ich mache jetzt mal einen Sprung zurück in die Geschichte, in die Jahre nach Martin Luthers Reformation, die in Leipzig durch den Stadtrat 1539 ausgerufen wurde. In dieser Zeit ist der 1929 im historischen Markleberg geborene und in der Auenkirche getaufte Valentin Otto Kantor an der Thomaskirche in Leipzig und Dirigent des seit lang weltberühmten Knabenchores. Der berühmteste Thomaskantor war ja Johann Sebastian Bach. Er hatte leider keine Verbindung hierher, aber es muss ja nicht jede Berühmtheit etwas mit Markleberg zu tun gehabt haben.
0: Lieber Herr Mühling, lassen Sie uns wieder zu Thomaskantor Georg Christoph Biller zurückkehren, der unter anderem in der Mendelssohnstraße wohnte, einer Seitenstraße der Coburger Straße in Gautsch. Was waren denn wichtige Etappen bis zu diesem städtisch-kirchlichen Amt?
1: Schön, dass Sie so fragen. Den Kantoren der Thomaskirche, die von jeher unter ihren Fittich den Thomanerchor haben, werden stets vom Rat der Stadt Leipzig berufen, natürlich in Absprache mit der Thomaskirchgemeinde. Biller erhielt seine Ausbildung von 1956 bis 1974 als Thomaner unter den Kantoren Erhard Mauersberger und Hans-Joachim Rotsch. Als Chorpräfekt sammelte er hier erste Erfahrungen im Dirigieren. Nach dem Abitur an der Thomasschule studierte er von 1976 bis 1981 Orchesterdirigieren bei Ralf Reuter und Kurt Masur sowie Gesang an der Hochschule für Musik und Theater in Leipzig. Er gründete auch danach das Leipziger Vokalensemble. Von 1980 bis 1991 leitete Biller auch den Gewandhauschor in Leipzig. Gleichzeitig lehrte er als Dozent für Chorleitung und Kirchenmusik in Halle und er geht den Weg in Richtung Thomaskantorat schon in dieser Zeit.
0: Jetzt sind wir in unserem Gespräch schon ganz nah an der Berufung von Christoph Biller zum Kantor an der Thomaskirche angelangt. Gleich geht's weiter.
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0: Ihr hört Second Radio und ihr hört Blick zurück, Gesichter und Geschichten aus Sachsen und von nebenan. Ich bin Thorsten Weikert und bei mir zu Gast der Publizist Bernd Mühling. Der Leipziger Thomaskantor Christoph Biller, der wie mehrere seiner Vorgänger Verbindungen nach Markkleeberg hatte, ist unser Thema. Wann genau wurde er denn berufen und was waren denn wichtige Aspekte seiner Arbeit? Das möchte ich jetzt von Bernd Mühling wissen.
1: Christoph Biller wurde 1962 in das traditionsreiche Amt als Thomaskantor zu Leipzig berufen. Damit war er der 16. Thomaskantor nach Sebastian Bach. Zitiert wird er mit der Ernennung als Erfüllung seines Lebenstraums. Biller führte bei seiner Arbeit mit dem Thomanerchor die kirchenmusikalischen Traditionen seiner Vorgänger fort, legte großen Wert auf einen liturgischen Aufbau der Motetten und Konzertprogramme, in denen sich die gesamte traditionelle Chortradition von den Anfängen bis auch zur Moderne wiederfand. Er war mit vielen zeitgenössischen Komponisten eng verbunden. Biller komponierte auch einiges und nahm Gastdirigate an, zum Beispiel bei den New Yorker Philharmonikern oder dem Konzerthausorchester in Berlin.
0: Aber dann kam für die Musikfreunde jedenfalls ein ziemlich schnelles Ende mit seinem Abschied vom Thomanerchor.
1: Das war im Jahr 2014. Er war noch keine 50 Jahre alt, da fiel Biller als Thomaskantor rund ein halbes Jahr aus. Künstlerisch eigentlich auf der Höhe seiner Laufbahn litt er unter einer Depression, mit der er schon seit einigen Jahren zu kämpfen hatte. Ab 2008 machten sich Störungen an seinem Bewegungssystem bemerkbar. Ende 2015 legte Biller sein Amt als Thomaskantor aus gesundheitlichen Gründen nieder. Am 27. Januar 2022 starb er im Alter von 66 Jahren. Er liegt beerdigt auf dem Leipziger Südfriedhof, unweit der Grabstätte seines Lehrers Kurt Masur.
0: Lieber Herr Mühling, vielen Dank für diese schöne Geschichte von Blick zurück, Gesichter und Geschichten aus Sachsen und von nebenan. Nächste Woche Mittwoch gibt es wieder eine neue Folge und wir freuen uns schon sehr darauf.

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1: Ich bin Jan-Henner Reitze. Ein Waldbrand in der Eifel in Nordrhein-Westfalen bedroht einen Ortsteil der Gemeinde Hürtgenwald im Kreis Düren. Mehr als 2000 Menschen mussten ihre Häuser verlassen. Das Feuer breitet sich seit gestern Nachmittag aus und rückte immer näher an den Ort heran. Es gäbe mehrere Brandstellen, sagte Landrat Ralf Nolte.
2: Viele Feuer, die auch noch nicht unter Kontrolle sind, wo wir mit der großen Zahl der Einsatzkräfte jetzt auch ran müssen, sie uns einzeln vorzunehmen. Und wir müssen hoffen, dass wir, bis das der Wind richtig aufricht, auch zum Abend hin aufricht, dass wir da ein deutliches Stück weiter sind.
1: Die Löscharbeiten werden davon erschwert, dass im Brandgebiet noch Weltkriegsmunition liegt. Die Feuerwehr wird bei ihrem Großeinsatz auch von Hubschraubern der Polizei unterstützt. Welche Auswirkungen werden die Landtagswahlen im September in Sachsen-Anhalt und Mecklenburg-Vorpommern für die Bundesregierung haben, bei denen CDU und SPD schlechte Ergebnisse drohen? 42% erwarten in einer Umfrage für Welt-TV, dass Friedrich Merz seinen Posten als Bundeskanzler sehr wahrscheinlich oder eher behalten wird. 39% glauben das nicht. 53% halten es außerdem für unwahrscheinlich, dass Vizekanzler Lars Klingbeil SPD-Chef bleiben kann. Der Handel fürchtet Verwirrung durch die in dieser Woche in Kraft getretene EU-Verpackungsverordnung. Man unterstütze deren Ziele in Sachen Nachhaltigkeit, hieß es vom Handelsverband Deutschland. In der Praxis dürfe sie aber nicht dazu führen, dass Unternehmen unverhältnismäßig belastet werden.
3: Wer in mehrere EU-Mitgliedsländer verkaufen will, muss sich künftig dort jeweils einzeln registrieren und einen Bevollmächtigten benennen. Das schreibt die seit Mittwoch geltende neue EU-Verpackungsverordnung vor. Doch da die neuen Regeln in zahlreichen Mitgliedstaaten weit von einer nationalen Umsetzung entfernt sein, fürchtet der HDE ein großes Durcheinander und hatte bereits vor Monaten eine Verschiebung gefordert, vergeblich. Die bürokratischen Belastungen für die Unternehmen dürften nicht ausufern, so die Forderung des Handelsverbands. Dirk Zeitler, Nachrichtenredaktion.
1: Im Erzgebirge ist ein Hubschrauber abgestürzt. Ob der Pilot an Bord überlebt hat, ist noch unklar. Auch die Ursache des Unglücks wird noch untersucht. Der Hubschrauber hatte Kalk über dem Waldboden abgeworfen.
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1: Das Wetter, die Vorhersage des Deutschen Wetterdienstes. Strahlender Sonnenschein in ganz Deutschland. Im Westen und Südwesten können sich einige Quellwolken bilden, aber auch dort soll es trocken bleiben. Dazu gibt es hochsommerliche Temperaturen, 31 Grad im Nordosten und bis zu 39 Grad im Westen und Südwesten. An den Küsten ist es nicht ganz so heiß. Morgen dann auch erst noch einmal sonnig und warm. Im Laufe des Tages bilden sich vom Südwesten bis in den Norden allerdings Schauer und Gewitter, die kräftig ausfallen können.
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1: Das Wetter, die Vorhersage des Deutschen Wetterdienstes. Strahlender Sonnenschein in ganz Deutschland. Im Westen und Südwesten können sich einige Quellwolken bilden, aber auch dort soll es trocken bleiben. Dazu gibt es hochsommerliche Temperaturen, 31 Grad im Nordosten und bis zu 39 Grad im Westen und Südwesten. An den Küsten ist es nicht ganz so heiß. Morgen dann auch erst noch einmal sonnig und warm. Im Laufe des Tages bilden sich vom Südwesten bis in den Norden allerdings Schauer und Gewitter, die kräftig ausfallen können.
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1: Ich bin Jan-Henner Reitze. Ein Waldbrand in der Eifel in Nordrhein-Westfalen droht auf Häuser überzugreifen. Gut 2000 Menschen wurden in Sicherheit gebracht. Die Flammen lassen sich nur schwer löschen.
2: Es liegen immer weniger Meter zwischen den Flammen und den verlassenen Häusern. Die Feuerwehr versucht alles, um das Feuer zu löschen. Sie legen Gräben, damit sich das Feuer nicht ausweiten kann, und versuchen mit einem Gegenfeuer dem eigentlichen Brand den Brennstoff zu entziehen. Auch Felder in der Nähe sollen so bearbeitet werden, dass eine Art Brandschneise entsteht. Die Löscharbeiten werden durch Weltkriegsmunition auf dem Gelände erschwert. Im Laufe der Nacht ist bereits Munition hochgegangen. Noch ist unklar, wie das Feuer entstanden ist. Thomas Bremser, Redaktion.
1: Bundesfinanzminister Lars Klingbeil will einen Steuervorteil abschaffen, der gilt, wenn Arbeitnehmer mit Rabatt Produkte des eigenen Unternehmens kaufen. Das geht aus dem Gesetzentwurf für die geplante Steuerreform hervor. Der Staat würde damit 240 Millionen Euro im Jahr einsparen.
3: Hintergrund ist ein steuerlicher Freibetrag für Rabatte von 1.080 Euro pro Jahr für Waren und Dienstleistungen, die der Arbeitgeber selbst anbietet. So können etwa Supermarktbetreiber günstiger einkaufen oder Beschäftigte von Autoherstellern rabattierte Fahrzeuge bekommen. Die schwarz-rote Koalition ist sich laut Finanzministerium einig und will das streichen. Kritik kommt unter anderem von den Grünen, aber auch aus Teilen der Union. Die Abschaffung käme einer verdeckten Gehaltskürzung gleich. Eigentlich müsse der Freibetrag sogar noch erhöht werden. Das sagte der CDU-Politiker Günzler der Welt. David Riemer, Nachrichtenredaktion.
1: In den lettischen Luftraum ist eine Drohne eingedrungen, die von NATO-Kampfflugzeugen abgeschossen wurde. Wo sie genau herkam, ist nicht offiziell bekannt. Das lettische Militär hat aber einen Zusammenhang zum Ukraine-Krieg hergestellt. Möglicherweise handelte es sich um eine durch Russland abgelenkte ukrainische Drohne. In Zusammenarbeit mit Kollegen in Brasilien haben Polizei und Staatsanwaltschaft von Frankfurt-Main eine internationale Betrügerbande aufgespürt und mehrere Verdächtige festgenommen. Ihnen wird vorgeworfen, vor 3 Jahren unberechtigt Geld von Konten deutscher Bankkunden abgebucht zu haben, die Online-Banking benutzen. Der Schaden lag unterm Strich im Millionenbereich.
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4: Am heutigen Freitag, abgesehen von dünnen Schleierwolken, viel Sonne, Höchstwerte 33 bis 35, im Bergland 28 bis 33 Grad. In der Nacht zum Samstag, da ist es gering bewölkt, die Tiefstwerte gehen auf 18 bis 12 Grad zurück. Und am Samstag, da gibt's viel Sonnenschein, Höchstwerte 35 bis 37, im Bergland 29 bis 33 Grad.
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5: Hallo auf die Straßen und hallo auf die Autobahn. Wir schauen auf die A4 Frankfurt Richtung Dresden zwischen Siebenlehen und Wilsdruff. Da gibt es Stau nach einem LKW-Unfall. Da braucht ihr deutlich länger, aktuell mindestens eine halbe Stunde. Ähnliches Bild auch Richtung Frankfurt zwischen Chemnitz Ost und dem Kreuz Chemnitz. Insgesamt 6 Kilometer Stau an der Baustelle. Eine halbe Stunde auch hier on top. Und dann geht's rüber von der A4 zur Autobahn 9 Richtung Berlin zwischen Bad Lustall-Lausnitz und Eisenberg. Da gibt es eine Vollsperrung. Grund ist ein Unfall. Aktuell 2 Kilometer Stau hier. Und Vorsicht auch nochmal Richtung Berlin zwischen Triptis und Lederhose. Da liegen Gegenstände und zwar auf der linken Fahrspur. Und wir schauen auf die A14 Richtung Dresden. Zwischen Leipzig-Messe und Leipzig-Nordost. Hier gibt es Stau, Grund ist da die Baustelle heute. Und Richtung Dresden nochmal zwischen Nossen-Nord und Nossen-Ost. Vorsicht, auf dem Standstreifen gab es einen Unfall. Und auf der A14 Richtung Magdeburg zwischen Döbeln-Nord und dem Rastplatz Mühlenberg-Nord. Da steht ein defekter PKW auf dem Standstreifen. Eine Viertelstunde länger hingegen auf der A17 Richtung Dresden. Zwischen Breitenau-Schönwald und Bad Gottleuber und ja, Geduld ist auch gefragt. Auf der A72 Richtung Leipzig zwischen Stolberg Nord und dem Kreuz Chemnitz. Bauarbeiten verursachen hier aktuell 20 Minuten Zeitverlust. Die B107 Chemnitz-Rochlitz, die ist zwischen Dietensdorf und Wiederau wegen Löscharbeiten aktuell voll gesperrt. Und in Leipzig gab es ebenso einen Unfall. Alfred-Kästner-Straße, Höhe August-Bebel-Straße, hier Vollsperrung. Falls ihr könnt, bitte umfahren. Und noch die Meldung aus Neuschönburg. Die Neuschönburg Ortsteiler Straße zwischen Ortseingang und Heinrichsorter Straße wegen eines Wasserrohrbruchs noch bis voraussichtlich Sonntag. Vollsperrung in Geising, die Teplitzer Straße ebenso dicht. Grund ist hier ein laufender Feuerwehreinsatz. Einiges los auf den Straßen. Geblitzt wird zum Beispiel aktuell auf der B91 in Borau Richtung Zeitz, Kesselsdorf Richtung Freiberg, auf der Bundesstraße 173 Dresden-Loschwitz. Dresden in der Loschwitzer Straße, so rum, hier sogar an beiden Richtungen. Und eine letzte Empfehlung, die kommt von der Kreisstraße zwischen Tossfeld und Pfaffengrün. Und falls ihr noch was Wichtiges habt, Staus, Störungen oder auch Blitzer, dann schickt die doch bitte rüber hier ins Studio. Das geht einfach an unsere WhatsApp-Nummer 0341 35 88 30 95. Schon mal vielen Dank vorab und weiter eine gute Fahrt.
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5: Das bin ich. Hallo zusammen, ich wünsche einen tollen Freitagnachmittag, 6 nach 3 und was. Hier ist Sachsen live auf dem Weg ins Wochenende bis um 6 mit mir jetzt hinter Mikrofon und einem Moderator, der sich freut, dass ihr mit dabei seid.

krasse Stimme. Max Mutzke und Tumble and Dice, ja, neue Musik hat er rausgebracht vor kurzem. Und ja, ein neuer Lebensabschnitt, der steht an für ganz, ganz viele Kinder bei uns hier im Sachsenland. Auch in Leipzig natürlich, da geht's los. Morgen ist ja der Tag der Einschulungen. Und alleine in Leipzig, da starten da an diesem Wochenende, beziehungsweise also mit dem nächsten Schuljahr, genau 5.596 Mädchen und Jungen, also in die erste Klasse. Sie werden eingeschult. Und dazu kommen dann nochmal mehr als 5.100 Schülerinnen und Schüler, die jetzt nach den Sommerferien in die fünfte Klasse weiterführende Schule wechseln. Die Stadt Leipzig, die hat die Ferien intensiv genutzt, um die Schulen fit zu machen für das neue Schuljahr. Ja, und da geht es natürlich nicht nur um einmal den üblichen Schulstart vorbereiten und durchfegen und vielleicht Fenster putzen. Nein, es gibt auch umfangreiche Sanierungs- und Modernisierungsarbeiten an vielen Standorten, die in den letzten zurückliegenden Wochen stattgefunden haben. Ein wichtiger Meilenstein ist die Eröffnung des neuen Bildungscampus am Lene-Voigt-Platz in Reutnitz. Dort sind gleich zwei neue Schulstandorte entstanden, die fünfzügige Wilhelm-Busch-Straße. Entschuldigung, die Wilhelm-Busch-Schule natürlich in der Reichpietstraße und das vierzügige Gymnasium Schraderhausen im Täubchenweg. Auch die Petrisschule, die zieht dauerhaft in den neuen Standort in der Glockenstraße ein. Ja, und neben den neuen Gebäuden, da befinden sich aktuell rund 20 weitere Schulstandorte im Bau, darunter der Campus Dösnerweg und eine neue Grundschule in Miltitz. Die Stadt, die investiert allein in diesem Jahr fast 14 Millionen Euro in die bauliche Unterhaltung ihrer Schulen. Dabei liegt der Fokus vor allem auf dem Erhalt der Gebäudefunktionen und auch der Sicherheit. So wurden in den Ferien unter anderem jetzt Fenster ausgetauscht oder repariert, die Beleuchtung auf energiesparende LED-Technik umgestellt, Heizungen und Außenjalousien, die wurden ebenso instand gesetzt, Sanitäranlagen erneuert und Brandschutzmaßnahmen abgeschlossen. Auch wenn es in diesem Jahr besonders knapp war, da ist der Schulstart durch das große Engagement der beteiligten Ämter und Firmen gesichert. Neu im nächsten Schuljahr ist außerdem auch das Gymnasium Friesenstraße, das zunächst mit der 5. Klasse als Außenstelle in der Robert-Schumann-Straße startet. Im nächsten Schuljahr zieht es dann in die Georg-Schwarz-Straße, bis das neue Schulgebäude fertig ist. Ja, die Immanuel-Kant-Schule, die bekommt einen Interimstandort mit der Paul-Gruner-Straße, der jetzt frei wird, weil die Petri-Schule umzieht, und um die Kapazitäten für Förderschulen zu erhöhen, wird in der Anhalterstraße ein neues Werkstufenzentrum als Außenstelle der Lindenhofschule eingerichtet. Also trotz vieler offener Herausforderungen ist Leipzig gut vorbereitet, sagt die Stadt, für das neue Schuljahr. Für die Familien heißt das jetzt vor allem einen guten Start, für die Kinder in den neuen Lebensabschnitt mit neuen Schulorten und verbesserten Lernbedingungen. Ja, und gerade für die ABC-Schützen, da gehört natürlich zum Schulanfang, und ich bin mir sicher, die sind auch schon fleißig gefüllt worden. Die Zuckertüten, die stehen natürlich auf jeden Fall ja am ersten Tag bereit. Kommen übrigens ja ursprünglich nicht aus Sachsen, sondern tatsächlich soll das Ganze in Thüringen erfunden worden sein, dieser Brauch. Und der soll den Kindern also dem schweren Wechsel vom Kleinkind zum Schulkind versüßen. Neben Süßigkeiten, da gibt es natürlich heute andere nützliche Dinge, die da in so einer Zuckertüte drin sind. Also nicht nur Zucker, Gott sei Dank, sowie eben auch andere kleine Spielsachen, die da drin sind, neben Nützliches für die Schulbank. Also, alle, die reinstarten, ganz egal, also in die weiterführende Schule oder auch in die erste Klasse, das wird richtig aufregend. Und die Schulzeit, das ist, das weiß man im Nachhinein, ja, ziemlich sicher, das ist die schönste Zeit des Lebens, finde ich. Auf jeden Fall zurückblickend. Milli Vanilli ist das jetzt und Girl, I'm Gonna Miss You. 20 nach 3 haben wir's. Genießt noch die letzten Ferientage, wenn ihr sie habt, ja, mit der Familie, und vorab schon mal ein schönes Wochenende.

Ich habe mir hier gerade ein Wassereis geholt und das passt natürlich heute ganz prima zu Temperaturen über 30 Grad und ist eine tolle Überleitung, denn ich habe kurz zuvor gesehen, da kam mir auch die Idee auf das Wassereis. Heute an diesem 14. August, da ist nämlich tatsächlich Tag des Wassereises. Na klar, kommt aus den USA, aber Wassereis, da würde ich eine tolle Sache, eine tolle Abkühlung. Ja, extrem wenig Kalorien, ja, so ein Kaktuseis hier um die 30 Kalorien, das kann man sich dann durchaus mal gönnen und ist eine tolle Erfrischung und wie gesagt, passend also zur wärmsten Jahreszeit wird also jedes Jahr am 14. August in den Vereinigten Staaten der sogenannte Creamsicle Day gefeiert. Das ist eine Spezialität, ein fruchtiges Orangenwassereis in Kombination natürlich, aber da mit cremiger Vanille. Man kann daraus aber einfach auch den Tag des Wassereises machen und deshalb, ja, vielleicht, wer noch eine Erfrischung sucht, so ein Wassereis, eine tolle Sache, heute umso mehr, also am nationalen Wassereistag. Ja, lasst es euch schmecken, kommt gut durch den Nachmittag, gleich zum ersten Mal um 3:30, wie immer bei uns hier zur halben Stunde die regionalen Nachrichten aus dem Sachsenland, Wetter und Verkehr.

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0: Mein Name ist Angie Pirsch. Neue Galerie für Kunst und Gesellschaft öffnet in Leipzig. Straßenbauarbeiten in Dresden abgeschlossen. Kompetenzzentrum gegen Sozialbetrug wird in Chemnitz angesiedelt. Die Meldungen im Einzelnen. Eine neue Galerie für Kunst und Gesellschaft öffnet heute Abend in Leipzig offiziell ihre Pforten. Zum feierlichen Auftakt, da spielt ab 19 Uhr ein Jazzduo. In der Galerie 20 Blue Arts trifft Kunst auf gesellschaftlichen Diskurs. Gründerin Anja Mutschler hat Werke von 10 Künstlerinnen und Künstlern ausgewählt. Sie gehören dem Netzwerk ihres Kunstsalons an, an den die Galeristin seit 2 Jahren aufbaut. Darin haben sie Kunst und Diskurs, Kunstschaffende und Gesellschaft in verschiedenen Formaten zusammengebracht und neue Vermittlungs- und Verkaufsmethoden getestet. Mit der Galerie, da gibt es nun einen dauerhaften Ort, an dem Kunst ein kleines Stück vom Glück ins Haus bringe und neue Zugänge zur Wirklichkeit schaffe. Die neue Galerie 20 Blue Arts befindet sich in Leipzig in der Kolonnadenstraße 9, immer am ersten Freitag im Monat. Da locken längere Öffnungszeiten und spezielle Formate für Zusammenkünfte. Pünktlich zum Stadtfest in Dresden ist eine wichtige Verkehrsader wieder frei. Die Bauarbeiten an der Günzstraße sind abgeschlossen. Sowohl Autos als auch Straßenbahnen rollen wieder. Zum Schuljahresbeginn am Montag, da kehren auch die Busse der 60er Linie zum 10-Minuten-Takt zurück. In den vergangenen anderthalb Monaten, da waren an der Günzstraße Entwässerungsbauwerke und Gleise auf Vordermann gebracht worden. Beendet ist auch die Sommerbaustelle auf der Pillnitzer Landstraße. Wie die Dresdner Stadtverwaltung mitteilt, da wurden die Straßendecke und die Entwässerung erneuert. Darüber hinaus wurden Fahrbahnschäden an mehreren Stellen ausgebessert, Gas- und Wasserkappen ausgetauscht und 130 Gullideckel gewechselt. Die Arbeitsagentur geht verstärkt gegen Sozialbetrug vor. Dazu werden bundesweit 5 regionale Kompetenzzentren aufgebaut. Eines davon wird in Chemnitz angesiedelt. Es soll sich ab dem kommenden Jahr um Betrugsfälle in Sachsen und Bayern kümmern. Im Mittelpunkt stehen dabei das Kurzarbeitergeld, die Kosten der Unterkunft und Zahlungen der Familienkasse. Aufgedeckt werden soll vor allem systematischer Missbrauch. So sei es schon vorgekommen, dass kriminelle ausländische Beschäftigte nach Deutschland gebracht, ihnen Minijobs gegeben und einen Großteil der Aufstockungszahlungen behalten haben. Bei einer anderen Masche, da wurden Menschen im Schrottimmobilien untergebracht, für die dann überhöhte Mietkosten abgerechnet wurden. Um Betrügereien aufzudecken, sollen Zahlungsströme nach verdächtigen Mustern durchforstet werden. Soweit die Meldungen.
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2: Schauen wir mal drauf auf die aktuellen Temperaturen. Durchaus heiß heute, 32 Grad, die kommen zum Beispiel aktuell aus Dresden. Zittau meldet 30, Leipzig 33, Oberwiesenthal momentan bei 25 Grad. Ja, und so geht's auch erstmal weiter durch den Nachmittag rein in den Abend. Es bleibt überall sonnig bei Temperaturen im Erzgebirgsvorland um die 27 und in Nordsachsen um die 29 Grad. Auch heute Nacht bleibt's trocken bei Tiefstwerten, die runtergehen zwischen 20 und 13 Grad. Und die Aussichten morgen für den Samstag: bleibt heiß bei Höchstwerten bis zu 37 Grad, im höheren Bergland um die 30 Grad. Sonne satt, keine Wolken, kein Regen in Sicht. Auch am Sonntag, ja, bleibt es ähnlich, aber später kommen dann noch einige Schauer und örtlich Gewitter dazu. Das Ganze dann auch durchaus mal mit Aufheiterung, aber es kühlt sich am Sonntag ab auf Werte dann noch zwischen 24 bis maximal 28 Grad.
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2: Hallo auf die Straßen. Gleich haben wir es 5 Minuten nach halb 4. Und da starten wir mit dem Blick auf die Autobahn 4, Frankfurt Richtung Dresden, zwischen Siebenleben und Wilsdruf. Da gab es einen LKW-Unfall, momentan hier noch eine halbe Stunde Zeitverlust. Und auch Richtung Frankfurt zwischen Chemnitz-Ost und Kreuz-Chemnitz stockt es an der Baustelle. Entschuldigung, schon 6 Kilometer Stau mittlerweile. Eine halbe Stunde auch hier, mehr ein Plan. Dann rüber von der A4 auf die A9 Richtung Berlin zwischen Bad Klosterlausnitz und Eisenberg. Da gibt es eine Vollsperrung nach einem Unfall. Es gibt Stau bis Hermsdorf Ost und die A14 meldet Richtung Dresden zwischen Leipzig Messe und Leipzig Nordost Stau hier an der Tagesbaustelle. Wir bleiben auf der A14 Richtung Dresden zwischen Ost-Nord und Ost-Ost. Vorsicht, eine ungesicherte Unfallstelle auf dem Standstreifen und Richtung Magdeburg zwischen Döbeln-Nord und Rastplatz Mühlenberg Nord. Vorsicht, da steht ein defekter PKW auf dem Standstreifen. Es stockt Richtung Dresden auf der A17 zwischen Breitenau-Schönwald und Bad Gottleuber dauert es länger und eine Viertelstunde auch mehr auf der A72 Richtung Leipzig zwischen Stolberg Nord und dem Kreuz Chemnitz. 7 Kilometer Stau aufgrund der Bauarbeiten. Dann schauen wir noch nach Neuschönburg. Die Neuschönburger Straße zwischen Ortseingang und Heinrichsorter Straße ist gesperrt. Noch bis Sonntag, da gibt es einen Wasserrohrbruch und ansonsten gibt es zum Beispiel auch eine Sperrung in bzw. ja auf der B107 Chemnitz-Röch-Rochlitz zwischen Dietendorf und Wiederau. Da gibt es Löscharbeiten, hier aktuelle Vollsperrung. Geblitzt wird zum Beispiel auf der B91 in Borau Richtung Zeitz, auf der A4 Frankfurt Richtung Dresden zwischen Hermsdorf-Kreuz und Rüdersdorf, auf der B169 Arnsdorf aus Richtung Schlegel sowie Chemnitz-Leipziger Straße stadteinwärts und noch eine Empfehlung, die kommt aus Dresden-Loschwitzer Straße in beiden Richtungen. Gibt aber noch ja ziemlich mehr auf der Liste hier an Möglichkeiten für teure Fotos zum Freitagnachmittag. Also am besten überall ja schön vorschriftsgemäß fahren und falls ihr noch was gesehen habt, Staus, Störung oder auch Blitzer, dann schickt die gerne rüber hier ins Studio 0341 35 88 30 95. Vielen Dank vorab und weiter eine gute Fahrt.
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2: Und er wünscht einen tollen Nachmittag.

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1: Der Mitteldeutsche Rundfunk, der warnt aktuell vor einer gezielten Desinformationskampagne, bei der auch das Logo und das Erscheinungsbild, ja, des MDR dafür missbraucht werden. Hinter dieser Kampagne mit dem Namen Matrioschka, da vermuten die deutschen Sicherheitsbehörden sogar russische Akteure. Das Bundesamt für Verfassungsschutz, das hatte bereits zur Woche Mitte vor der Kampagne gewarnt. Nach Angaben der Behörde läuft sie in mehreren Wellen und wird bislang vor allem über die Plattform X, ehemals Twitter, verbreitet. Schon im Juni, da tauchten dort englischsprachige Kurzvideos auf, die so gestaltet waren, als stammten sie von bekannten deutschen Medien. Dabei wurden unter anderem auch das Erscheinungsbild von Spiegel, Zeit, Tagesschau, Handelsblatt, Deutsche Welle, Stern, die Online-Weltbild und auch dem MDR nachgeahmt. Besonders perfide ist die Vorgehensweise. Teilweise wurden offenbar echte Ausgaben oder Internetseiten der Medien vom jeweiligen Vortrag kopiert. Anschließend, da tauschen die Verantwortlichen lediglich die wichtigsten Überschriften aus. Auf den ersten Blick, da könnte man also die Fälschung durchaus für bare Münze nehmen. Inhaltlich, da zielen die Beiträge vor allem aber darauf ab, gesellschaftliche Konflikte zu verschärfen. In der ersten Welle, da sollte insbesondere die Stimmung zwischen Ost- und Westdeutschland angeheizt werden. Im Juli richteten sich die Beiträge dann verstärkt gegen die Bundesregierung sowie gegen Landes- und Kommunalpolitiker. Im August folgte eine weitere Welle unter dem Hashtag Time to Divide Germany. Dabei wurden offenbar verstärkt KI-generierte Inhalte eingesetzt, die sogar eine erneute Trennung von Ost- und Westdeutschland propagierten. Zu den gefährlichsten Schlagzeilen gehörten bewusst drastische Aussagen über einen angeblichen Hass zwischen Ost und West oder Forderungen danach, die Mauer wieder aufzubauen. Auch einzelne Politikerinnen und Politiker werden in den Beiträgen angegriffen. Die Vorwürfe reichen laut Verfassungsschutz von Korruption bis hin zu Gewalt oder sexuellen Straftaten. Belege dafür gibt es bislang allerdings nicht. Insgesamt ist gleichzeitig die Frage, wie groß die tatsächliche Wirkung solcher Kampagnen ist. Die bislang überwiegend englischsprachigen Beiträge auf X, die scheinen selbst nur eine vergleichsweise geringe Reichweite zu erzielen. Die Experten, die weisen deshalb auf ein Dilemma hin. Einerseits ist eine koordinierte Desinformationskampagne durchaus berichtenswert. Andererseits kann auch eine breite Berichterstattung genau den Inhalten zusätzliche Aufmerksamkeit verschaffen, die ursprünglich kaum jemand erreicht hätten. Für Nutzerinnen und Nutzer bedeutet das vor allem bei besonders drastischen oder auch ungewöhnlichen Schlagzeilen, gerade im Internet, lohnt sich ein Blick auf die Quellen. Im Zweifel sollte immer geprüft werden, ob der angebliche Beitrag tatsächlich auf der Internetseite oder den offiziellen Social-Media-Kanälen des jeweiligen Mediums zu finden ist. Meistens lohnt sich auch schon ein Blick auf die Browserzeile und man merkt, hey, da sieht es zwar so aus, als wäre ich da auf einer seriösen Seite, aber tatsächlich ist das ein Fake, der also tatsächlich breit angelegt darauf ausgelegt ist, eben Stimmung zu machen, beziehungsweise wie in diesem Fall, ja, so sagt der Verfassungsschutz, unter dem Hashtag Time to Divide Germany, zum Beispiel mit KI-Inhalten und Co., also ja, eine Trennung von Ost- und Westdeutschland zu propagieren. Das ist also wirklich, ja, furchtbar teilweise, was einem da begegnet. Es lohnt sich in jedem Fall, wie immer, da die Augen aufzuhalten.
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1: So, und jetzt musikalisch gehen wir zurück ins Jahr 1995, also ganz genau vor 31 Jahren. Da steht auf Platz 1 der Charts an diesem 14. August genau dieser Hit hier von Scatman John. Hier ist Scatman's World. Viel Spaß.
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Second Radio am Freitagnachmittag um 4:08. Es ist heute heiß, ja, und auch in letzter Zeit. Der Sommer, der zeigt sich in vollen Zügen und die anhaltende Hitze hier bei uns in Sachsen, die bereitet auch zunehmend, ja, vielen Kommunen, ja, Probleme, stellt sie vor großen Herausforderungen. Hitzeschutz, also Maßnahmen, die uns, ja, die Bevölkerung vor den Folgen der hohen Temperaturen schützen, ist vor allem Sache der jeweiligen Stadt und der Gemeinde. Doch die Mittel, die der Freistaat hierfür bereitstellt, die werden nur sehr zögerlich genutzt. Aktuell, da liegen noch rund 17 Millionen Euro im Fördertopf, die eigentlich also für Verschattungen, Sprühnebelanlagen oder auch Trinkwasserbrunnen gedacht sind. Da stellt sich natürlich die Frage, in Zeiten von knappen Kassen in den Kommunen, warum? Ja, viele Kommunen, die haben allerdings nicht die nötigen Eigenmittel, ja, die bei den Fördergeldern immer wieder mitfinanziert werden müssen. Dazu kommen aber auch bürokratische Hürden, die es schwer machen, die Gelder schließlich abzurufen. Die Linke im Sächsischen Landtag, die fordert deshalb einen landesweiten Aktionsplan. Sie kritisiert, dass der Hitzeschutz in Sachsen bisher unkoordiniert läuft. Jede Kommune handhabt das Thema anders und es gibt auch keine einheitliche Vorgabe, gerade für sensible Orte. Sprich Krankenhäuser, Kitas, Schulen oder Pflegeheime müssten landesweite Schutzmaßnahmen verbindlich geregelt werden. Andere Bundesländer wie Hessen, das Saarland oder Thüringen haben solche Pläne bereits. Die Grünen im Landtag, die sehen das ganz ähnlich.

Ähnlich, sie sagen, Hitzeschutz muss immer zusammen mit Maßnahmen zur Klimaanpassung gedacht werden. Es geht um einfache Dinge, wie zum Beispiel die Verschattung von Parkplätzen oder auch das Umdenken bei Neubauten. Ihnen zufolge fehlt es vor allem am politischen Willen und an finanziellen Ressourcen, um das Thema konsequent anzugehen. Die CDU dagegen, die hält einen landesweiten Aktionsplan für nicht zielführend. Sie verweist darauf, dass es bereits Handlungsempfehlungen vom Sozialministerium gibt und dass die Kommunen vor Ort am besten wissen, wie sie mit dem Thema umgehen müssen. Schließlich sind die Herausforderungen in einer Gemeinde im Erzgebirge ganz anders als in Dresden oder Leipzig, so der Standpunkt der Christdemokraten. Fest steht aber, die Hitze belastet viele Menschen und auch Kommunen in Sachsen stark. Der nächste Sommer, der kommt bestimmt und damit auch die Frage, wie wir besser geschützt werden können, ob mit einem landesweiten Plan oder auch durch individuelle Lösungen vor Ort. Wichtig ist, dass das Thema Hitzeschutz mehr Aufmerksamkeit und Unterstützung bekommt. Also, es gibt Forderungen nach mehr landesweiten Vorgaben, aber auch Kritik daran im Sächsischen Landtag, wie also künftig die Bevölkerung besser geschützt werden soll bei Hitzewellen, wie wir auch aktuell sie erleben. Darüber berichtet heute zum Beispiel auch die Deutsche Presseagentur.

Und so schnell ist dann eine Stunde fast auch schon wieder um. Gleich in 2 Minuten wird es um 4 zur vollen Stunde. Schauen wir drauf auf all das, was wichtig ist aus Deutschland und der Welt an diesem Nachmittag. Wetter und Verkehr.

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1: Ich bin Jan-Henner Reitze. Es gibt neue Kritik an der 12-Uhr-Regel beim Tanken. Jetzt fordern freie Tankstellen, die Regel abzuschaffen. In einer Umfrage ihres Branchenverbands sprachen sich gut 2/3 für eine vollständige Abschaffung aus.
2: Weitere Befragte sind dafür, dass die Regel zumindest gründlich überarbeitet wird, denn sie sorge nicht für mehr Wettbewerb, sondern nur für künstliche Spitzen und ansonsten Leerlauf, denn die Kunden hätten schnell begriffen, worauf es ankommt. Vor 12 wird getankt, danach gewartet. Kritik kommt auch vom ADAC, der sieht die 12-Uhr-Regel eher als Preistreiber. Und auch die Umsetzung sorgt für Probleme. Viele Tankstellenbetreiber berichten, dass es schwierig ist, immer exakt Punkt 12 an der Preisschraube zu drehen. Und dann drohen Bußgelder. Thomas Brock, Nachrichtenredaktion.
1: In Nordrhein-Westfalen versucht die Feuerwehr, einen Waldbrand aufzuhalten, der einen Ort in der Gemeinde Hürtgenwald in der Eifel bedroht. Dabei kommt Unterstützung unter anderem von der Bundeswehr. Panzer schlagen Schneisen, die von den Flammen möglichst nicht übersprungen werden sollen. Alle Einwohner, mehr als 2000 Menschen, haben ihre Wohnhäuser verlassen. Es ist noch nicht absehbar, dass sie zurückkehren können. Die Löscharbeiten sind schwierig, weil in dem betroffenen Waldgebiet noch Weltkriegsmunition liegt. Der Rechtspopulist Nigel Farage kehrt als Abgeordneter ins britische Unterhaus zurück. Der Chef der Partei Reform UK gewann eine von ihm ausgelöste Nachwahl im Wahlkreis Clacton.
3: Farage gewann die Nachwahl deutlich. Allerdings hatten die großen Parteien aus Protest auf eigene Kandidaten verzichtet. Farage hatte sein Mandat niedergelegt, nachdem wegen eines nicht deklarierten Millionengeschenks eine parlamentarische Untersuchung gegen ihn eingeleitet worden war. Farage sagte, die Wähler sollten über ihn entscheiden. Doch ohne ernsthafte Gegenkandidaten geriet die Nachwahl zur Farce. Sein stärkster Gegner war Spaßkandidat Count Binface, der mit einer Mülltonne als Helm auftritt. Die Untersuchung gegen Farage dürfte nach dem Wahlsieg wieder aufgenommen werden. Aus London, Philipp Detlefs.
1: Im Erzgebirge in Sachsen ist ein Hubschrauber abgestürzt. Der Pilot kam ums Leben. Die Ursache wird noch untersucht. Der Hubschrauber war im Einsatz, um Kalk über dem Wald abzuwerfen, damit die Übersäuerung im Boden ausgeglichen wird. Das Unglück passierte in der Nähe von Seematal.
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4: Am heutigen Freitag, abgesehen von dünnen Schleierwolken, viel Sonne, Höchstwerte 33 bis 35, im Bergland 28 bis 33 Grad. In der Nacht zum Samstag, da ist es gering bewölkt, die Tiefstwerte gehen auf 18 bis 12 Grad zurück. Und am Samstag, da gibt's viel Sonnenschein, Höchstwerte 35 bis 37, im Bergland 29 bis 33 Grad.
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5: Da sage ich Hallo auf die Straßen, jetzt ganz genau um 4:04 starten wir mit dem Blick auf die Autobahnen, starten mit der A4 Frankfurt Richtung Dresden zwischen Siebenleben und Wilsdruff. Da gibt es Stau an der mittlerweile geräumten Unfallstelle, 20 Minuten hier noch mehr einplanen und 30 Minuten Zeitverlust, die kommen von der A4 Richtung Frankfurt zwischen Chemnitz-Ost und dem Kreuz Chemnitz, insgesamt 6 Kilometer Stau hier an der Baustelle. Vorsicht, Hunde auf der Fahrbahn, Frankfurt-Dresden zwischen Hohenstein-Ernster und Wüstenbrand und die A9 meldet Richtung Berlin. Zwischen Bad Lustenau-Lausnitz und Eisenberg nach einem Unfall Vollsperrung. Es gibt Stau bis Hermsdorf Süd. Schauen wir rüber zur A14 Richtung Dresden zwischen Nossen-Nord und Nossen-Ost. Da gibt es Behinderungen auf dem Standstreifen. Da gab es einen Unfall. Und die A14 Richtung Magdeburg zwischen Döbeln-Nord und dem Rastplatz Mühlenberg-Nord. Vorsicht, ein defekter PKW steht da auf dem Standstreifen. Die A14 weiter Richtung Dresden zwischen Mutschen und Leisnig nach einem Unfall Vollsperrung. Und die A17 Richtung Dresden zwischen Breitenau Schönwald und Bad Gottleuber meldet auch Stau und Zeitverlust. Es stockt hier. Auf der A72 da schauen wir drauf und zwar Richtung Leipzig zwischen Stolberg Nord und Kreuz Chemnitz. Insgesamt 7 Kilometer Stau wegen der Bauarbeiten eine Viertelstunde länger und Löscharbeiten sorgen für eine Sperrung zwischen Chemnitz und Rochlitz auf der B107 beziehungsweise ganz genau zwischen Dietensdorf und Wiederau. Und dann schauen wir noch nach Neuschönburg, die Neuschönburger Straße zwischen Ortseingang und Heinrichsorter Straße. Wasserrohrbruch auch hier Vollsperrung. Und im Landkreis Sächsische Schweiz hat es mehrere Unfälle gegeben. Zwischen Reinholzhain und Oberhäslich und im Kreis Leipzig die Straße zwischen Hohenheider und Göpschelwitz. Auch hier aktuell Vollsperrung. Wer sich auskennt, bitte weiträumig umfahren. Geblitzt wird zum Beispiel Dresden-Kossebaude auf der B6 Richtung Gauernitz, in Chemnitz Leipziger Straße statt einwärts, auf der B173 Kesselsdorf Richtung Freiberg sowie in Dresden Loschwitzer Straße beidseitig. Und um eine letzte Empfehlung, die kommt aus Siebnitz und hier in der Böhmischen Straße. Habt ihr noch was gesehen? Staus, Störungen, wichtige Blitze, alles, was euch vor die Augen kommt von den Straßen, was wichtig ist, schickt ihr gerne rüber hier ins Studio. Das geht ganz einfach an unsere WhatsApp-Nummer 0341 35 88 30 95. Ich sage schon mal vielen Dank vorab und wünsche weiter eine gute Fahrt.
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5: Dann das so kurz vor dem Wochenende. Ganz toll, dass ihr dabei seid hier bei uns auf Second Radio. Das ist Sachsen Live mit mir hinter dem Mikrofon. Noch bis um 6 Uhr.

0: Rausgeholt, tief aus dem Schrank, der Ziehsohn von Dieter Bohlen, Mark Medlock. Summer Love, ja, passend zum aktuellen Wetter. Er ist schon ziemlich lange her, dass er bei DSDS dabei gewesen ist. Ich habe jetzt ganz vergessen, einmal zu googeln, wann das gewesen ist, aber das muss doch mindestens mal schon 10 Jahre her gewesen sein, wenn nicht sogar schon länger. Das finde ich auf jeden Fall noch raus, wann er dabei gewesen ist. Die 4. Staffel, jetzt habe ich schon gefunden, von Deutschland sucht den Superstar. Also das ist tatsächlich schon 20 Jahre her. Naja, so schnell vergeht die Zeit. So, jetzt schauen wir auf Meldungen des heutigen Tages und da schauen wir hier nach Sachsen, natürlich nach Leipzig.
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0: So, im Leipziger Westen, genauer gesagt im Stadtteil Lindenau, da gibt es aktuell nämlich eine Verkehrsstörung, die vor allem den Nahverkehr betrifft. Auf der Dämmeringstraße, da ist ein Straßeneinbruch aufgetreten. Das Loch, das ist etwa 50 mal 50 Zentimeter groß und ungefähr einen halben Meter tief. Besonders problematisch ist, dass es genau zwischen den Gleisen der Straßenbahn liegt. Deshalb ist die Dämmeringstraße zwischen der Odermannstraße und der Merseburger Straße voraussichtlich noch bis morgen gesperrt. Und für alle, die also normalerweise angewiesen sind auf die Tramlinie 7, die haben also jetzt die Möglichkeit, einen Ersatzverkehr mit Bussen zu nutzen. Der wurde eingerichtet. Das haben die Leipziger Verkehrsbetriebe mitgeteilt. Das bedeutet, man kann also die Straßenbahn auf dieser Strecke momentan nicht nutzen. Außerdem, da fährt die Buslinie 74 eine Umleitung, weil die Dämmeringstraße nicht befahrbar ist. Die Ursache für den Straßeneinbruch, die ist noch nicht endgültig geklärt. Es wird vermutet, dass ein Wasserrohrbruch einen Hohlraum unter der Fahrbahn verursacht hat, der schließlich dann zum Einbruch führte. Wenn ihr heute also unterwegs seid, dann auf jeden Fall mehr Zeit in diesem Bereich einplanen. Die Umleitung und Ersatzbusse, die können den Weg verlängern. Auf jeden Fall sollte man sich erkundigen, wie aktuell dann auch die Ersatzbusse verkehren, wenn man auf den ÖPNV angewiesen ist. Die Sperrung und der Ersatzverkehr, die gelten also laut LVB mindestens noch bis morgen. Danach wird entschieden, wie es weitergeht, je nachdem, wie schnell also die Schäden behoben werden können. Also, wenn ihr in Leipzig unterwegs seid, in Leipzig-Lindenau, dann sollte man das in jedem Fall in den Hinterkopf behalten. Im Hinterkopf behalten, das ist wichtig, damit man gut ans Ziel kommt. Also im Stadtteil Lindenau, ganz genau auf der Dämmeringstraße, hat es also einen Straßeneinbruch gegeben. Und momentan geht natürlich deswegen gar nichts. 50 mal 50 Zentimeter ist dieses Loch, also groß und ungefähr einen halben Meter tief. Ja, mehr Nachrichten aus Sachsen, die gibt's dann schon wieder in einer guten Viertelstunde, um halb fünf dann schon. Wetter und Verkehr ebenso.

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1: So heißt es bei uns jede Woche live im Morgenwecker und zwar immer 9 Uhr und 20 Minuten. Dann steht die Leitung und zwar ins Weiße Haus zu Markus Reitler und der hat all das Wichtige dabei, was ansteht an diesem Wochenende und in der nächsten Zeit. Auch wenn aktuell so ein bisschen Sommerloch natürlich ist, ja, gibt's wie immer ganz viel zu erleben und hören rein. Das Gespräch der beiden vom heutigen Morgen.
2: Auch zum Beispiel gibt es morgen die Sonnabendmusik, den vierten Teil in der Martin-Luther-Kirche. Das ist auch eine schöne Gelegenheit. Geht 18 Uhr los, ist auch frei für den Eintritt. Und das Ganze ist ein Konzert für Trompeten, Orgel und Pauke und mit einem tollen Ensemble. Ich mag die Kirche auch gern. Also wir haben generell ja irgendwie auch schöne Kirchen und da sind irgendwie überall schöne Konzerte möglich. Und die Martin-Luther-Kirche, die macht das ja auch mal ganz schön. Also wie gesagt, 18 Uhr geht dort los morgen und das Ganze zum freien Eintritt. Also kann man auch nicht viel falsch machen. Da gibt's am Sonntag die Sonntagsmatinee drüben im Musikpavillon am Parkschloss in sozusagen, muss man schon sagen, Leipzig. Also das ist ja dann, also ich kann es zwar sehen, aber es ist dann schon eine andere Stadt und trotzdem kann man das gut empfehlen. Ist ein bisschen so elektronische Musik, die dort dann gespielt wird. Das ist tatsächlich auch ganz schön so für einen entspannten Sonntagsnachmittag. 15 bis 18 Uhr läuft das Ganze am Sonntag im Parkschloss und der Eintritt auch dort ist frei. Also belastet alles das Portemonnaie nicht so doll, was ja auch mal ganz schön ist. Am Montag gibt's, finde ich auch mal ganz schön, den Chor für Vielfalt. Bei uns in der Volkshochschule hier in Markkleeberg um 17.30 Uhr geht's da los. Und der Chor, der lädt sozusagen alle ein, die Freude am gemeinsamen Singen haben und das Ganze ohne Vorkenntnis, ohne Leistungsdruck. Also ein wenig offen für alle, das ist auch immer ganz schön. Und viele haben ja auch Spaß am gemeinsamen Singen und denken sich ja manchmal so, oh Gott, wenn ich jetzt den einen Ton nicht treffe, kann ich da wirklich hingehen? Und das kann man aber tatsächlich dort auch ganz gut. Und da hat man dann auch Menschen jeden Alters, jeder Herkunft, jeder Identität und alle singen gemeinsam und das ist eine tatsächlich sehr schöne Sache und ist am Montag 17.30 Uhr bei uns in der Volkshochschule möglich. Kostet natürlich was, es sind insgesamt 9 Termine, die dann möglich sind, geht immer 1,5 Stunden und sind 52 Euro, die das Ganze insgesamt kostet, kann man sich anmelden über die Volkshochschule Landkreis Leipzig. Findet man aber auch nochmal bei uns im Veranstaltungskalender, wenn man jetzt vielleicht nicht mitschreiben kann, weil man gerade beide Hände am Lenkrad hat und vielleicht anderweitig gerade beschäftigt ist, dann geht es ja manchmal nicht so gut, kann man alles nochmal nachlesen. Und wir haben auch unser Team Zukunft, das in dem Fall für die Energiewende und Klimaschutz in Markkleeberg informiert. Mensch, jetzt bin ich fast ein bisschen hängen geblieben beim Reden. Und zwar auch am Montag um 18 Uhr auch in der Volkshochschule. Also kann man sich ein bisschen entscheiden, Chor oder Klimaschutz gibt beides. Da sind es 10 Termine, die stattfinden. Da ist der Eintritt frei. Und geht es um alle möglichen Themen rund um Naturschutz, regenerative Energien, klimafreundliche und hitzeresistente Stadtplanung. Also wenn man da mal reinhören möchte und sich vielleicht auch ein bisschen mitdiskutieren möchte, ist das eine schöne Möglichkeit. Geht immer von 18 bis 20 Uhr ungefähr. Und ein Termin, der ganz besonders beliebt immer ist, die Modenschau bei uns im Rathaus ist wieder soweit. Nächste Woche geht's dort los um 14 Uhr. Also ich habe schon mal einen kleinen Ausblick gewagt auf das nächste Wochenende dann, aber weil das immer so ein großer Event auch ist, wollte ich schon mal erzählen, da gibt's dann ab 13.30 Uhr ist der Einlass, 14 Uhr geht es los, kostet 5 Euro Eintritt, ist immer beliebt bei Jung und Alt und kann ich dementsprechend nur schon mal empfehlen. Und gleichzeitig gibt es auch noch Wein im Park, also wer sozusagen mit Weinverkostung durch unseren wunderbaren Agrarpark hier durch den historischen spazieren möchte, mit auch einer Führung von Brigitte Wiebelitz, die das aus beruflichen Gründen sehr, sehr gut weiß, was hier alles wie entstanden ist und passiert ist und ganz, ganz tief verwurzelt auch ist mit der Agrar, also mit der Ausstellung, der Landwirtschaftsausstellung, die es ja schon zu Zeiten der DDR auch hier gab. Und sie kann da ganz viel erzählen, ganz viel Spannendes und dazu gibt es dann noch spannende Weinproben. Das Ganze kostet 46 Euro pro Person, ist ab 18, da ja auch Alkohol im Spiel ist. Und wie gesagt, geht 17 Uhr am nächsten Freitag dann los, also auch da wollte ich schon mal die Werbung machen und vielleicht den Ausblick auch da schon. Das Wochenende, das wird sowieso ganz intensiv, denn wir haben auch unser für uns unser kleines persönliches sozusagen Kulturwochenende. und haben gleich drei Konzerte am nächsten, nämlich am Freitag, Samstag, Sonntag gibt es dann freitags Vivaldi auf die Ohren sozusagen. Dann haben wir die Liedertour am Samstag mit Paul Mills, auch ganz, ganz toller Künstler, und dann noch sozusagen als abschließenden Höhepunkt am Sonntag noch das Blüthner-Konzert auf der Terrasse. Also haben dort auch einen wunderbaren Flügel, Klaviermusik im Park, das passt schon ganz toll, und wir freuen uns da sehr drauf, dass wir gleich drei Konzerte an dem Wochenende haben. Also wie gesagt, so ein bisschen das kleine Kulturwochenende. Da werde ich natürlich nächste Woche dann auch nochmal genauer was dazu erzählen, aber ich wollte es schon mal sagen, denn es gibt noch ein paar Karten, und wer schnell ist, der hat natürlich das Glück, dass er auch noch Karten bekommt. Insofern kann man dort online im Vorverkauf oder auch in den Vorverkaufsstellen, zum Beispiel unserer Touristinfo, die wir ja auch in Markleberg haben, gibt es auch Karten. Kann man die sich schon mal sichern und dann am nächsten Wochenende entspannt nochmal Kultur und tolle Konzerte genießen. Ist ja auch die letzten Ferientage, nein Quatsch, die Sommerferien sind ja vorbei.
1: Ja, letzter Ferientag heute. Und wenn es so etwas gibt wie so ein Sommerloch, in Markleberg zumindest, merkt man davon nichts. Wie immer einiges los, und alles zum Nachlesen gibt's auch noch einmal wie immer im Netz markleberg.de. Da gibt's alle Veranstaltungen, und dann auf jeden Fall auch wieder reinhören. Also immer live freitags im Morgenwecker, 20 nach 9, da steht die Leitung ins Weiße Haus. So, gleich um 16:30 gibt's dann noch einmal die regionalen Nachrichten aus dem Sachsenland. Wetter und Verkehr.

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1: Mein Name ist Angie Pirsch. Neue Galerie für Kunst und Gesellschaft öffnet in Leipzig. Straßenbauarbeiten in Dresden abgeschlossen. Kompetenzzentrum gegen Sozialbetrug wird in Chemnitz angesiedelt. Die Meldungen im Einzelnen. Eine neue Galerie für Kunst und Gesellschaft öffnet heute Abend in Leipzig offiziell ihre Pforten. Zum feierlichen Auftakt, da spielt ab 19 Uhr ein Jazzduo. In der Galerie 20 Blue Arts trifft Kunst auf gesellschaftlichen Diskurs. Gründerin Anja Mutschler hat Werke von 10 Künstlerinnen und Künstlern ausgewählt. Sie gehören dem Netzwerk ihres Kunstsalons an, an den die Galeristin seit 2 Jahren aufbaut. Darin haben sie Kunst und Diskurs, Kunstschaffende und Gesellschaft in verschiedenen Formaten zusammengebracht und neue Vermittlungs- und Verkaufsmethoden getestet. Mit der Galerie, da gibt es nun einen dauerhaften Ort, an dem Kunst ein kleines Stück vom Glück ins Haus bringe und neue Zugänge zur Wirklichkeit schaffe. Die neue Galerie 20 Blue Arts befindet sich in Leipzig in der Kolonnadenstraße 9, immer am ersten Freitag im Monat. Da locken längere Öffnungszeiten und spezielle Formate für Zusammenkünfte. Pünktlich zum Stadtfest in Dresden ist eine wichtige Verkehrsader wieder frei. Die Bauarbeiten an der Günzstraße sind abgeschlossen. Sowohl Autos als auch Straßenbahnen rollen wieder. Zum Schuljahresbeginn am Montag, da kehren auch die Busse der 60er Linie zum 10-Minuten-Takt zurück. In den vergangenen 1,5 Monaten, da waren an der Günzstraße Entwässerungsbauwerke und Gleise auf Vordermann gebracht worden. Beendet ist auch die Sommerbaustelle auf der Pillnitzer Landstraße. Wie die Dresdner Stadtverwaltung mitteilt, da wurden die Straßendecke und die Entwässerung erneuert. Darüber hinaus wurden Fahrbahnschäden an mehreren Stellen ausgebessert, Gas- und Wasserkappen ausgetauscht und 130 Gullideckel gewechselt. Die Arbeitsagentur geht verstärkt gegen Sozialbetrug vor. Dazu werden bundesweit 5 regionale Kompetenzzentren aufgebaut. Eines davon wird in Chemnitz angesiedelt. Es soll sich ab dem kommenden Jahr um Betrugsfälle in Sachsen und Bayern kümmern. Im Mittelpunkt stehen dabei das Kurzarbeitergeld, die Kosten der Unterkunft und Zahlungen der Familienkasse. Aufgedeckt werden soll vor allem systematischer Missbrauch. So sei es schon vorgekommen, dass kriminelle ausländische Beschäftigte nach Deutschland gebracht, ihnen Minijobs gegeben und einen Großteil der Aufstockungszahlungen behalten haben. Bei einer anderen Masche, da wurden Menschen im Schrottimmobilien untergebracht, für die dann überhöhte Mietkosten abgerechnet wurden. Um Betrügereien aufzudecken, sollen Zahlungsströme nach verdächtigen Mustern durchforstet werden. Soweit die Meldungen.
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2: Aktuell ist es heiß, 33 Grad zum Beispiel in Leipzig. Dresden 30, Einplauen bei 32, Weißwasser 30 und Oberwiesenthal bei 25 Grad. Überall Sonne satt, kaum ein Wölkchen am Himmel und so geht's auch weiter am Abend. Es bleibt sonnig, trocken und sehr warm. Erst ungefähr eine Stunde vor Sonnenuntergang rutschen die Temperaturen langsam unter die 30 Grad Marke. Im Erzgebirgsvorland liegen sie dann bei etwa 27, in Nordsachsen noch um 29 Grad. Dazu weht ein teils mäßiger Wind aus südöstlichen Richtung. Heute Nacht bleibt klar, gering bewölkt, das Ganze bei Temperaturen, die runtergehen, auf Tiefstwerte zwischen 20 bis minimal 13 Grad. Und morgen setzt sich dann auch am Samstag das heiße Sommerwetter fort. Bei viel Sonnenschein werden 34 bis 37 Grad erreicht. Selbst in höheren Berglanden sind noch um 30 Grad drin. Am Sonntag wird es dann wechselhafter. Bei wechselnder Bewölkung ziehen einige Schauer durch. Örtlich sind auch Gewitter möglich. Später gibt es wieder Auflockerung mit etwa 24 bis maximal 28 Grad wird es deutlich angenehmer. Und am Montag erwartet uns zum Start in die neue Woche eine Mischung aus Sonne und Wolken. Dazu einzelne Schauer und Höchstwerte um angenehme 24 Grad.
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2: Hallo auf die Straßen und hallo auf die Autobahn. Wir schauen raus auf die A4 Richtung Frankfurt zwischen Chemnitz-Ost und Kreuz-Chemnitz. Eine halbe Stunde dauert es hier länger. 6 Kilometer Stau gibt es an der Baustelle. Vorsicht immer noch vor Hunden auf der Fahrbahn. Frankfurt-Dresden zwischen Hohenstein-Ernsthal und Wüstenbrand. Und Vorsicht auch auf der A9 Richtung München zwischen Bad Dürrenberg und dem Kreuz Rippachtal. Hier gibt es die Gefahr durch Reifenteile auf der rechten Fahrspur. Sowie einen defekten PKW steht auf dem Standstreifen. Hier bitte ganz besonders vorsichtig fahren. Die Polizei, die ist bereits unterwegs. Auf der A14 dann Richtung Magdeburg. Am Schkeuditzer Kreuz hier in der Überfahrt zur A9 Richtung Berlin. Achtung, da gibt es Behinderungen nach einem Unfall. Und das gleiche haben wir auch auf der A14 Richtung Magdeburg. Zwischen Döbel Nord und dem Rastplatz Mühlenberg Nord steht ein defektes Auto. Die A14 meldet weiter Richtung Dresden. Zwischen Mutschen und Leisig Stau nach einem Unfall. Und Vorsicht vor einem Holzbrett auf der Fahrbahn. Wichtige Meldung. A14 Richtung Dresden in Höhe Leipzig-Mitte. Da liegt ein Holzbrett auf der Fahrbahn. Dann 20 Minuten on top Richtung Leipzig auf der A72 zwischen Stolberg Nord und dem Kreuz Chemnitz. Insgesamt 7 Kilometer Stau und Vollsperrung aufgrund von Bergungsarbeiten. Die gibt es auf der B107 Chemnitz-Rochlitz zwischen Dietensdorf und Wiederau. Und dann schauen wir noch in den Landkreis Sächsische Schweiz-Osterzgebirge. Da gab es mehrere Unfälle. Die Straße zwischen Reinoldshain und Oberheslich zum Beispiel und im Kreis Leipzig zwischen Hohenheider und Göpschelwitz. Mensch, da habe ich heute Schwierigkeiten. Auch da aktuell Vollsperrung. Falls ihr könnt, bitte weiträumig umfahren. Und natürlich auch wegen des Waldbrandes im Vogtlandkreis kommt es im Bereich Mesbach zu Behinderungen und Sperrungen. Die Straße zwischen Thalitz und Unterlosser, die ist wegen Löscharbeiten voll gesperrt. Im Waldgebiet Schwarzes Holz gilt bis auf Weiteres ein striktes Betretungs- und auch Fahrverbot. Und dann schauen wir raus auf die Blitzer. Unter anderem eingesehen Dresden-Kossebau oder auf der B6 Richtung Gauernitz, auf der B173 in Kesselsdorf Richtung Freiberg sowie Chemnitz, Leipziger Straße und normaler Blick in die Landeshauptstadt Loschwitzer Straße in beiden Richtungen und Sebnitz, Böhmische Straße. Falls ihr noch was habt, Staus, Störungen, Blitze, eure Ergänzungen, die schickt ihr uns gerne rüber hier ins Studio. Einfach geht das an unsere WhatsApp-Nummer 0341 35 88 30 95. Ich sag schon mal vielen Dank fürs Durchgeben und wünsche weiter eine gute und vor allem sichere Fahrt, hoffentlich schon rein ins wohlverdiente Wochenende.

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1: Und das so kurz vor dem Wochenende. Ich freue mich sehr, dass ihr dabei seid. Hier ist Sachsen Live, der Second Radio Nachmittag.

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1: Ganz genau, 33 Jahre ist das heute her. Am 14. August 1993, da steht Freddie Mercury mit Living on My Own auf Platz 1 der britischen Singlecharts. Und hinter diesem Hit, da steckt eine ziemlich ungewöhnliche Geschichte, denn eigentlich war der Song zu diesem Zeitpunkt schon 8 Jahre alt. 1985, da arbeitet Freddie Mercury neben Queen an seinem ersten Soloalbum Mr. Bad Guy. Darauf findet sich auch Living on My Own. Musikalisch ist der Song schon damals deutlich elektronischer und tanzbarer als vieles, was man von The Queen bisher gewohnt war. Inhaltlich klingt er dagegen überraschend nachdenklich. Es geht um Einsamkeit, darum, niemanden zu haben und mit sich selbst allein zu sein. Als Living on My Own im September 1985 in Großbritannien als Single erscheint, wird daraus allerdings kein großer Hit. Gerade einmal Platz 50 erreicht Freddie damit in den britischen Charts. Nach 4 Wochen ist die Single schon wieder komplett verschwunden. Dabei entsteht rund um den Song eines der wohl bekanntesten Videos aus Freddies Solokarriere. Die Aufnahmen, die stammen von seiner 39. Geburtstagsparty am 5. September 1985 hier aus der bayerischen Hauptstadt München. Rund 300 Gäste feiern mit ihm im Club Mr. Henderson. Das Motto des Abends: ein Black and White Drag Ball. Unter den Gästen befinden sich unter anderem Brian May, Boy George, Mary Austin und Jim Hutton. Die gesamte Party wird gefilmt und genau daraus entsteht später das Musikvideo zu Living on My Own. Zu Lebzeiten, da erlebt Freddie Mercury den großen Erfolg diesen Songs allerdings leider nicht mehr. Er stirbt am 24. November 1991 im Alter von nur 45 Jahren. Und dann passiert 1993 etwas, das in der Musikgeschichte immer wieder einmal vorkommt. Ein alter Song, der bekommt ein völlig neues Leben. Die belgischen Produzenten Serge Lamarckis, Colin Peter und Carl Ward, bekannt als No More Brothers, die nehmen Living on My Own und verpassen ihm einen neuen Dance-Sound. Aus dem eher eigenwilligen Popsong von 1985 wird ein treibender House- und Eurodance-Titel, genau passend zum Sound der frühen 90er. Und am 19. Juli 1993 ist es dann schließlich auch soweit. Freddie Mercurys Song Living on My Own klettert zunächst auf Platz 5 der britischen Single-Charts und später steht er dann also ganz genau heute vor 33 Jahren am 14. August sogar auf Platz 1. Dort bleibt Freddie Mercury insgesamt 2 Wochen lang. Das Bemerkenswerte daran, Living on My Own bleibt bis heute seine einzige Nummer 1 Nummer als Solokünstler in Großbritannien. Ein Erfolg, den er selbst nicht mehr erleben konnte. 8 Jahre nach der ursprünglichen Veröffentlichung und knapp 2 Jahre nach seinem Tod wurde aus dem Song, der ursprünglich kaum die Top 50 geschafft hatte, eines seiner größten Solo-Hits. Und hier ist unsere heutige Retrospektive. Hier ist Freddie Mercury mit Living on My Own auf Second Radio um jetzt 3:45 Uhr.

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1: Tja, obwohl das ja gar nicht so wirklich stimmt, aber zumindest ja bei den Nachbarn in Sachsen-Anhalt. Denn an diesem Wochenende, da geht Bands on Stage, der regionale Bandcontest für Nachwuchsmusikerinnen und Musikern aus den drei Bundesländern Sachsen, Sachsen-Anhalt und Brandenburg, der ja veranstaltet wird von NWM in seine finale Ausgabe. Der Wettbewerb, der findet einmal jährlich statt in allen drei Ländern und kürt die besten Nachwuchsbands der jeweiligen Region. Letzte Woche fand das Ganze in Sachsen statt, in Hohenstein-Ernsthal und davor in Falkenberg-Elstner in Brandenburg, in Falkenberg-Elstner, so heißt der Ort ganz genau. Und da geht es wirklich um viel für die Nachwuchskünstlerinnen und Künstler. Es ist eine tolle Chance, ja ein professionelles Umfeld an Jury aus Musikerinnen und Musiker, PR-Fachleuten, Kulturmanagern und auch kommunalen Vertretern, die schauen sich das an. Und jede Band, die spielt ein 15-minütiges Set, mindestens 3 Songs, eigene Songs, Cover sind auch erlaubt. Und die Konzerte, die finden jeweils als Open Air Event statt. Ja, also dieses Wochenende, sprich morgen, geht's da los im Rahmen des Lauchstädter Brunnenfest in die finale Ausgabe, also in Sachsen-Anhalt, mit dem Special Guest Linus Brunn von The Voice of Germany. Und was ja Bands on Stage so ausmacht und was dieser tolle Wettbewerb so alles kann, das weiß ein Mann am besten, ja, der Projektmanager von der NWM, der hinter diesem tollen Wettbewerb steht, Udo Stötzner nämlich. Wir hören mal rein.
2: Ja, Bands on Stage 2026, unsere kleine Contest-Tour, die geht schon wieder zu Ende. Wir haben tolle Wettbewerbe erlebt bisher. Wir waren ja am 1. August in Brandenburg, in Falkenberg, zum Strandfest am Kiebitzsee. Da hat übrigens die Band UKB ohne Kurtband aus Stolberg gewonnen. Die haben 1.000 Euro Preisgeld abgeräumt und einen Festivalauftritt erhalten. Und die Woche später waren wir dann schon in Sachsen, genauer gesagt in Hohenstein-Ernsthal. Dort waren wir zum Parkfest auf der Parkbühne und da hat die Band Frivol aus Dresden den ersten Preis belegt. Also zwei tolle Wettbewerbe durften wir da erleben. Bands und Publikum, die waren begeistert und deshalb freue ich mich jetzt auch auf den dritten Contest, quasi unser Abschlusswettbewerb in Sachsen-Anhalt. Da sind wir auf dem traditionellen Brunnenfest in Bad Lauchstädt und

0: haben dort wieder 9 Bands im Wettbewerb. Wir sind auf einer schönen großen Bühne mitten im Goethepark. Das wird schön. Ich bin gespannt, wie auch dort das Publikum die Bands sozusagen aufnimmt. Ich bin auf die Vielfalt der Bands gespannt. Wir haben aus Sachsen-Anhalt natürlich eine ganze Menge Bands dabei, unter anderem Blune aus Köthen oder Bone Stew aus Eisleben. Wir haben aber auch sächsische Bands im Wettbewerb, aus Dresden die Band Solid, die waren bereits schon einmal dabei. Schauen wir mal, wie die sich entwickelt haben. Da ist natürlich auch immer sozusagen die Jurybewertung ganz interessant. Aber auch aus Merseburg und aus Halle sind Bands dabei und eine Band aus Bad Lauchstädt direkt, 3¼ heißen die. Also wir freuen uns drauf. Das wird wirklich ein tolles, buntes Programm. Wir beginnen in Bad Lauchstädt um 12 am Mittag. Das Ganze wird dann bis ca. 19 Uhr gehen. Da haben wir dann Preisverleihung. Christian Runkel, der Bürgermeister, hat sich auch angekündigt. Und das Wetter wird natürlich auch sensationell. Ich hoffe, dass es nicht zu heiß wird, aber das ist halt der Sommer. Zum Glück hat der Kurpark viele Schattenplätze. Also von daher wird das sicherlich nochmal eine ganz tolle runde Sache. Und wir freuen uns natürlich, wenn viel, viel Publikum am Samstag nach Bad Lauchstädt zum dritten Contest Bands on Stage kommt.
1: Das wird, bin ich mir sicher, eine tolle Veranstaltung. Wie auch die anderen, alles zum Nachlesen gibt's doch mal auf secondradio.de. Morgen geht's also los ab 12 um 19 Uhr die Preisverleihung in Bad Lauchstädt im Rahmen des Lauchstädter Brunnenfest im Kurpark. Special Guest morgen auch Linus Brun von The Voice of Germany. Und hier sind sie also, haben wir gerade gehört, eines der großen Favoriten. Hier sind Solid mit ihrem Song Freedom. Wir sind mal gespannt, wer sich morgen dann also, ja, den ersten Platz sichert.

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1: Ich bin Jan-Henner Reitze. Ein Waldbrand bedroht die Eifelgemeinde Hürtgenwald im Kreis Düren in Nordrhein-Westfalen. Der Ortsteil Gai mit seinen 2300 Bewohnern wurde evakuiert.
2: Es liegen immer weniger Meter zwischen den Flammen und den verlassenen Häusern. Die Feuerwehr versucht alles, um das Feuer zu löschen. Sie legen Gräben, damit sich das Feuer nicht ausweiten kann, und versuchen mit einem Gegenfeuer dem eigentlichen Brand den Brennstoff zu entziehen. Auch Felder in der Nähe sollen so bearbeitet werden, dass eine Art Brandschneise entsteht. Die Löscharbeiten werden durch Weltkriegsmunition auf dem Gelände erschwert. Im Laufe der Nacht ist bereits Munition hochgegangen. Noch ist unklar, wie das Feuer entstanden ist. Thomas Bremser, Redaktion.
1: Die Feuerwehr wird bei den Löscharbeiten unter anderem von der Polizei und der Bundeswehr unterstützt. Die EU-Grenzschutzbehörde Frontex hat an den Außengrenzen weniger illegale Einreisen registriert. In den ersten 7 Monaten des Jahres waren es 61.000, ein Rückgang von 37%. Nicht in diesen vorläufigen Zahlen enthalten ist, dass Ende Juli zehntausende Menschen in die spanische Exklave Ceuta gelangten. Einen Rückgang gab es vor allem bei Fluchtrouten über das Mittelmeer nach Italien und Griechenland. Wer gute Freundschaften pflegt und enge soziale Bindungen hat, dem geht es körperlich wie auch psychisch besser. Zu diesem Ergebnis kommt die Studie einer Universität in der Türkei.
3: Positive Beziehungen zu den Eltern in der Kindheit haben ebenfalls einen Einfluss, allerdings schwächer. Die Forscher betonen, das soziale Umfeld verändert sich im Laufe des Lebens. Freundschaften, Partnerschaften und andere Beziehungen können deshalb frühere Erfahrungen verstärken, aber auch abmildern. Gute soziale Beziehungen seien eine universelle Säule des Wohlbefindens, heißt es in der Studie. David Riemer, Nachrichtenredaktion.
1: Gut 2 Drittel der freien Tankstellen in Deutschland sprechen sich in einer Umfrage ihres Branchenverbands dafür aus, die 12-Uhr-Regel komplett abzuschaffen. Dass Preise nur noch einmal am Tag erhöht werden dürften, schaffe eine künstliche Spitze und bringe nichts für den Wettbewerb, hieß es von dem Verband. Auch der ADAC sagt, dass die neue Regel eher zu noch höheren Preisen führt.
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4: Am heutigen Freitag, abgesehen von dünnen Schleierwolken, viel Sonne, Höchstwerte 33 bis 35, im Bergland 28 bis 33 Grad. In der Nacht zum Samstag, da ist es gering bewölkt, die Tiefstwerte gehen auf 18 bis 12 Grad zurück. Und am Samstag, da gibt es viel Sonnenschein, Höchstwerte 35 bis 37, im Bergland 29 bis 33 Grad.
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5: Und damit hallo auf die Straßen. Jetzt gleich um 5 Minuten nach 5 schauen wir drauf und starten mit dem Blick auf die A4 Richtung Frankfurt. Vorsicht bitte, zwischen 3 Knossen und 7 Lehen, da liegt eine Radkappe und zwar auf der linken Fahrspur. Und eine halbe Stunde mehr, die müsst ihr einplanen, aktuell Richtung Frankfurt zwischen Chemnitz Ost und Kreuz Chemnitz. Insgesamt 6 Kilometer Stau. Und auch Vorsicht Richtung Dresden zwischen Hohenstein-Ernster und Wüstenbrand. Da sollen noch Hunde auf der A4 unterwegs sein. Und die A14 meldet Richtung Dresden zwischen Mutschen und Leisnig Stau. Da gab es einen Unfall. Der Verkehr, der wird hier auf der linken Fahrspur an der Unfallstelle vorbeigeführt. Wir bleiben auf der A14, die Gegenrichtung Richtung Magdeburg am Schkeuditzer Kreuz in der Überfahrt zur A9 Richtung Berlin. Da gibt es Behinderungen nach einem Unfall. Und die A72 meldet Richtung Leipzig zwischen Chemnitz Süd und Chemnitz Rottluff. Behinderung nach einem Unfall, das Ganze hier im Baustellenbereich. Die A72 dann Richtung Leipzig weiter, zwischen Stolberg Nord und Kreuz Chemnitz. Bauarbeiten, die verursachen aktuell 7 Kilometer Stau. Auch hier eine halbe Stunde Zeitverlust und es laufen Bergungsarbeiten. Die B107, die ist gesperrt zwischen Dietensdorf und Wiederau. Da gab es einen Unfall. Falls ihr könnt, bitte weiträumig umfahren. In Neuschönburg, die Neuschönburger Straße zwischen Ortseingang und Heinrichsorter Straße, aufgrund von Wasserrohrbruch, Vollsperrung, das Ganze bis voraussichtlich Sonntag. Und es gab ein paar Unfälle im Landkreis Sächsische Schweiz, Osterzgebirge, zwischen Reinoldshain und Oberheslich und im Kreis Leipzig zwischen Hohenheider und Göbelschwitz. Göpschelwitz. So, jetzt haben wir's. Also das macht mir heute immer noch Probleme, dieser Ort. Auch da, ja, ist aktuell Vollsperrung angesagt. Falls ihr könnt, dann bitte weiträumig umfahren. Göpschelwitz. So langsam haben wir's. Gucken wir mal, ob geblitzt wird. Und da kann ich sagen, Positiv zum Beispiel in Dresden-Kostebaude auf der B6 Richtung Gauernitz, in Chemnitz, Leipziger Straße stadteinwärts, auf der B93 Richtung Zwickau nach dem Moseltunnel sowie auf der B174 Ortsumfahrung Marienberg Richtung Reitzenhain sowie in Sebnitz in der Böhmische Straße. Und falls ihr noch was habt, Staus, Störungen oder Blitzer, dann schickt die bitte rüber hier ins Studio 0341 35 88 30 95. Ich sag schon mal vielen Dank fürs Durchgeben und wünsche weiter eine gute und vor allem sichere Fahrt.

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1: Ja, und bitte, liebe Göpschelwitzer, ja, seht es mir nach. Ich hab's so langsam drauf. Manchmal ist das ja schwierig, wenn man manche Ortsteile ja gar nicht so oft hat hier in den Verkehrsnachrichten. Dann, ja, und das war, glaube ich, meine Premiere, ja, von Göpschelwitz, dann ist man darauf irgendwie gar nicht vorbereitet. Naja, sei es drum, ihr seht, so langsam aber sicher wird's bei mir auch Zeit fürs Wochenende. Ich hoffe, bei euch ist es auch der Fall. Schon bereits, wir starten rein. Jetzt die letzte Stunde bis um 6. Hier ist noch Sachsen Live, der Second Radio Nachmittag mit mir hinter Mikrofon.

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Second Radio am Freitag, Feierabend, 10 Minuten vor 5:30 haben wir es. Andreas Burani war das mit Hey, ja, und auch wenn es gerade morgen so richtig heiß wird, bei bis zu 37 Grad am Sonntag, wäre es vielleicht eine Idee, zumindest steht die Option jetzt wieder offen, denn es kann wieder gewandert werden oder beziehungsweise wieder mehr gewandert werden in der sächsischen Schweiz, denn es gibt gute Nachrichten. Nach dem schweren Unwetter Ende des vergangenen Monats sind inzwischen weitere Wanderwege rund um Rathen wieder freigegeben worden. Seit heute Mittag kann unter anderem wieder durch die Schwedenlöcher gewandert werden. Auch der Amselgrund in Richtung Rathenwalde, der ist wieder offiziell begehbar. Forstarbeiter, die haben dort in den vergangenen Tagen zum Beispiel letzte umgestürzte Bäume dann auch beseitigt und größere Äste von den Wegen geräumt. Bereits zuvor war der bekannte Basteiweg ja wieder freigegeben worden. Ganz ohne Einschränkungen, da geht es an diesem Wochenende aber noch nicht los. Weiterhin gesperrt bleibt der Weg rund um den Amselsee, der direkte Weg zur Felsenbühne Rathen und einige weitere Zuwegungen. Wenn ihr dort unterwegs seid, solltet ihr euch also unbedingt an die Absperrungen halten und gegebenenfalls eine andere Route wählen. Ab Montag dann gehen die Aufräumarbeiten in die nächste Runde. Eine Spezialfirma aus Österreich, die soll mit 1 bis 2 Hubschraubern Bruchholz aus schwer zugänglichen Bereichen holen. Rund 10 Tage sind dafür jetzt eingeplant worden. Das Unwetter, das hatte ja Ende Juli rund um Rathen massive Schäden angerichtet. Ein Mensch, der kam dabei auch ums Leben. Zahlreiche Bäume stürzten um und auch die bekannte Felsenbühne wurde so schwer beschädigt, dass sie weiterhin nicht bespielt werden kann. Viele der Veranstaltungen, die sind ja umgezogen, zum Beispiel auch nach Dresden. Auch der Tourismus hat die Folgen gespürt. Nach Angaben aus Rathen wurden für die kommende Woche zahlreiche Buchungen storniert. Inzwischen gibt es aber wieder Aufatmen, erste Anzeichen einer Erholung, auch bei den geplanten Reisen, die stehen dort an. Also für dieses Wochenende heißt das, ein Ausflug in die sächsische Schweiz ist wieder deutlich besser möglich, aber eben noch nicht überall. Vor allem rund um Rathen solltet ihr euch in jedem Fall vor der Wanderung noch einmal über die aktuell geöffneten Wege informieren.

Neue Musik von The Props, Get Off. Schöne neue Musik hier auf Second Trader gehört. Mittlerweile kurz vor 5:30. Gleich gibt's dann schon zum letzten Mal am heutigen Nachmittag die regionalen Nachrichten aus dem Sachsenland, Wetter und Verkehr. Ja, und zuvor schubsen uns jetzt Renato Regato und Luise Austen. Ja, was für schöne Namen, ja, mit ein bisschen Italo-Feeling Richtungswochenende. Hier ist ihr Song, toller Roller. Viel Spaß damit.

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1: Mein Name ist Angie Pirsch. Neue Galerie für Kunst und Gesellschaft öffnet in Leipzig. Straßenbauarbeiten in Dresden abgeschlossen. Kompetenzzentrum gegen Sozialbetrug wird in Chemnitz angesiedelt. Die Meldungen im Einzelnen. Eine neue Galerie für Kunst und Gesellschaft öffnet heute Abend in Leipzig offiziell ihre Pforten. Zum feierlichen Auftakt, da spielt ab 19 Uhr ein Jazzduo in der Galerie 20 Blue Arts trifft Kunst auf gesellschaftlichen Diskurs. Gründerin Anja Mutschler hat Werke von 10 Künstlerinnen und Künstlern ausgewählt. Sie gehören dem Netzwerk ihres Kunstsalons an, an den die Galeristin seit 2 Jahren aufbaut. Darin haben sie Kunst und Diskurs, Kunstschaffende und Gesellschaft in verschiedenen Formaten zusammengebracht und neue Vermittlungs- und Verkaufsmethoden getestet. Mit der Galerie, da gibt es nun einen dauerhaften Ort, an dem Kunst ein kleines Stück vom Glück ins Haus bringe und neue Zugänge zur Wirklichkeit schaffe. Die neue Galerie 20 Blue Arts befindet sich in Leipzig in der Kolonnadenstraße 9, immer am ersten Freitag im Monat. Da locken längere Öffnungszeiten und spezielle Formate für Zusammenkünfte. Pünktlich zum Stadtfest in Dresden ist eine wichtige Verkehrsader wieder frei. Die Bauarbeiten an der Günzstraße sind abgeschlossen. Sowohl Autos als auch Straßenbahnen rollen wieder. Zum Schuljahresbeginn am Montag, da kehren auch die Busse der 60er Linie zum 10-Minuten-Takt zurück. In den vergangenen 1,5 Monaten, da waren an der Günzstraße Entwässerungsbauwerke und Gleise auf Vordermann gebracht worden. Beendet ist auch die Sommerbaustelle auf der Pillnitzer Landstraße. Wie die Dresdner Stadtverwaltung mitteilt, da wurden die Straßendecke und die Entwässerung erneuert. Darüber hinaus wurden Fahrbahnschäden an mehreren Stellen ausgebessert, Gas- und Wasserkappen ausgetauscht und 130 Gullideckel gewechselt. Die Arbeitsagentur geht verstärkt gegen Sozialbetrug vor. Dazu werden bundesweit 5 regionale Kompetenzzentren aufgebaut. Eines davon wird in Chemnitz angesiedelt. Es soll sich ab dem kommenden Jahr um Betrugsfälle in Sachsen und Bayern kümmern. Im Mittelpunkt stehen dabei das Kurzarbeitergeld, die Kosten der Unterkunft und Zahlungen der Familienkasse. Aufgedeckt werden soll vor allem systematischer Missbrauch. So sei es schon vorgekommen, dass kriminelle ausländische Beschäftigte nach Deutschland gebracht, ihnen Minijobs gegeben und einen Großteil der Aufstockungszahlungen behalten haben. Bei einer anderen Masche, da wurden Menschen im Schrottimmobilien untergebracht, für die dann überhöhte Mietkosten abgerechnet wurden. Um Betrügereien aufzudecken, sollen Zahlungsströme nach verdächtigen Mustern durchforstet werden. Soweit die Meldungen.
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2: Aktuell noch sehr heiß bei bis zu 33 Grad. Überwiegend zum Beispiel in Leipzig, Dresden oder Zwickau etwas angenehmer. In Oberwiesenthal bei 25 Grad. Heute Abend bleibt so sonnig, trocken und sehr warm. Kurz vor Sonnenuntergang liegen die Temperaturen immer noch knapp unter der 30 Grad Marke im Erzgebirgsvorland. Etwa bei 27, in Nordsachsen um die 29 Grad. Heute Nacht bleibt gering bewölkt, klar und trocken. Die Temperaturen sinken auf 20 bis minimal 13 Grad. Und der Blick aufs Wochenende. Der verrät uns morgen nochmal viel, viel Sonne. Es bleibt trocken und es wird richtig heiß bei bis zu 37 Grad. Selbst im höheren Bergland sind noch um die 30 Grad drin. Und am Sonntag wird es dann wechselhafter. Neben Wolken ziehen einige Schauer durch. Örtlich sind auch Gewitter möglich. Die Temperaturen laden zum Durchatmen ein. Wieder deutlich angenehmer. 24 bis maximal 28 Grad. Zum Start in die neue Woche am Montag gibt es einen Mix aus Sonne, Wolken und einzelnen Schauern. Es geht rein in die Woche bei maximal 24 Grad.
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2: Und da schauen wir auf die Straßen. Hallo an alle Autos. Wir starten mit dem Blick auf die A4 Richtung Frankfurt. Vorsicht bitte zwischen Dreieck Nossen und Siebenlehen. Da liegt immer noch eine Radkappe auf der linken Fahrspur. Und die Meldung vor Hunden gibt es immer noch. Vorsicht Frankfurt-Dresden zwischen Hohenstein-Ernsthal und Wüstenbrand sollen Hunde auf der Fahrbahn unterwegs sein. Die A9, die ist gesperrt nach einem Unfall Richtung Berlin zwischen Kreuz Rippachtal und Bad Dürrenberg. Und die A14 meldet Richtung Dresden 45 Minuten Zeitverlust zwischen Mutschen und Leisnig. Da gibt es Stau nach einem Unfall. Richtung Magdeburg auf der A14 dann, am Schkeuditzer Kreuz, in der Überfahrt zu A9 Richtung Berlin, da hat es auch gekracht, bitte ganz besonders vorsichtig fahren. Und einen Unfall gab es auch auf der A72 Richtung Leipzig zwischen Chemnitz Süd und Chemnitz Rottloff. Auf der A72 dann weiter Richtung Leipzig zwischen Stolberg Nord und dem Kreuz Chemnitz, 45 Minuten auch hier mehr, 7 Kilometer Stau gibt es aufgrund der Bauarbeiten. Die B107 Chemnitz-Rochlitz, die meldet Vollsperrung aufgrund von Bergungsarbeiten zwischen Dietensdorf und Wiederau. Falls ihr könnt, hier bitte weiträumig umfahren. Und in Neuschönburg, die Neuschönburger Straße zwischen Ortseingang und Heinrichs-Orter Straße wegen eines Wasserrohrbruchs Vollsperrung. Schauen wir noch in den Landkreis Sächsische Schweiz-Osterzgebirge. Die Straße zwischen Reinholzhain und Oberheslich, die ist gesperrt. Und im Kreis Leipzig die Straße zwischen Hohenheider und Göppel. Göpschelwitz. So, und nach Unfällen. Die Meldung hatten wir schon, die sparen wir uns. Ansonsten gibt es keine weiteren Störungsmeldungen. Aber geblitzt wird. Zum Beispiel in Dresden, Kossebaude, auf der B6 Richtung Gauernitz, auf der B95 am Ortsausgang Chemnitz Richtung Röhrsdorf. Chemnitz selbst, Leipziger Straße statt einwärts und auf der B173 Kesselsdorf Richtung Freiberg. Und falls ihr noch was gesehen habt, Staustörungen oder auch wichtige Blitzer, dann schickt die bitte rüber hier in Studio und das geht einfach an unsere WhatsApp-Nummer 0341 35 88 30 95. Danke und gute Fahrt.

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1: Und der wünscht einen schönen Start ins Wochenende. Joris ist das jetzt mit Herz über Kopf und der bringt uns dem Wochenende ein Stück näher. Bis um 6, hier ist noch Sachsen Live, der Second Trade im Nachmittag. Starten wir rein, die letzte halbe Stunde jetzt.

Musik aus dem Jahr 1985 von Kate Bush und Cloud Busting haben wir gehört hier auf Second Radio am Freitagnachmittag. Es ist 5:45 und damit wird's jetzt Zeit für die guten Schlagzeilen des Tages, unsere Good News. Zweimal am Tag hört ihr sie morgens im Morgenwecker bei Angie, immer um 9:45 und dann noch einmal hier am Nachmittag. Amazonas-Abholzung auf 10 Jahrestief im brasilianischen Amazonasgebiet wurde so wenig Regenwald abgeholzt wie schon seit 10 Jahren nicht mehr. Zwischen August 25 und Juli diesen Jahres verschwanden 36% weniger als im Vorjahr. Bis 2030 will Brasilien die Abholzung ganz stoppen. Finnland heizt mit der größten Sandbatterie der Welt. Spannende Nachrichten aus Finnland. Da speichert die weltweit größte Sandbatterie überschüssigen Wind- und Solarstrom als Wärme. Sie versorgt den 5000-Personen-Ort Pornain im Winter bis zu einer Woche und hat die Emissionen des Fernwärmenetzes laut Betreiber um fast 70% gesenkt. Ausgerechnet Unkraut könnte Städte an heißen Tagen kühlen. Beobachtungen aus Santiago de Compostela zeigen, das Grün lässt Wasser verdunsten und senkt so die Temperatur seiner Umgebung. Zugleich hält es Regenwasser zurück, bindet CO2 und schafft Lebensraum für Tier und Pflanzen. Insekten beim Mähen besser schützen. Werden Wiesen oder Felder gemäht, dann können dabei Insekten sterben. Forschende aus Hohenheim und Tübingen, die haben jetzt eine ganz neue Technik entwickelt, um diese zu schützen. Besonders gut funktioniert eine Gebläsescheuche vor dem Mähwerk, die Insekten wegpustet. Tolle Nachrichten, das waren sie wieder, unsere guten Schlagzeilen des Tages. Und gute Musik, die gibt's jetzt und die kommt von The Cure und Friday I'm in Love. Die Sendung, die neigt sich mal wieder dem Ende entgegen. 5:45 haben wir es durch. Hier ist Sachsen Live, der Second Trade Nachmittag. Ich bin Erik. Hi, hi.

Damit sind wir für diesen Freitag schon wieder angekommen am Ende hier von Sachsen Live, der Second Trade und Nachmittag. Immer ab um 3 bis um 6. Wie immer, danke, dass ihr dabei wart, dass ihr den Nachmittag mit uns hier verbracht habt bei Second Radio, und ich kann euch ein wunderbares Wochenende wünschen. Das wird ja richtig sommerlich, extrem heiß, bis zu 37 Grad morgen. Also am besten irgendwo ein schattiges Plätzchen suchen, genug trinken und sich in jedem Fall ein schönes Wochenende machen. Das ist ganz, ganz wichtig. Heute Abend hier bei uns auf Second Radio gibt es unter anderem noch das Hit-Battle mit dem Team Matthias Weidner, und dann ab um 22 Uhr bis um 2 Uhr Nacht die Soul Rotation mit meinem Kollegen Werner Leis. Morgen für euch am Start unser Angie, auch hier zum Start ins Wochenende zwischen 10 und 1. Und falls ihr mögt, dann hören wir uns in der kommenden Woche wieder, schon wieder am Montag, hier bei Sachsen Live. Bis dahin, ich wünsche ein tolles Wochenende. Erik ist raus.

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1: Ich bin Jan-Henner Reitze. Ein Waldbrand in der Eifel in Nordrhein-Westfalen bedroht einen Ortsteil der Gemeinde Hürtgenwald im Kreis Düren. Mehr als 2000 Menschen mussten in Gai ihre Häuser verlassen. Das Feuer breitet sich seit gestern Nachmittag aus und rückte immer näher an den Ort heran. Frage an Thomas Bremser, wie geht es den Menschen, die raus mussten aus ihren Häusern?
2: Ja, die bangen um ihre Häuser und Wohnungen, teilweise auch noch um Haustiere. Mitten in der Nacht ertönte die Warn-App auf den Handys. Ab 4 klingelten Rettungskräfte an allen Türen. Die Menschen konnten nur das Wichtigste mitnehmen, wie Perso und Medikamente. Viele sind gerade auch im Sommerurlaub, die können gar nichts retten und bangen aus der Ferne.
1: Dankeschön, Thomas. Die Landesregierung spricht mittlerweile vom größten Waldbrand in der Geschichte NRWs. Auf einem Ryanair-Flug von Thessaloniki nach Memmingen geht Anfang Juli ein Fenster zu Bruch. Ein Passagier wurde schwer verletzt. Er saß an dem Fenster und wurde mit dem Oberkörper herausgesogen. Eine Untersuchung hat jetzt ergeben, Teile eines ausgefallenen Triebwerks haben die Scheibe durchschlagen. Es soll noch genauer herausgefunden werden, wie es dazu kommen konnte. Der Handel fürchtet Verwirrung durch die in dieser Woche in Kraft getretene EU-Verpackungsverordnung. Man unterstütze deren Ziele in Sachen Nachhaltigkeit, hieß es vom Handelsverband Deutschland. In der Praxis dürfe sie aber nicht dazu führen, dass Unternehmen unverhältnismäßig belastet werden.
3: Wer in mehrere EU-Mitgliedsländer verkaufen will, muss sich künftig dort jeweils einzeln registrieren und einen Bevollmächtigten benennen. Das schreibt die seit Mittwoch geltende neue EU-Verpackungsverordnung vor. Doch da die neuen Regeln in zahlreichen Mitgliedstaaten weit von einer nationalen Umsetzung entfernt sein, fürchtet der HDE ein großes Durcheinander und hatte bereits vor Monaten eine Verschiebung gefordert, vergeblich. Die bürokratischen Belastungen für die Unternehmen dürften nicht ausufern, so die Forderung des Handelsverbands. Dirk Zeitler, Nachrichtenredaktion.
1: In Zusammenarbeit mit Kollegen in Brasilien haben Polizei und Staatsanwaltschaft von Frankfurt-Main eine internationale Betrügerbande aufgespürt und mehrere Verdächtige festgenommen. Ihnen wird vorgeworfen, vor 3 Jahren unberechtigt Geld von Konten deutscher Bankkunden abgebucht zu haben, die Online-Banking nutzen. Der Schaden lag unterm Strich im Millionenbereich.
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1: Das Wetter, die Vorhersage des Deutschen Wetterdienstes. Der Himmel ist verbreitet klar, einzelne Quellwolken bilden sich im Westen und Südwesten, auch dort bleibt es aber trocken. Auch in der Nacht ist es verbreitet wolkenlos, die Temperaturen gehen auf 19 bis 10 Grad zurück, in Städten im Westen und Südwesten teilweise auch nur auf 21 Grad. Morgen dann erst noch einmal sonnig und heiß bis 39 Grad, dann aber vom Südwesten bis in den Nordosten Schauer und Gewitter, die kräftig ausfallen können. Im Nordwesten mit 22 bis 29 Grad nicht ganz so heiß.
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1: Das Wetter, die Vorhersage des Deutschen Wetterdienstes. Der Himmel ist verbreitet klar, einzelne Quellwolken bilden sich im Westen und Südwesten, auch dort bleibt es aber trocken. Auch in der Nacht ist es verbreitet wolkenlos, die Temperaturen gehen auf 19 bis 10 Grad zurück, in Städten im Westen und Südwesten teilweise auch nur auf 21 Grad. Morgen dann erst noch einmal sonnig und heiß bis 39 Grad, dann aber vom Südwesten bis in den Nordosten Schauer und Gewitter, die kräftig ausfallen können. Im Nordwesten mit 22 bis 29 Grad nicht ganz so heiß.
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1: Ich bin Jan-Henner Reitze. In Nordrhein-Westfalen versucht die Feuerwehr, einen Waldbrand aufzuhalten, der den Ortsteil Gai der Gemeinde Hürtgenwald in der Eifel bedroht. Dabei kommt Unterstützung unter anderem von der Bundeswehr. Panzer haben Schneisen geschlagen, die von den Flammen möglichst nicht übersprungen werden sollen. Die Landesregierung spricht mittlerweile vom größten Waldbrand in der Geschichte NRWs. Bei einem anderen Brand in der Region bei Langscheid wurden 4 Menschen verletzt. Bundesfinanzminister Lars Klingbeil will einen Steuervorteil abschaffen, der gilt, wenn Arbeitnehmer mit Rabatt Produkte des eigenen Unternehmens kaufen. Das geht aus dem Gesetzentwurf für die geplante Steuerreform hervor. Der Staat würde damit 240 Millionen Euro im Jahr sparen.
2: Hintergrund ist ein steuerlicher Freibetrag für Rabatte von 1.080 Euro pro Jahr für Waren und Dienstleistungen, die der Arbeitgeber selbst anbietet. So können etwa Supermarktbetreiber günstiger einkaufen oder Beschäftigte von Autoherstellern rabattierte Fahrzeuge bekommen. Die schwarz-rote Koalition ist sich laut Finanzministerium einig und will das streichen. Kritik kommt unter anderem von den Grünen, aber auch aus Teilen der Union. Die Abschaffung käme einer verdeckten Gehaltskürzung gleich. Eigentlich müsse der Freibetrag sogar noch erhöht werden. Das sagte der CDU-Politiker Günzler der Welt. David Riemer, Nachrichtenredaktion.
1: Der Rechtspopulist Nigel Farage kehrt als Abgeordneter ins britische Unterhaus zurück. Der Chef der Partei Reform UK setzte sich in einer von ihm ausgelösten Nachwahl im Wahlkreis Clacton durch.
3: Farage gewann die Nachwahl deutlich. Allerdings hatten die großen Parteien aus Protest auf eigene Kandidaten verzichtet. Farage hatte sein Mandat niedergelegt, nachdem wegen eines nicht deklarierten Millionengeschenks eine parlamentarische Untersuchung gegen ihn eingeleitet worden war. Farage sagte, die Wähler sollten über ihn entscheiden. Doch ohne ernsthafte Gegenkandidaten geriet die Nachwahl zur Farce. Sein stärkster Gegner war Spaßkandidat Count Binface, der mit einer Mülltonne als Helm auftritt. Die Untersuchung gegen Farage dürfte nach dem Wahlsieg wieder aufgenommen werden. Aus London, Philipp Detlefs.
1: In Düsseldorf ist eine Frau wegen Unterstützung der Terrororganisation IS zu 2 Jahren und 9 Monaten Haft verurteilt worden. Die 43-Jährige hatte unter anderem Spenden für IS-Terroristen gesammelt, die in Deutschland, Österreich oder Frankreich in Haft sitzen. Damit wollte sie erreichen, dass die Inhaftierten dem IS treu bleiben.
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1: Das Wetter, die Vorhersage des Deutschen Wetterdienstes. Der Himmel ist verbreitet klar, einzelne Quellwolken bilden sich im Westen und Südwesten, auch dort bleibt es aber trocken. Auch in der Nacht ist es verbreitet wolkenlos, die Temperaturen gehen auf 19 bis 10 Grad zurück, in Städten im Westen und Südwesten teilweise auch nur auf 21 Grad. Morgen dann erst noch einmal sonnig und heiß bis 39 Grad, dann aber vom Südwesten bis in den Nordosten Schauer und Gewitter, die kräftig ausfallen können. Im Nordwesten mit 22 bis 29 Grad nicht ganz so heiß.
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1: Das Wetter, die Vorhersage des Deutschen Wetterdienstes. Der Himmel ist verbreitet klar, einzelne Quellwolken bilden sich im Westen und Südwesten, auch dort bleibt es aber trocken. Auch in der Nacht ist es verbreitet wolkenlos, die Temperaturen gehen auf 19 bis 10 Grad zurück, in Städten im Westen und Südwesten teilweise auch nur auf 21 Grad. Morgen dann erst noch einmal sonnig und heiß bis 39 Grad, dann aber vom Südwesten bis in den Nordosten Schauer und Gewitter, die kräftig ausfallen können. Im Nordwesten mit 22 bis 29 Grad nicht ganz so heiß.
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1: Ich bin Jan-Henner Reitze. Ein Waldbrand bedroht die Eifelgemeinde Hürtgenwald im Kreis Düren in Nordrhein-Westfalen. Der Ortsteil Gai mit seinen 2300 Bewohnern wurde evakuiert.
2: Die Bundeswehr hilft mit Panzern und Hubschraubern. Landwirte pflügen ihre trockenen Äcker um. Die Hilfe im kleinen Eifelort ist groß. Die Bewohner harren seit dem frühen Morgen in Notunterkünften oder bei Bekannten aus und bangen um ihre Häuser. Die Löscharbeiten sind schwer, weil sich der Wind dreht und die Böden extrem trocken sind. Auch in anderen Regionen Deutschlands brennen an diesem heißen Tag die Wälder. Kanzler Merz bedankt sich bei allen Rettungskräften für ihren unermüdlichen Einsatz, der oft bis zur Erschöpfung reiche. Thomas Bremser, Redaktion.
1: Bei dem Waldbrand in Hürtgenwald in der Eifel sind bisher mindestens 5 Menschen verletzt worden. Unter anderem litten Einsatzkräfte unter Kreislaufproblemen. Die EU-Grenzschutzbehörde Frontex hat an den Außengrenzen weniger illegale Einreisen registriert. In den ersten 7 Monaten des Jahres waren es 61.000, ein Rückgang von 37%. Nicht in diesen vorläufigen Zahlen enthalten ist, dass Ende Juli zehntausende Menschen in die spanische Exklave Ceuta gelangten. Einen Rückgang gab es vor allem bei Fluchtrouten über das Mittelmeer nach Italien und Griechenland. Wer gute Freundschaften pflegt und enge soziale Bindungen hat, dem geht es körperlich wie auch psychisch besser. Zu diesem Ergebnis kommt die Studie einer Universität in der Türkei.
3: Positive Beziehungen zu den Eltern in der Kindheit haben ebenfalls einen Einfluss, allerdings schwächer. Die Forscher betonen, das soziale Umfeld verändert sich im Laufe des Lebens. Freundschaften, Partnerschaften und andere Beziehungen können deshalb frühere Erfahrungen verstärken, aber auch abmildern. Gute soziale Beziehungen seien eine universelle Säule des Wohlbefindens, heißt es in der Studie. David Riemer, Nachrichtenredaktion.
1: Nach 4 Tagen und mehr als 200 Kilometern im Wasser hat Extremschwimmerin Nathalie Pohl ihr Ziel am Kölner Rheinufer erreicht. Sie war am Dienstag im Main in Frankfurt losgeschwommen, nicht durchgehend, sondern mit Pausen. Mit ihrer Aktion wollte die 31-Jährige für sicheres Schwimmen werben. Sie hat auch Geld gesammelt, bisher gut 600.000 Euro für Schwimmausbildung und ähnliche Projekte.
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1: Das Wetter, die Vorhersage des Deutschen Wetterdienstes. Der Himmel ist verbreitet klar, einzelne Quellwolken bilden sich im Westen und Südwesten, auch dort bleibt es aber trocken. Auch in der Nacht ist es verbreitet wolkenlos, die Temperaturen gehen auf 19 bis 10 Grad zurück, in Städten im Westen und Südwesten teilweise auch nur auf 21 Grad. Morgen dann erst noch einmal sonnig und heiß bis 39 Grad, dann aber vom Südwesten bis in den Nordosten Schauer und Gewitter, die kräftig ausfallen können. Im Nordwesten mit 22 bis 29 Grad nicht ganz so heiß.
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1: Das Wetter, die Vorhersage des Deutschen Wetterdienstes. Der Himmel ist verbreitet klar, einzelne Quellwolken bilden sich im Westen und Südwesten, auch dort bleibt es aber trocken. Auch in der Nacht ist es verbreitet wolkenlos, die Temperaturen gehen auf 19 bis 10 Grad zurück, in Städten im Westen und Südwesten teilweise auch nur auf 21 Grad. Morgen dann erst noch einmal sonnig und heiß bis 39 Grad, dann aber vom Südwesten bis in den Nordosten Schauer und Gewitter, die kräftig ausfallen können. Im Nordwesten mit 22 bis 29 Grad nicht ganz so heiß.
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1: Ich bin Jan-Henner Reitzer. In der Gemeinde Hürtgenwald im Landkreis Düren in der Eifel in Nordrhein-Westfalen bekämpft die Feuerwehr einen Waldbrand, der den Ortsteil Gai bedroht. Unterstützung kommt unter anderem von der Bundeswehr. Mehr als 2000 Bewohner mussten ihre Häuser verlassen. Es ist noch nicht absehbar, dass die Flammen unter Kontrolle gebracht werden können. Die Landesregierung spricht vom größten Waldbrand in der Geschichte NRWs. Landwirte in Deutschland erwarten wegen Trockenheit in diesem Sommer Einbußen bei der Ernte, teils drohen sogar Totalausfälle. Das sagte Bauernpräsident Joachim Ruckwied dem Redaktionsnetzwerk Deutschland. Betroffen sei vor allem Süddeutschland.
2: Die lange Dürre trifft Weizen, Raps, Mais und Kartoffeln und schlägt damit hart auf die Ernte durch. Viele Höfe im Süden haben kaum noch Futter für ihre Tiere und schlachten sie deshalb früher als geplant. Die Branche fordert Millionenhilfen wegen einer brutal angespannten Lage. Agrarminister Alois Reiner betont zwar, man lasse die betroffenen Betriebe nicht alleine, doch zuständig für Hilfszahlungen sind die Bundesländer. Der Bauernverband fordert auch, die Dieselsteuern zu senken. Die Regierung hatte die Landwirte schon Anfang des Jahres steuerlich entlastet. Thomas Bremser, Redaktion.
1: Neue Kritik an der 12-Uhr-Regel beim Tanken. Freie Tankstellen fordern, dass die Regel abgeschafft wird. In einer Umfrage ihres Branchenverbands sprachen sich gut 2/3 für eine vollständige Abschaffung aus.
3: Weitere Befragte sind dafür, dass die Regel zumindest gründlich überarbeitet wird. Denn sie sorge nicht für mehr Wettbewerb, sondern nur für künstliche Spitzen und ansonsten Leerlauf. Denn die Kunden hätten schnell begriffen, worauf es ankommt. Vor 12 wird getankt, danach gewartet. Kritik kommt auch vom ADAC, der sieht die 12-Uhr-Regel eher als Preistreiber. Und auch die Umsetzung sorgt für Probleme. Viele Tankstellenbetreiber berichten, dass es schwierig ist, immer exakt Punkt 12 an der Preisschraube zu drehen. Und dann drohen Bußgelder. Thomas Brock, Nachrichtenredaktion.
1: Auf einem Ryanair-Flug von Thessaloniki nach Memmingen ist Anfang Juli ein Fenster zu Bruch gegangen. Ein Passagier wurde schwer verletzt. Er wurde mit dem Oberkörper aus dem Fenster gesogen. Eine Untersuchung hat jetzt ergeben, Teile eines ausgefallenen Triebwerks haben die Scheibe durchschlagen. Es soll noch genauer herausgefunden werden, wie es dazu kommen konnte.
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1: Das Wetter, die Vorhersage des Deutschen Wetterdienstes. Der Himmel ist verbreitet klar, einzelne Quellwolken bilden sich im Westen und Südwesten, auch dort bleibt es aber trocken. Auch in der Nacht ist es verbreitet wolkenlos, die Temperaturen gehen auf 19 bis 10 Grad zurück, in Städten im Westen und Südwesten teilweise auch nur auf 21 Grad. Morgen dann erst noch einmal sonnig und heiß bis 39 Grad, dann aber vom Südwesten bis in den Nordosten Schauer und Gewitter, die kräftig ausfallen können. Im Nordwesten mit 22 bis 29 Grad nicht ganz so heiß.
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1: Das Wetter, die Vorhersage des Deutschen Wetterdienstes. Der Himmel ist verbreitet klar, einzelne Quellwolken bilden sich im Westen und Südwesten, auch dort bleibt es aber trocken. Auch in der Nacht ist es verbreitet wolkenlos, die Temperaturen gehen auf 19 bis 10 Grad zurück, in Städten im Westen und Südwesten teilweise auch nur auf 21 Grad. Morgen dann erst noch einmal sonnig und heiß bis 39 Grad, dann aber vom Südwesten bis in den Nordosten Schauer und Gewitter, die kräftig ausfallen können. Im Nordwesten mit 22 bis 29 Grad nicht ganz so heiß.
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1: Ich bin Dirk Zeitler. In Nordrhein-Westfalen rückte ein großer Waldbrand immer näher an die Gemeinde Hürtgenwald in der Eifel heran. Mehr 2000 Menschen mussten ihre Häuser verlassen. Bundesinnenminister Dobrindt zeigte sich schockiert und lobte den Einsatz der Helfer.
2: Verheerend nennt Dobrindt die Bilder aus dem Brandgebiet. Alle Einsatzkräfte würden unter schwierigsten Bedingungen Herausragendes leisten. Neben Feuerwehren, Landespolizei und Bundeswehr ist auch die Bundespolizei mit ihrer Fliegerstaffel im Einsatz. Auch das THW hilft. Viel hängt nun davon ab, wie die Nacht verläuft. Die evakuierten Menschen konnten noch nicht in ihre Häuser zurückkehren. Thomas Brock, Nachrichtenredaktion.
1: In Düsseldorf ist eine Frau wegen Unterstützung der Terrororganisation IS zu 2 Jahren und 9 Monaten Haft verurteilt worden. Die 43-Jährige hatte unter anderem Spenden für IS-Terroristen gesammelt, die in Österreich, Deutschland oder Frankreich in Haft sitzen. Damit wollte sie erreichen, dass die Inhaftierten dem IS treu bleiben. Anfang Juli hatte es einen dramatischen Zwischenfall auf einem Ryanair-Flug von Thessaloniki ins bayerische Memmingen gegeben. Dabei war einer der Passagiere schwer verletzt worden, als er in einem beschädigten Kabinenfenster feststeckte. Jetzt hat sich die US-amerikanische Behörde zur Untersuchung von Verkehrsunfällen in einem Bericht zu den Hintergrund des Unglücks geäußert.
3: Es waren Teile eines ausgefallenen Triebwerks, die den Rumpf der Boeing 737 durchschlagen haben. In 5 Kilometern Höhe habe es eine Warnung gegeben. Die Piloten hörten einen lauten Knall. Dann hätten alle Sauerstoffmasken aufsetzen müssen. Die Flugbegleiter hätten dann gemerkt, dass einer der Passagiere in einem Fenster feststeckte, das größtenteils fehlte. Passagiere mussten den Verletzten zurück in die Kabine ziehen. Was aber führte dazu, dass Teile des Triebwerks abrissen? Erwähnt werden Hinweise auf Vogelschlag und Materialermüdung. Ein finales Ergebnis steht aber noch aus. Aus New York, Anne Pollmann.
1: Zum Sport. Eintracht Frankfurt hat nach dem furiosen Saisonstart einen Dämpfer bekommen. Eine Woche nach dem 6:1 beim 1. FC Magdeburg mussten sich die Niedersachsen in der 2. Fußball-Bundesliga daheim dem VfL Bochum mit 0:1 geschlagen geben. Im anderen Freitagsspiel trennten sich Holstein Kiel und der FC St. Pauli unentschieden 2:2.
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1: Zum Wetter, die aktuelle Vorhersage des Deutschen Wetterdienstes. Der Himmel ist fast überall klar. Die Temperaturen gehen im Laufe der Nacht auf 19 bis 10 Grad zurück. In einigen Städten im Südwesten und Westen nur bis auf 21 Grad. Das Wochenende beginnt verbreitet nochmal sonnig und sommerlich heiß mit Werten bis 38 Grad. Im Nordwesten bei 22 bis 29 Grad nicht ganz so warm. Im Laufe des Tages bilden sich von Südwesten bis in den Nordosten Schauer und Gewitter, die kräftig ausfallen können.
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4: Und wir schauen auf die Straßen im Sendegebiet auf der A4 Frankfurt Richtung Dresden. Zwischen Dreigenossen und Wilsdruff haben wir derzeit Behinderung wegen Reinigungsarbeiten nach einem Verkehrsunfall. Die A14 Richtung Dresden ist zwischen Mutschen und Leisnig wegen Bergungsarbeiten nach einem Unfall derzeit gesperrt. Ansonsten, allen da draußen, ich wünsche eine gute Fahrt.

Second Radio um 22 Uhr, gleich 4 Minuten. Schönen guten Abend alle da draußen, die mithören. Hier ist die Soul Rotation für die nächsten 4 Stunden mit Disco, Funky und Soul.

So, machen wir einen kleinen Sprung aus den 80ern zurück. Jetzt ins heutige, jetzt ins Jahr 2026. Zwei aktuelle Scheiben jetzt von Funky Fever. Too Cold for Me. Das müsste ja heißen Too Hot for Me, weil es ja fürchterlich heiß draußen. Und DJ Peter K. Project gibt's eine Premiere gleich im Anschluss mit Hold Me.

Disco-Titel aus den Niederlanden von DJ Peter. Übrigens, wenn ihr den nochmal selber hören wollt, dann müsst ihr euch noch ein bisschen gedulden. Am 27. August gegen 14 Uhr ist er dann freigeschaltet auf YouTube.

Claudia, es ist da auch schon fast wieder geschafft. Zwei Titel noch bis ran an den News. Und ab der zweiten Stunde, wie immer, eure Musikwünsche.

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1: Ich bin Dirk Zeitler. In Nordrhein-Westfalen rückt ein großer Waldbrand immer näher an die Gemeinde Hürtgenwald in der Eifel heran. Mehr als 2000 Menschen mussten ihre Häuser verlassen. Bundesinnenminister Dobrindt zeigte sich schockiert und lobte den Einsatz der Helfer.
2: Verheerend nennt Dobrindt die Bilder aus dem Brandgebiet. Alle Einsatzkräfte würden unter schwierigsten Bedingungen Herausragendes leisten. Neben Feuerwehren, Landespolizei und Bundeswehr ist auch die Bundespolizei mit ihrer Fliegerstaffel im Einsatz. Auch das THW hilft. Viel hängt nun davon ab, wie die Nacht verläuft. Die evakuierten Menschen konnten noch nicht in ihre Häuser zurückkehren. Eine reine Vorsichtsmaßnahme, heißt es. Aber es besteht immer die Gefahr, dass der Wind wieder stärker wird und die Richtung wechselt. Thomas Brock, Nachrichtenredaktion.
3: Die EU-Grenzschutzbehörde Frontex hat an den Außengrenzen weniger illegale Einreisen registriert. In den ersten 7 Monaten des Jahres waren es 61.000, ein Rückgang von 27%. Nicht in den vorläufigen Zahlen enthalten ist allerdings, dass Ende Juli zehntausende Menschen in die spanische Exklave Ceuta gelangten. Die Landwirte machen sich wegen der anhaltenden Trockenheit in diesem Sommer auf erhebliche Einbußen bei der Ernte gefasst. Teils drohen sogar Totalausfälle, das sagte Bauernpräsident Ruckwitt dem Redaktionsnetzwerk Deutschland.
4: Die lange Dürre trifft Weizen, Raps, Mais und Kartoffeln und schlägt damit hart auf die Ernte durch. Viele Höfe im Süden haben kaum noch Futter für ihre Tiere und schlachten sie deshalb früher als geplant. Die Branche fordert Millionenhilfen wegen einer brutal angespannten Lage. Agrarminister Alois Rainer betont zwar, man lasse die betroffenen Betriebe nicht alleine, doch zuständig für Hilfszahlungen sind die Bundesländer. Der Bauernverband fordert auch, die Dieselsteuern zu senken. Die Regierung hatte die Landwirte schon Anfang des Jahres steuerlich entlastet. Thomas Bremser, Nachrichtenredaktion.
3: Zum Sport. Emil Aygekum hat über 400 Meter Hürden Silber bei den Leichtathletik-Europameisterschaften in Birmingham gewonnen. Der 27-Jährige musste sich nur dem norwegischen Hürdenstar und Weltrekordhalter Carsten Warholm geschlagen geben. Und noch die Ergebnisse der zweiten Fußball-Bundesliga vom Abend. Braunschweig-Bochum 0:1 und Kiel-St. Pauli 2:2.
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3: Zum Wetter, die aktuelle Vorhersage des Deutschen Wetterdienstes. Der Himmel ist fast überall klar. Die Temperaturen gehen im Laufe der Nacht auf 19 bis 10 Grad zurück. In einigen Städten im Südwesten und Westen nur bis auf 21 Grad. Das Wochenende beginnt verbreitet nochmal sonnig und sommerlich heiß mit Werten bis 38 Grad. Im Nordwesten bei 22 bis 29 Grad nicht ganz so warm. Im Laufe des Tages bilden sich von Südwesten bis in den Nordosten Schauer und Gewitter, die kräftig ausfallen können.
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5: Zwei Meldungen habe ich für euch. Die A14 Richtung Dresden ist zwischen Mutschen und Leisnig wegen Bergungsarbeiten an einem Unfall derzeit gesperrt. Und Vorsicht, Autofahrer, bitte auf der A17 Richtung Prag in der Abfahrt Baretal steht ein defektes Fahrzeug.

Gleich gibt's eure Musikwünsche. Vorher machen wir noch eine Soul-Nummer. Von den Whispers. Und Remix Rocksteady.

toller Remix. Die Musikwünsche für heute. Der erste geht raus nach Dresden zu unserem Stammhörer Sigi, der grüßt seine Freunde und natürlich die Vivian. Wollen wir mal hoffen, dass sie zuhört, hm? Mit Your Blue and People Don't Stop the Music in der Maxi-Version. Im Anschluss gibt's was von den Wagibären. Da hatte sich was von Chalamar gewünscht, das hören wir dann im Anschluss.

tolle Disco-Funky-Nummer. Also bei dem Song kann ich nicht still sitzen. Ich weiß ja nicht, wie es euch geht. Aber so ein bisschen am Mitwippeln, ne? Übrigens, die Nummer ist aus dem Jahre 83. Jetzt gibt's die Spinners auf die Ohren und Mike and Brenda Sutton im Anschluss.

So, eine kleine Nummer noch bis ran an die News in circa 5 Minuten. Und ab der nächsten Stunde kuscheln wir ein bisschen, unter anderem mit Miami Ocean Bar, Funky Fever und Barry White.

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1: Ich bin Dirk Zeitler. Hunderte Feuerwehrleute kämpfen auch in der Nacht weiter gegen den großen Waldbrand im Hürtgenwald in der Eifel. Die Feuerwehr stelle sich auf einen tagelangen Einsatz ein, sagte ein Sprecher der Feuerwehren im Kreis Düren. Alle 12 Stunden machen sich rund 500 Feuerwehrleute aus NRW auf den Weg zum Schichtwechsel ins Brandgebiet. Die Kritik an der 12-Uhr-Regel beim Tanken reißt nicht ab. Jetzt fordern die freien Tankstellen, dass die Regel abgeschafft wird. In einer Umfrage des Branchenverbands BFT sprachen sich gut 2/3 für eine vollständige Abschaffung aus.
2: Weitere Befragte sind dafür, dass die Regel zumindest gründlich überarbeitet wird, denn sie sorge nicht für mehr Wettbewerb, sondern nur für künstliche Spitzen und ansonsten Leerlauf, denn die Kunden hätten schnell begriffen, worauf es ankommt. Vor 12 wird getankt, danach gewartet. Kritik kommt auch vom ADAC, der sieht die 12-Uhr-Regel eher als Preistreiber. Und auch die Umsetzung sorgt für Probleme. Viele Tankstellenbetreiber berichten, dass es schwierig ist, immer exakt Punkt 12 an der Preisschraube zu drehen, und dann drohen Bußgelder. Thomas Brock, Nachrichtenredaktion.
1: Die Landwirte machen sich wegen der anhaltenden Trockenheit in diesem Sommer auf erhebliche Einbußen bei der Ernte gefasst. Teils drohen sogar Totalausfälle, das sagte Bauernpräsident Ruckwitt dem Redaktionsnetzwerk Deutschland.
3: Die lange Dürre trifft Weizen, Raps, Mais und Kartoffeln und schlägt damit hart auf die Ernte durch. Viele Höfe im Süden haben kaum noch Futter für ihre Tiere und schlachten sie deshalb früher als geplant. Die Branche fordert Millionenhilfen wegen einer brutal angespannten Lage. Agrarminister Alois Rainer betont zwar, man lasse die betroffenen Betriebe nicht alleine, doch zuständig für Hilfszahlungen sind die Bundesländer. Thomas Bremser, Nachrichtenredaktion.
1: Zum Sport. Sprinter Owen Unser hat Gold über 200 Meter bei der Leichtathletik-EM in Birmingham gewonnen. 3 Tage nach Bronze über 100 Meter siegte er im Finale mit einer deutschen Bestzeit. Für das deutsche Leichtathletik-Team gab es 2 weitere Medaillen. Diskuswerferin Janice Kraft und Hürdenläufer Emil Agiekum gewannen Silber. Und zum Schluss noch die Ergebnisse der 2. Fußball-Bundesliga. Braunschweig, Bochum 0:1 und Kiel, St. Pauli 2:2.
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1: Zum Wetter, die aktuelle Vorhersage des Deutschen Wetterdienstes. Der Himmel ist fast überall klar. Die Temperaturen gehen im Laufe der Nacht auf 19 bis 10 Grad zurück. In einigen Städten im Südwesten und Westen nur bis auf 21 Grad. Das Wochenende beginnt verbreitet nochmal sonnig und sommerlich heiß mit Werten bis 38 Grad. Im Nordwesten bei 22 bis 29 Grad nicht ganz so warm. Im Laufe des Tages bilden sich von Südwesten bis in den Nordosten Schauer und Gewitter, die kräftig ausfallen können.
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4: Ja, da hat sich so einiges angestaut. Vorsicht bitte auf der A9 Halle Leipzig Richtung Nürnberg. Zwischen Dittersdorf und Schleiz liegt ein Reh auf der Fahrbahn. Auf der A14 Leipzig Richtung Norsten zwischen Mutschen und Leisnig haben wir Bergungsarbeiten. Hier ist nur eine Spur derzeit frei. Und Vorsicht, Autofahrer bitte in beiden Richtungen auf der B170 Zinnwald Richtung Dresden zwischen Ortseingang und Südhöhe laufen Personen auf der Fahrbahn. 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Second Radio um gleich 0:04. Schönen guten Morgen. Wir kuscheln jetzt mit Barry White und Quincy Jones. Schöne Nummer jetzt, Secret Garden. Guten Morgen.
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Nun schwingen wir wieder das Tanzbein. Wir wollen ja nicht einschlafen hier. Also Teppich beiseite und los. Ich mach mit.

Also das hier hätte jetzt auch eine moderne Nummer sein können. Ist es aber gar nicht. Die Nummer hier ist von 81. Schon ein paar Tage her. Noch älter wird gleich der nächste Song von den Jackson 5. Also nur ein paar Jahre. Ich glaube Ende der 70er kam der raus, den wir gleich hören werden.

Auskopplungen aus dem Album Destiny der Jacksons aus dem Jahre 1978. Da lag ich gar nicht so verkehrt mit Ende der 70er Jahre. Mit einem noch sehr jungen Michael Jackson.

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1: Ich bin Dirk Zeitler. Hunderte Feuerwehrleute kämpfen auch in der Nacht weiter gegen den großen Waldbrand im Hürtgenwald in der Eifel. Man stelle sich auf einen tagelangen Einsatz ein, sagte ein Sprecher der Feuerwehren im Kreis Düren. Alle 12 Stunden machen sich rund 500 Feuerwehrleute aus NRW auf den Weg zum Schichtwechsel ins Brandgebiet. Anfang Juli hatte es einen dramatischen Zwischenfall auf einem Ryanair-Flug von Thessaloniki ins bayerische Memmingen gegeben. Dabei war einer der Passagiere schwer verletzt worden, als er in einem beschädigten Kabinenfenster feststeckte. Jetzt hat sich die US-amerikanische Behörde zur Untersuchung von Verkehrsunfällen in einem Bericht zu den Hintergründen des Unglücks geäußert.
2: Es waren Teile eines ausgefallenen Triebwerks, die den Rumpf der Boeing 737 durchschlagen haben. In 5 Kilometern Höhe habe es eine Warnung gegeben. Die Piloten hörten einen lauten Knall. Dann hätten alle Sauerstoffmasken aufsetzen müssen. Die Flugbegleiter hätten dann gemerkt, dass einer der Passagiere in einem Fenster feststeckte, das größtenteils fehlte. Passagiere mussten den Verletzten zurück in die Kabine ziehen. Was aber führte dazu, dass Teile des Triebwerks abrissen? Erwähnt werden Hinweise auf Vogelschlag und Materialermüdung. Ein finales Ergebnis steht aber noch aus. Aus New York, Anne Pollmann.
1: Die Kritik an der 12-Uhr-Regel beim Tanken reißt nicht ab. Jetzt fordern die freien Tankstellen, dass die Regel abgeschafft wird. In einer Umfrage des Branchenverbands BFT sprachen sich gut 2/3 für eine vollständige Abschaffung aus.
3: Weitere Befragte sind dafür, dass die Regel zumindest gründlich überarbeitet wird, denn sie sorge nicht für mehr Wettbewerb, sondern nur für künstliche Spitzen und ansonsten Leerlauf, denn die Kunden hätten schnell begriffen, worauf es ankommt. Vor 12 wird getankt, danach gewartet. Kritik kommt auch vom ADAC, der sieht die 12-Uhr-Regel eher als Preistreiber. Und auch die Umsetzung sorgt für Probleme. Viele Tankstellenbetreiber berichten, dass es schwierig ist, immer exakt Punkt 12 an der Preisschraube zu drehen und dann drohen Bußgelder. Thomas Brock, Nachrichtenredaktion.
1: Zum Sport. Sprinter Owen Unser hat Gold über 200 Meter bei der Leichtathletik-EM in Birmingham gewonnen. 3 Tage nach Bronze über 100 Meter siegte er im Finale mit einer deutschen Bestzeit. Für das deutsche Leichtathletik-Team gab es 2 weitere Medaillen. Diskuswerferin Janice Kraft und Hürdenläufer Emil Agiekum gewannen Silber.
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1: Zum Wetter, die aktuelle Vorhersage des Deutschen Wetterdienstes. Der Himmel ist fast überall klar. Die Temperaturen gehen im Laufe der Nacht auf 19 bis 10 Grad zurück. In einigen Städten im Südwesten und Westen nur bis auf 21 Grad. Das Wochenende beginnt verbreitet nochmal sonnig und sommerlich heiß mit Werten bis 38 Grad. Im Nordwesten bei 22 bis 29 Grad nicht ganz so warm. Im Laufe des Tages bilden sich von Südwesten bis in den Nordosten Schauer und Gewitter, die kräftig ausfallen können.
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4: Um gleich 1.04 Minuten. Schönen guten Morgen, Second Radio Land. Wir schauen auf die Straßen. Auf der A14 Leipzig Richtung Nossen zwischen Mutten und Leisnig ist wegen Bergungsarbeiten nur eine Spur derzeit frei. Und Vorsicht bitte, Autofahrer, auf der A72 Plauen Richtung Zwickau. Zwischen Zwickau West und Zwickau Ost steht ein defektes Fahrzeug auf dem Standstreifen.

Eine Nummer von Brad Trees, Russian. Die hören wir übrigens in dieser Stunde noch mal ein bisschen später. Jetzt gibt es erstmal Franzosen aus Amerika auf

Billy Ocean, Stay the Night aus dem Jahre 1980, ein Dance-Klassiker, haben wir gehört. Stay the Night, bleibt die Nacht, ja, das könnt ihr auch. Hier auf Second Radio gibt es dann gleich im Anschluss ab 2 Uhr die große Disco-Nacht mit noch mehr Funk und noch mehr Disco aus den 70ern und 80er Jahren. Bis um 6 Uhr könnt ihr gern dabei bleiben, wenn ihr nicht schlafen könnt. Das soll zu langsam von meiner Seite aus gewesen sein. Ich wünsche eine gute Nacht, bleibt gesund, schönes Wochenende. Wir hören uns wieder kommenden Freitag, 22 Uhr.